0: stoppen?
1: Natürlich, sofort. Es war eine windstille Nacht. Die See war also ruhig.
0: Sie fanden ihn aber trotzdem. Ihnen stoppen?
1: Natürlich, sofort. Es war eine windstille Nacht. Die See war also ruhig.
0: Sie fanden ihn aber trotzdem nicht.
1: Nein. Und wir haben lange gesucht. Wegen des Krankheitsbildes des Passagiers.

0: unter der Besatzung wie ein Lauffeuer. Seemänner haben einen furchtbaren Hang zu Aberglauben und Gespensterfurcht. Ich tat, was ich konnte, um die Sache herunterzuspielen und die Mannschaft anzuhalten, nicht zu viel und schon gar nicht mit Passagieren darüber zu reden. Aber das war leichter gesagt als getan, denn das, was geschehen war, war an Merkwürdigkeit nicht zu übertreffen.
1: Inwiefern?
0: Der zweite Vermisste muss durch dieses Bullauge da verschwunden sein.
1: Was?
0: Es gab keine andere Erklärung.
1: Was war er? Ein Zwerg? Ein Schlangenmensch? Wer sollte sich sonst da durchquetschen können?
0: Ich verstehe es ja auch nicht. Es war eine sehr stürmische Nacht. Wir hatten schwere See. An Deck ist der Passagier aus der oberen Koje nicht gekommen. Das hätte die Wache gesehen. Plötzlich aber kam der diensthabende Steward zu uns nach oben gerannt.
1: Was war los?
0: Wasser kam schwallweise unter der Tür durch. Unter der Tür von Kabine 105.
2: Schnell, kommen Sie, Captain! Man reagiert nicht auf mein Klopfen. Und es ist auch ziemlich viel Wasser, was da eindringt.
0: Wir sind natürlich sofort hierher gerannt und klopften wie verrückt. Die Tür war abgeschlossen.
3: Aufmachen! Verdammt, machen Sie schon auf! Wollen Sie, dass wir alle absaufen wie die Ratten, Mann?
0: Aber nichts rührte sich. Da haben wir die Tür aufgebrochen.
1: Und?
0: Es stand alles unter Wasser. Das Bullauge schwang frei hin und her. Jedes Mal, wenn das Schiff sich neigte, schwappte ein riesiger Schwall Wasser herein. Irgendwie gelang es uns, unter Aufbietung all unserer Kräfte, es wieder zu schließen. Das Salzwasser hat hier einen ziemlichen Schaden angerichtet. Aber was war das schon im Vergleich damit, was noch hätte passieren können?
1: Es hätte auch den Untergang der Kamtschatka bedeuten können.
0: Ja.
1: Und der Passagier?
0: War verschwunden.
1: Die Kabine war leer?
0: So ist es. Und der Schlüssel steckte von innen.
1: Was?
0: Ich sagte ja, es gibt keine andere Möglichkeit. Der Unglückliche muss es irgendwie geschafft haben, sich durch das Bullauge zu zwängen und fand dann in der rauen See sein nasses Grab. Jetzt wissen Sie wenigstens, warum es hier in der Kabine von Zeit so brackig riecht.
1: Zum Beispiel jetzt. Merken Sie etwas? Der unangenehme Modergeruch hat zugenommen.
0: Ja, Sie haben recht.
1: Das habe ich in den letzten Nächten auch schon beobachtet. Am Zustand der Planken kann es nicht liegen. Da dürfte sich in den letzten 5 Minuten wohl kaum etwas verändert haben. Außerdem haben Joseph Carlyle und ich das alles überprüft.
0: Ja, kalt ist es.
1: Und es wird noch kälter werden. Der Geruch und die Kälte treten immer gemeinsam auf.
0: Mein Atem kondensiert in der Luft. Sehen Sie?
1: Auch das habe ich bereits in den vergangenen Nächten beobachtet. Dies sind die 2 untrüglichen Zeichen, dass gleich etwas passieren
0: wird. Wir sind vorbereitet.
1: Ich vermute, dass diese Sturmnacht, in der der zweite Passagier verschwand, auch der Beginn der Probleme mit dem Bullauge war.
0: Richtig. Seitdem fand man es mehrmals auf unerklärliche Art geöffnet vor. Was war das? Haben Sie das auch gehört?
1: Ja. Wenn man vom Teufel spricht. Es schien vom Bullauge zu kommen.
0: Die Flügelmuttern. Sie bewegen sich gleichzeitig und ganz langsam.
1: Das kann doch nicht sein.
0: Sehen Sie doch selbst, wenn Sie mir nicht glauben.
1: Nicht zu fassen. Helfen Sie mir, die Muttern festzuhalten.
0: Ja. Sie dreht sich weiter, auch wenn ich sie mit aller mir zu Gebote stehenden Kraft zu fixieren versuche.
1: Meine auch.
0: Himmel!
1: Verdammt, was ist mit der Lampe?
0: Aus ist sie, zum Teufel. Hören Sie denn nicht? Wasser, es tropft aus der oberen Koje.
1: Das ist vollkommen unmöglich.
0: Aber ich höre es doch.
1: Darum kümmern wir uns gleich. Sehen Sie, das Bullauge. Es schwingt von selbst auf.
0: Und hakt sich in der Wand ein. Gespenstisch. In der Koje ist jemand. Hören Sie?
1: Ich höre es auch.
0: Wir müssen nachsehen.
1: Dafür sind wir immerhin hier zusammengekommen.
0: Sichern Sie die Tür. Was es auch sein mag, entkommen kann es uns nun nicht mehr.
1: Lassen Sie lieber mich nachsehen.
0: Nein, Sie...
4: Brisbane! Brisbane!
0: Was geschieht mit Ihnen?
1: Hilfe! Brady! Er

0: ausgepackt! Helfen Sie mir doch, Mann!
1: Ja, doch!
0: Ja. Hält mich fest!
1: Es ist unglaublich stark!
0: Sie müssen irgendwie von mir runterzerren! Oh. Es bringt mich um! Schöne Hände! Klammern an meinen Hals! Nichts!
1: Ja, doch! Ich tue ja, was ich kann!
0: Ja! Oh. Ah.
1: Nein!
0: Warten Sie, ich komme! Ich helfe Ihnen!
1: Beeilen Sie sich! Oh. Beeilen Sie sich! Oh.
0: Bin schon da! Na, warte! Oh. Halten Sie durch, Ketten! Captain Brady.
2: Ist es fort?
0: Ja. Es schwang sich durch das Bullauge. Dabei schien es sich zu einem form- und körperlosen, unheilvollen Schatten zu verflüchtigen.
2: Wir können unserem Herrgott danken, dass wir beide mit dem Leben davon gekommen sind.
0: Sie haben recht. Oh, viel hätte nicht gefehlt. Und die Schlacht wäre anders ausgegangen.
2: Oh. Oh. Was ist mit Ihrem Handgelenk?
0: Oh. Oh. Es ist wohl gebrochen. Oh. Oh. Ich bin ziemlich unglücklich gefallen.
2: Dr. Hollows wird Ihnen helfen.
0: Ja.
2: Kommen Sie. Stützen ja. Sie sich auf mich.
0: Oh. Oh.
2: Langsam. Okay. Es besteht jetzt keine Gefahr mehr. Merken Sie etwas?
0: Ja. Es ist nicht mehr so kalt.
2: Genau.
0: Ich bin froh, dass ich nicht verrückt bin. Denn Sie haben dieses grauenhafte, schlüpfrige, triefend nasse Ding doch auch gesehen.
2: Gesehen und gespürt. Was für eine Kraft. Man wurde hin und her geworfen, als ob man nichts wiegen würde.
0: Ich würde für die Nächte, bis wir den Hafen von New York erreichen, gerne auf Ihr freundliches Angebot zurückkommen. Das freie Bett in Ihrer Kabine betreffend.
2: Sind Sie letztlich also doch zur Vernunft gekommen?
0: Na, manchmal dauert es bei mir etwas.
2: Ich werde Joseph Carlyle anweisen, morgen sowohl das Bullauge als auch die Tür dieser Kabine für immer zu verschließen.
0: Das wird wohl das Beste sein.
3: Der Rest der Überfahrt verlief ohne besondere Vorkommnisse. In Captain Grady, der von Tag zu Tag schweigsamer wurde, reifte während dieser Zeit der Vorsatz, seine Heuer auf diesem Schiff nicht zu verlängern. Er ging in New York von Bord und betrat den Dampfer nie wieder. Gleiches galt für Dr. Hollows, Robert und mich. Sollten Sie jemals eine Überfahrt auf der Kamtschatka buchen, so verlangen Sie spaßeshalber in Kabine 105 die obere Koje. Man wird Ihnen mitteilen, dass dies leider nicht möglich sei, da sie schon belegt ist. Und das genau ist sie auch. Ich kann es bezeugen.

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2: Verdammt. Wo ist der nur? Alles durcheinander gewirbelt. Moment. Ja. Na also. So. Nur noch die Matrize aufstecken. Gut. Läuft. Es ist der 20. August 1917. Die Lage an Bord hat sich dramatisch zugespitzt. Atembare Luft und Strom sind nur noch für wenige Stunden in ausreichendem Maße verfügbar. Obwohl ich mittlerweile vollkommen allein an Bord bin und der Verbrauch dadurch auf ein Minimum reduziert ist. Grund zur Sorge bereitet mir auch der zunehmende Wassereinbruch im Bereich der Maschinenräume. Es ist daher dringend an der Zeit, Maßnahmen zu ergreifen. Ich habe mich entschlossen, nun doch das Risiko einzugehen, das Boot zu verlassen. Es ist zwar mehr als zweifelhaft, ob ich lebend an die Wasseroberfläche gelangen werde, aber da ich hier unten bin, in kurzer Frist sowieso umkomme, ist es keine Frage für mich, es wenigstens zu versuchen. Draußen ist Gottlob jetzt erst einmal Ruhe eingekehrt. Hoffentlich bleibt es für eine Weile so. Ich werde jedenfalls die Zeit nutzen, einen Bericht über die merkwürdigen Ereignisse auf die Wachsmatrize des Phonographen zu sprechen. Gut, dass wir ihn dabei haben. Um alles aufzuschreiben, fehlen mir Kraft und Ruhe. Die Matrize plane ich dann, zusammen mit dem Logbuch, in einem wasserfesten Päckchen an einer Boje zur Wasseroberfläche zu schicken. Meine Hoffnung ist, dass man es irgendwann finden wird und unsere Erlebnisse somit auch dann der Öffentlichkeit zugänglich gemacht werden, sollte es mir nicht gelingen, hier lebend rauszukommen. Mein Name ist Kapitänleutnant Karl Heinrich Graf von Altberg-Ehrenstein. Ich bin stellvertretender Oberbefehlshaber der Kaiserlichen Deutschen Marine und Kommandant des Unterseebootes U-29. Dies ist mein Bericht. Ich stehe mit meinem Wort als Ehrenmann dafür ein, dass alles der Wahrheit entspricht. Die U-29 liegt kampfunfähig auf dem Grund des Atlantiks irgendwo vor der Küste Mexikos. Ich vermute, auf der Höhe von Yucatan. Die Instrumente funktionieren seit geraumer Zeit schon nicht mehr. Die letzte verbriefte Position, bevor wir manövrierunfähig weiter gen Süden getrieben wurden, war 20 Grad nördlicher Breite und 35 Grad westlicher Länge. So wie sich die Lage jetzt darstellt, hatte alles am 18. Juni begonnen. Um die Versorgung unserer Feinde durch Handelsschiffe aus Übersee zu unterbinden, kreuzten wir im Bereich der wichtigsten Seerouten zwischen Liverpool und New York. An jenem Schicksalstag nahmen wir die Verfolgung des britischen Frachters Victory auf. Es gelang uns tatsächlich, unbemerkt in Stellung zu gehen und die Torpedierung vorzubereiten. Es sollte ein Kinderspiel sein.

0: Die Entfernung ist jetzt perfekt. Unter 1000 Meter. Unbedingt auf Seerohrtiefe bleiben.
1: Auf Seerohrtiefe bleiben!
2: Auf Seerohrtiefe bleiben! Jawohl, Herr Kalloy!
0: Torpedo 2 wässern!
1: Torpedo 2 wässern!
2: Torpedo 2 gewässert!
0: Torpedo 2 bereit!
1: Torpedo 2 bereit!
2: Torpedo 2 bereit!
0: Torpedo 2 los!
1: Torpedo 2 los!
2: Torpedo 2 los!
0: Leutnant Klenze, Stoppuhr!
1: Stoppuhr läuft, Herr Kalloy!
0: Verdammtes Warten.
1: Die Victory wird uns schon nicht entkommen.
0: Ich kann nur hoffen, dass der Torpedo kein Ruderversager ist.
1: 20 Sekunden.
0: Na komm schon. Das ist nicht zu fassen. Als ob ich es geahnt hätte. Torpedorohr nachladen.
1: Torpedorohr nachladen.
2: Torpedorohr nachladen.
0: Verdammt, warum hören wir nichts?
1: 60 Sekunden.
0: Torpedo 3 wässern. Treffer. Ja!
1: Gratuliere, Herr Kalloy.
0: Danke, Klenze. Lassen Sie auftauchen. Kamera bereithalten.
1: Auftauchen! Kamera bereithalten!
0: Endlich wieder ein Treffer.
1: Ja.
3: Die Victory sank sehr schnell. Denn unser Torpedo hatte den Maschinenraum des Frachters getroffen, was die Explosion der Dampfmaschinen zur Folge gehabt hatte. Das Schiff wurde dadurch in zwei Teile gerissen und versank rasch in den Fluten. Der Mannschaft der Victory war keine Zeit geblieben, auch nur eines der Rettungsboote klarzumachen.
0: Und Schmidt, haben Sie alles drauf?
4: Ich denke schon. Beim Admiralitätsarchiv wird man zufrieden sein. Malerischer Untergang, Herr Kalloy.
0: Ja, malerisch.
1: Sollen Schiffbrüchige aufgenommen werden, Herr Kalloy?
0: So weit kommt es noch.
5: Die Engländer haben uns bereits entdeckt.
6: Und schwimmen auf uns zu.
5: Sehen Sie dort.
0: Das Problem wird sich in wenigen Stunden von selbst lösen. Wir haben derweilen anderes zu tun. Klar zum Tauchen. 20 Meter. Position halten.
1: Klar zum Tauchen.
4: Ei, ei.
6: Verdammt, pass doch auf, Traube. Aua. Fast wärst du mir auf die Hand getreten.
5: Lässt du deine Grabsche auf da liegen, wo ich treten will? Hey, Schluss damit!
4: Idioten!
0: Auftauchen erst bei Sonnenuntergang, Klenze. Bis dahin alle notwendigen Reparaturen ausführen.
1: Jawohl, Herr Kalloy.
3: Nach den Stunden unter Wasser wussten alle die sauerstoffreiche frische Meerluft zu schätzen, die nach dem Auftauchen in unser Boot strömte. Die sinkende Sonne tauchte alles in rotes Licht. Wie ein Ozean aus Blut lag der Atlantik da.
6: Kaum mehr etwas zu sehen von der Victory. Wie schnell das immer geht. Was ist das? Wo? Da. Hey, Schmidt, schau mal. Was ist das?
4: Ja, da liegt einer. Muss beim Auftauchen auf dem Gitter liegen geblieben sein.
6: Ist der tot? Was denkst denn du? Los, sag schon unten Bescheid. Was stehst du da noch rum und starrst Löcher in die Luft?
7: Ja, Herr Kalloy, Leutnant Klenze, das sollten Sie sich ansehen.
8: Was ist denn, Müller?
7: Ein toter Matrose. Er wurde beim Auftauchen an Deck gespült. Vermutlich ist er von der Victory.
8: Wir kommen, Herr Kalloy.
6: Hübscher Kerl.
4: Und noch blutjung.
6: Sieht irgendwie südländisch aus, findet ihr nicht?
4: Ja.
7: Du hast recht. Eine Schande ist das. Was für eine Verschwendung von Menschenleben in diesem verfluchten Krieg.
4: Könnte vom Alter her mein Junge sein. Wie es dem wohl geht, im Schützengraben in Flandern.
0: Lasst mal sehen.
6: Ja.
0: Ja, Kameraden. Das ist das hässliche Gesicht des Krieges.
1: Taschen durchsuchen, Zimmer.
5: Jawohl, Herr Leutnant.
0: Gucken Sie gefälligst nicht so betroffen. Unsere Männer verbluten zu Tausenden jeden Tag auf den Schlachtfeldern. Ganz zu schweigen von den Kameraden, die bisher in diesem Krieg auf See geblieben sind.
4: Und doch werde ich mich nie an solch einen Anblick wie den da gewöhnen.
0: Es wäre besser für Sie, Sie würden es, Schmidt. Und?
6: Nichts. kein Anzeichen dafür, dass er zur Mannschaft der Victory gehörte. Die Taschen waren leer. Bis auf das hier.
1: Geben Sie mal her.
6: Hier.
1: Das ist Elfenbein. Ein lorbeerbekränztes Jünglingshaupt. Hübsche Arbeit.
3: Seltsam. Wie kommt ein junger Kerl wie der zu solch einem Kunstwerk? Schnitzereien in dieser Art kenne ich nur aus dem Museum.
1: Und selbst dort habe ich ein Exemplar wie dieses noch nie gesehen.
7: Ist das griechisch?
4: Oder römisch?
1: Schwer zu sagen. Ich fürchte keins von beiden.
3: Was soll das heißen?
1: Sehen Sie sich nur die Züge des Jünglings an. Nein, so etwas habe ich noch nie zuvor gesehen. Irgendwie fremdländisch und ungewöhnlich. Es besteht jedoch eine gewisse Ähnlichkeit mit dem Toten. Sehen Sie nur.
3: Sie werden ja kreidebleich.
7: Das geht nicht mit rechten Dingen zu.
3: Was soll das, Schmidt?
9: Er hat sich bewegt. Der Junge hat sich bewegt.
7: Was?
6: So ein Quatsch. Der ist tot. Mausetot.
3: Werfen Sie ihn über Bord.
1: Und die Schnitzerei?
3: Die behalten Sie natürlich. Und werden der Sache in Deutschland auf den Grund gehen.
1: Jawohl, Herr Kalloy.
7: Ich hätte das Ding lieber nicht an Bord. Hand aus Totenhand hat schon immer Unglück gebracht.
3: Was ist denn? Ins Wasser mit ihm!
10: Pack zu, Miller.
7: Ja.
3: Um Himmels Willen, was ist denn jetzt schon wieder? Ins Wasser mit ihm!
10: Ja. Er hat die Augen geöffnet, Herr Kalloy.
9: Tatsächlich, er blickt uns an.
3: Verdammt nochmal, treten Sie beiseite. Kein Puls. Kein Herzschlag und außerdem ist er eiskalt. Toter geht's nicht. Machen Sie, dass der Junge zurück ins Wasser kommt, wo er hingehört.
9: Ich pack den nicht mehr an.
3: Los, Zimmer, wenn Schmidt zu abergläubisch ist.
6: Ich weiß nicht.
3: Das ist ein Befehl.
6: Gut.
3: Na also, geht doch.
7: Na? Da! Er zeigt auf uns. Sehen Sie, Herr Kalloy?
3: Unfug. Das ist der normale Auftrieb der Arme. Nichts Ungewöhnliches.
7: Er zeigt auf Leutnant Klenze.
9: Auf mich? Und winkt uns zu.
3: Sie haben alle zu viel Fantasie. Klenze, kommen Sie mit runter in die Zentrale.
1: Jawohl, Herr Kalloy. Und Sie hören auf mit diesen Spökenkickereien. Dass mir sowas nicht durch die Mannschaft getratscht wird. Ist das klar?
6: Ja, doch. Verstanden, Herr Leutnant.
1: Das hoffe ich.
9: Ich könnte schwören, dass er auf uns gezeigt hat. Besonders auf Klenze und die Schnitzerei in seiner Hand.
7: Ihr könnt mich für verrückt halten. Aber es sah so aus, als ob der Tote dann im Untertauchen die Arme in Schwimmstellung gebracht hätte und davongeschwommen wäre. Wie ein Fisch im Wasser.
6: Ach, gespenstisch. Ein böses Omen.
9: Aber haltet bloß die Klappe darüber. Ihr habt ja gesehen, der Kalloy versteht, was das betrifft, keinen Spaß.
3: Am nächsten Tag ergab sich durch die Unpässlichkeit eines Teils der Mannschaft eine prekäre Lage an Bord. Offenbar litten die meisten unter der Nervenbelastung unserer schon recht langen Reise, die uns weit von unserem Heimathafen Emden entfernt hatte. Viele wurden auch bereits seit längerem von schlechten Träumen geplagt. Sie schienen verwirrt und benommen. Ich entband die Betroffenen daraufhin von ihren Pflichten. Die See ist ziemlich rau. Ich fürchte, ein Sturm zieht auf. Eigentlich ungewöhnlich zu dieser Jahreszeit. Wir sollten auf eine Tiefe gehen, in der das Gewoge der Wellen schwächer ist.
1: Sollen wir unter Wasser Fahrt aufnehmen, Herr Kalloy?
3: Nein, Position halten. Wir bleiben auf der Lauer liegen für den Fall, dass der von den Spionen gemeldete Linienkreuzer Dacia hier vorbeikommt.
1: Jawohl, Herr Kalloy.
3: Gegen Abend hatte sich die See Gottlob wieder etwas beruhigt, sodass ich Anweisungen zum Auftauchen geben konnte. Die Wache hatte Anweisungen, vom Turm aus den Horizont nach dem angekündigten Linienschiff abzusuchen.
1: Herr Kalloy, darf ich Sie kurz stören?
3: Wenn es etwas Wichtiges ist.
1: Es geht um Bootsmann Müller.
3: Ja, was ist mit ihm?
1: Er redet wirres Zeug. Sie sollten... Ach, bitte,
9: Kommen Sie einfach mit nach oben und machen Sie sich selbst ein Bild von der Lage.
3: Na schön. Bitte nach Ihnen.
9: Ja.
7: Doch, da ist nichts.
6: Nicht das Geringste.
7: Aber wenn ich es euch doch sage.
9: Ach.
3: Was ist hier los? Zimmer, sprechen Sie.
5: Müller. Er faselt etwas von toten Körpern.
7: Sie schwimmen auf uns zu, Herr Kalloy. Sehen Sie nur, die Körper der toten Männer der letzten Versenkungen. Sie kommen von überall her, starren uns an, zeigen auf uns und winken uns zu. Dabei weiß ich doch so gut wie jeder andere, dass sie alle tot waren. Und jetzt leben und schwimmen sie wieder. Ja, sie verfolgen uns sogar, wo immer uns unser Kurs auch hinführt.
4: So geht das schon seit einer Stunde, Herr Kalloy.
7: Und er ist Ihr Anführer.
3: Wer? Von wem sprechen Sie?
7: Der Junge. Der hübsche, südländisch aussehende Junge, der nach der Torpedierung der Victory an Bord trieb. Der dem Leutnant Clancy die Elfenbeinschnitzerei weggenommen hat.
11: Ich hab sie ihm nicht weggenommen. Was erlauben Sie sich, Müller?
7: Wie auch immer. Er ist jedenfalls gekommen, die Schnitzerei zurückzufordern.
3: Hören Sie auf, Müller.
7: Kein Weg wird ihm zu weit sein, sie wieder in seinen Besitz zu bringen.
5: Mann. Es ist nicht auszuhalten mit ihm.
7: Glauben Sie mir, er wird uns auch um den gesamten Globus folgen, wenn es sein muss.
4: Diese Reden jagen uns Angst ein. Kann Müller nicht von einem der anderen Kameraden abgelöst werden, Herr Kalloy?
3: Clancy, sorgen Sie dafür, dass Müller durch Traube ersetzt wird. Er soll außerdem bis auf Weiteres von der Mannschaft separiert werden. Niemand darf mit ihm Kontakt haben.
11: Jawohl, Herr Kalloy.
4: Danke.
7: Er kommt und bringt sie alle mit. Alle, die starben durch unsere Schuld. Einen nassen Tod starben.
3: Worauf warten Sie noch? Runter mit ihm.
11: Ja. Kommen Sie, Müller.
7: Ist Ihnen denn die kleine Elfenbeinschnitzerei so viel wert, Leutnant Clancy, dass Sie unser aller Leben dafür aufs Spiel setzen? Wir werden sterben. Alle werden wir sterben. Die einzige Rettung ist, sie ihm zurückzugeben. Hör damit, hören Sie sie. Ich will leben. Was schert mich so ein albernes Kunstwerk?
11: Schmidt, Zimmer, helfen Sie mir verdammt noch mal, ihn nach unten zu bringen.
5: Natürlich, Herr Leutnant.
11: Aus Ruhe jetzt hier. Ab mit dir.
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3: Nichts. Da ist nichts. Müller muss den Verstand verloren haben. Verdammte Dacia, wo bist du? Wenn wir dir unsere letzten Torpedos in den Bug gefeuert haben, können wir endlich Kurs gen Heimat nehmen. Zeit wird's. Ja, Zeit wird's.

0: Obwohl ich die Isolation von Müller verfügt hatte, verbreitete sich sein wirres Gerede trotzdem wie ein Lauffeuer unter der Mannschaft. Offenbar hatten Schmidt und Zimmer, die ich bisher für vertrauenswürdig gehalten hatte, ihre Zungen nicht im Zaum halten können. Gegen Morgen wurde Seemann Böhm als Abgesandter einer kleinen Delegation der Mannschaft bei mir vorstellig. Er sah nicht so aus, als ob er in der vergangenen Nacht sehr viel geschlafen hätte.
1: Ich hoffe, dass Sie es nicht falsch verstehen, Herr Kaloy. Aber große Teile der Mannschaft würden sich deutlich wohler fühlen, wenn Sie Leutnant Klenze die Anweisung erteilen würden, diese Elfenbeinschnitzerei wieder dem Meer zurückzugeben.
0: Aha. Und warum sollte ich das tun?
1: Es wäre uns einfach wohler, wenn sich der Jünglingskopf nicht mehr an Bord befinden würde.
0: Abergläubisches Getue wird von mir sicherlich nicht unterstützt, Böhm. Ihre Bitte ist folglich abgelehnt.
1: Danke trotzdem, dass Sie mich angehört haben, Herr Kaloy.
0: Ach, noch etwas.
1: Ja?
0: Sagen Sie bitte den Kameraden, die Sie geschickt haben, dass ich hart durchgreifen werde, sollte es Probleme wie die mit Müller erneut geben.
1: Ich werde es ausrichten.
0: Meine Warnung bewirkte nichts. Die Stimmung innerhalb der Mannschaft war weiterhin zum Bersten angespannt, da wir die Dacia offenbar verfehlt hatten. Am 20. Juni dann wurden ausgerechnet die Seeleute Böhm und Schmidt tobsüchtig, die gemeinsam Wache hielten.
2: Da! Da! Sie kommen! Sie kommen uns holen! In die Tiefe zu holen!
3: Es ist der Fluch! Der Fluch der Elfenbeinschnitzerei!
2: Niemand wird entkommen!
0: Was ist das für ein hysterisches Geschrei da oben, Klenze?
4: Böhm und Schmidt, Herr Kaloy.
0: Verdammt wieder dieser Böhm. Der und seine abergläubischen Waschweiber werden es noch so weit treiben, dass eine Meuterei ausbricht.
4: Ich fürchte, Sie haben recht.
0: Kommen Sie. Unser Eingreifen scheint mehr als überfällig. Das können wir nicht länger durchgehen lassen.
4: Was? Ich meine...
0: Nehmen Sie Ihre Waffe mit.
4: Ist das denn wirklich nötig?
0: Was glauben denn Sie? Los jetzt!
4: Ja.
0: Böhm, Schmidt! Sind Sie von allen guten Geistern verlassen? Was hatte ich Ihnen während unseres Gesprächs gesagt, Böhm?
1: Sehen Sie nur, die Toten, sie kommen! Kommen immer näher!
5: Es sind viele, viele, viele!
1: So sehen Sie doch dort!
4: Wenn Sie mich fragen, sind das Delfine und nichts weiter?
0: Natürlich sind das Delfine!
5: Aber...
0: Kein Wort mehr, beruhigen Sie sich jetzt, haben Sie verstanden, auf der Stelle!
1: Es ist der Fluch des Elfenbeinhauptes. Und schuld daran sind Sie, Leutnant Klenze. Sie werden uns doch alle in ein nasses Grab bringen mit Ihrer Weigerung, die Figur dahin zurückzugeben, wo sie hingehört.
5: Verdammt, Mann! Geben Sie sie doch endlich heraus und erlösen uns so von der Geißel des Fluchs!
1: Noch ist es nicht zu spät. Überlegen Sie es sich.
0: Schluss jetzt! Es gibt keinen Fluch! Wie oft muss ich Ihnen das eigentlich noch sagen? Da Sie es offensichtlich nicht für nötig erachten, meinen Anweisungen zu folgen, werde ich eben mit aller Härte versuchen, Ihnen anders beizukommen. Leutnant Klenze, Isolierhaft im Kugelschott für die beiden, und zwar so lange, bis Sie sich von Ihren irrigen Ideen, die die Mannschaft irritieren, distanzieren.
4: Jawohl, Herr Kaloy. Runter mit euch.

0: Kommentarlos nahm die Mannschaft zur Kenntnis, welche Strafe über die beiden verhängt war. Dennoch war eine Entspannung zu spüren, da Müller und auch diese beiden nun vom Rest separiert waren. Am nächsten Morgen suchte mich Leutnant Klenze in der Zentrale auf.
1: Schlechte Nachrichten, Herr Kalloy.
2: Etwa wieder Schmidt und Böhm?
1: Ja, sie sind beide tot.
2: Wie bitte?
1: Man wollte ihnen gerade das Frühstück bringen. Sie lagen tot im Kugelschott. Erstickt.
2: Verdammt, wie konnte das passieren?
1: Ingenieur Rabe untersucht bereits mögliche Ursachen.
2: Und die Mannschaft? Wie nimmt sie es auf?
1: Mürrisch, aber gefasst.
2: Naja, zwei Probleme weniger. Auftauchen. Wir müssen die Leichen der See übergeben. Alle sollen antreten.
1: Und Müller?
2: Den möchte ich unbedingt dabei haben. Womöglich hat es einen positiven Effekt auf ihn, wenn er sieht, was seinen Gesinnungsgenossen zugestoßen ist.
1: Jawohl, Herr Kalloy.
3: Auftauchen! Alles vorbereiten für Seebestattungen!
0: Tatsächlich gliederte sich Bootsmann Müller, bewegt durch den Tod von Schmidt und Böhm, wieder in die Mannschaft ein. Er sprach zwar kaum mehr ein Wort, ging aber seinen Pflichten tadellos nach. Auch weiterhin hielten wir, leider erfolglos, Ausschau nach der Dacia. Die Nervosität an Bord stieg.
1: Herr Kalloy?
2: Was gibt's, Klenze? Sie machen ja schon wieder so ein Gesicht.
1: Bootsmann Müller und Seemann Zimmer sind verschwunden.
2: Verschwunden? Was soll das heißen, Sie sind verschwunden?
1: Ich hatte sie zur Wache im Turm eingeteilt. Als man sie ablösen wollte, waren sie nicht mehr da.
2: Über Bord gegangen?
1: Wir haben alles abgesucht. Draußen wie drin. Erfolglos. Sie sind wie vom Erdboden verschluckt.
2: Selbstmord?
1: Das scheint mir die einzig plausible Erklärung zu sein.
2: Himmel. Wie groß muss die Angst vor diesem angeblichen Fluch gewesen sein, dass sich zwei unserer besten Männer mitten im Atlantik in die Fluten stürzen? Nun gut, es hilft ja nichts. Teilen Sie der Mannschaft den Verlust mit. Gedenkfeier für die beiden heute Nachmittag draußen.
1: Jawohl.
2: Ich bin ehrlich gesagt ganz froh, Müller los zu sein. Denn selbst seine Schweigsamkeit hat die Mannschaft noch irritiert.
1: Ja.
2: Um Zimmer tut es mir ehrlich leid. War ein guter Mann. Ja, ein guter Mann.

0: Die Merkwürdigkeiten schienen sich in den nächsten Tagen weiter zu häufen.
1: Da! Sehen Sie, Herr Kaloy! Schon wieder eine Schule von Delfinen!
2: Nicht zu fassen! Sie haben recht! Das ist äußerst ungewöhnlich!
1: Na, wenn ich nur halb so abergläubisch wäre wie Müller, Böhm und Schmidt!
2: Gottlob sind Sie das aber nicht! Pech haben wir schon genug gehabt in der letzten Woche, das ist wahr. Allerdings kann ich darin nun wirklich nicht die Wirksamkeit eines Fluches erkennen.
1: Wie das hier scheinen wir jedenfalls verpasst zu haben.
2: Tja, daran ist wohl nicht zu rütteln.
1: Und auch nicht an der eigenartigen Süddrift, die in unseren Karten nicht verzeichnet ist. Es ist, als ob uns irgendwas nach Süden ziehen würde.
2: Nach Süden, genau wie die Delfine. Auch sie zieht es in diese Richtung. Bringen Sie die U-29 auf Kurs Nordost Richtung Heimat, Leutnant Klenze. Ich erkläre unsere Mission hier einstweilen für beendet.
1: Das wird die Mannschaft bestimmt mit Erleichterung aufnehmen.
0: So war es auch. Endlich lag wieder einmal so etwas wie Euphorie in der Luft. Diese motivierte jedermann dazu, Höchstleistungen in seinem jeweiligen Bereich zu vollbringen. Wir kamen daher sehr gut vorwärts, wobei uns ungewöhnlich viele Delfine noch eine ganze Weile begleiteten.

0: Die Explosion im Dieselmaschinenraum um 2 Uhr in der Früh kam völlig unerwartet. Man hatte weder einen Maschinendefekt noch eine Fahrlässigkeit des die Motoren wartenden Personals entdecken können, wie mir Leutnant Klenze umgehend berichtete. Wie schlimm ist es?
1: Ich fürchte, sehr schlimm, Herr Kaloy. Nahezu der gesamte Mechanismus der Dieselmotoren und leider auch die Treibstofftanks sind durch die Explosion komplett zerstört worden.
0: Verluste?
1: Rabe und Schneider hatten Dienst. Sie waren beide auf der Stelle tot.
0: Wenn das so weitergeht, beginne langsam auch ich an einen Fluch zu glauben.
2: So viel Pech kann man doch gar nicht haben.
1: Ja. Mit den Elektromotoren allein werden wir es nicht bis an Land schaffen. Obwohl die Akkumulatoren voll aufgeladen sind. Die Fähigkeit zum Tauchen ist zwar weiterhin gegeben, aber was nützt uns das? Wenn wir langfristig die Stromversorgung sichern wollen, sollten wir die Elektromotoren wohl besser nicht als Antrieb nutzen. Zumal auch die Möglichkeiten, das Boot zu steuern, durch die Beschädigung des Ruders bei der Explosion sehr eingeschränkt worden sind.
0: Wir werden SOS funken und müssen hoffen, dass uns ein Boot unserer Flotte auffindet.
1: Wahrscheinlich erscheint mir in diesen Gewässern jedoch, dass wir auf Feinde treffen werden.
0: Diese Einschätzung behalten Sie wohl besser erst einmal für sich. Lassen Sie den Ausguck besetzen. Ich fürchte, es bleibt uns nichts anderes übrig, als uns treiben zu lassen.
1: Jawohl.
0: Bis zum 2. Juli trieben wir, ohne einem anderen Schiff zu begegnen, ständig Richtung Süden, flankiert von Unmengen Delfinen. Am Morgen des 2. Juli wurde vom Ausguck im Turm dann die Sichtung eines amerikanischen Kriegsschiffes gemeldet. Eine Nachricht, die unter der verbliebenen Mannschaft für einige Unruhe sorgte. Seemann Traube kam zu Klenze und mir, während wir uns oben ein Bild über die Lage verschafften.
3: Herr Kaloy?
0: Aha, hat man diesmal also Sie vorgeschickt?
3: Jawohl. Unter den Mannschaftskameraden herrscht Einigkeit darüber, dass wir es vorziehen, uns in amerikanische Gefangenschaft zu begeben. Es erscheint uns allemal besser, als dem sicheren Ende auf diesem Boot entgegenzusehen.
0: Na, das ist ja mal eine Nachricht, nicht wahr, Klenze?
1: Was erlauben Sie sich, Traube?
3: Bitte, Herr Kaloy. Viele haben Frauen und Kinder in der Heimat. Das amerikanische Kriegsschiff ist womöglich die letzte und einzige Rettung, die uns in der jetzigen Situation noch bleibt.
0: Sie erwarten hoffentlich nicht im Ernst, dass ich den Befehl gebe, sich zu ergeben. Ein undeutscheres Verhalten ist wohl kaum vorstellbar.
3: Mit allem gebotenem Respekt, Herr Kaloy. Die Mannschaft ist sich einig. Entweder sie lassen uns ziehen, oder sie werden jeden Einzelnen erschießen müssen. Seine Arbeit auf diesem verfluchten Boot wird jedenfalls keiner von uns mehr nachgehen.
1: Das ist Meuterei!
3: Es ist vernünftig, so zu handeln, Leutnant Klenze. Und das wissen Sie.
1: Erschießen wäre ein viel zu humaner Tod für euch feigen Schweine.
0: Dem stimme ich zu. Sagen Sie den Aufrührern, dass sie 10 Minuten Zeit haben, mein Boot zu verlassen.
3: Danke, Herr Kaloy.
0: Über Ihr Verhalten und das Ihrer beteiligten Kameraden werde ich nach unserer Rückkehr in Berlin Bericht erstatten. Glauben Sie mir, damit lasse ich Sie nicht davonkommen. Auch wenn ich jetzt erst einmal nichts dagegen tun kann. Sie lassen mir ja keine Wahl.
3: Trotzdem danke, Herr Kaloy.
0: Leutnant Klenze, bereiten Sie alles vor. Wir tauchen in genau 10 Minuten, keine Sekunde später. Mit oder ohne Mannschaft?
1: Jawohl, Herr Kaloy.
0: Oder haben auch Sie vor, sich freiwillig in die Hände des Feindes zu begeben?
1: Ganz gewiss nicht, Herr Kaloy.
0: Wenigstens einer, der weiß, was er dem Vaterland schuldig ist. Schweigend verließ die Mannschaft das Boot und wir tauchten umgehend, um uns vor dem Feind zu verbergen. Erst in vollkommener Dunkelheit wagten wir es, wieder aufzutauchen. Die Strömung, welche das Boot immer weiter nach Süden driften ließ, hatte sogar noch weiter zugenommen. Was mich betrifft, bin ich gewillt, solange es geht, am Leben zu bleiben. Essen und Trinken ist für uns beide im Übermaß an Bord. Wie sieht's aus, Klenze? Wäre das jetzt nicht der rechte Zeitpunkt zur Feier des Tages, gemeinsam eine Flasche Schnaps zu leeren?
1: Ich könnte mir keinen besseren vorstellen, Herr Kaloy.
0: Fein. Wir beide werden sicher gut miteinander auskommen.
1: Das glaube ich auch.
0: Sie und ich, wir wissen noch, was Kameradschaft bedeutet und Pflichterfüllung gegenüber dem Vaterland. So glitt die U-29 in der Nacht dahin und wir dank des Schnapses schon bald in einen langen, traumlosen Schlaf. Endlich einmal wieder. Während der folgenden Tage hielten wir uns meist draußen auf und hofften weiterhin auf ein Zusammentreffen mit einem anderen Boot unserer Flotte. Aber alles Ausschau halten schien umsonst zu sein. Nur die Delfine blieben unsere treuen Begleiter Richtung Süden. Um Strom zu sparen und die gespeicherte Energie in den Akkumulatoren zu schonen, schalteten wir des Nachts alles Licht an Bord aus. Auch auf die Belüftung konnten wir dann verzichten, da wir ja über Wasser fuhren und so Frischluft durch die Luke des Turms hereinströmte. Irgendwann war der Vorrat an Schnapsflaschen aufgebraucht, was sich nicht gerade positiv auf unsere Stimmung auswirkte. Weit und breit war weder Land noch ein Schiff zu sehen. Wir schienen wahrhaftig mutterseelenallein auf dem weiten Ozean zu sein. Mal abgesehen von den Delfinen.
4: Was für ein Dreckswetter! Kommen Sie doch endlich nach unten, Klenze!
5: Nein, noch nicht!
4: Warum nicht? Sie sind ja schon nass bis auf die Knochen. Es ist zwecklos, Ausschau zu halten. Es schüttet wie aus Kübeln und die Sicht ist mehr als miserabel. Mir ist nicht damit gedient, dass Sie sich eine Lungenentzündung holen und mich hier ganz allein lassen. Los, ab mit Ihnen ins Trockene. Sie müssen sofort raus aus den nassen Klamotten.
5: Nein, nicht.
4: Das ist ein Befehl. Oder wollen Sie auch noch meutern?
5: Gut, ich gehe.
4: Warum nicht gleich so? Verdammt. Jetzt bin ich auch nass bis aufs Hemd.
0: Der nächste Morgen brachte die unangenehme Erkenntnis, dass Leutnant Klenze hohes Fieber hatte und nur noch wirres Zeug redete.
6: Ich habe ihn auch gesehen. Es ist alles wahr.
0: Wen haben Sie gesehen?
6: Den Jungen, den Ertrunkenen. Der damals nach der Versenkung der Victory an Deck gespült wurde. Der hübsche Junge mit dem fremdländischen Gesicht. Er lebt und folgt uns. Immer.
0: Das haben Sie sich bloß eingebildet. Er war tot. Das habe ich eigenhändig überprüft. Erinnern Sie sich nicht?
6: Nein, er war nicht richtig tot. Nur an Land. Wasser ist sein Element. Er verfolgt uns. Den Elfenbeinkopf. Er will ihn zurück. Koste es, was es wolle. Die Delfine gehorchen seiner Macht. Sein Volk. Es ist gefährlich.
0: Hören Sie auf. Bei dem, was Sie da reden, läuft es einem ja eiskalt den Rücken herunter.
6: Er hat mit mir Kontakt aufgenommen. Wir sind schon nah am Ziel. Dort, wo er uns hintreiben lässt. Dort, wo die sind wie er. Sie wollen kommen und uns holen.
0: Schlafen Sie jetzt. Ich hole Ihnen noch mehr Decken. Sie müssen schwitzen. Altes Hausmittel meiner Großmutter.
6: Ich geb's nicht. Niemals. Bitte, Herr Kaloy, geben auch Sie es nicht her. Passen Sie gut darauf auf, ja?
0: Natürlich, mache ich. Sie können ganz beruhigt schlafen.
6: Ich verlasse mich auf Sie. Sie dürfen es nicht aus den Augen lassen.
0: Das werde ich schon nicht, keine Sorge.
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0: In den nächsten Tagen bereitete mir neben dem Gesundheitszustand Leutnant Klenzes das Wetter zunehmend Sorge. Der Sturm hatte mittlerweile immer mehr an Heftigkeit zugenommen, sodass es gar nicht mehr möglich war, die Luke im Turm geöffnet zu halten. Die haushohen Wellen spülten einfach zu viel Wasser an Bord. Klenze stöhnte im Fieberwahn.
2: Verdammter Seegang! Ich muss Klenze festbinden. Der arme Kerl wird sonst noch aus seiner Koje geschleudert.
0: Wie ein Spielball wurde die U-29 auf den Wellen hin und her geschleudert. Die Erschütterungen, denen wir dabei ausgesetzt waren, ließen mich fürchten, dass das Boot jeden Moment auseinanderbrechen würde. Nein, ich konnte weder Klenze noch der U-29, noch meinen eigenen Nerven und nicht zuletzt auch meinem Magen länger zumuten, sich dieser Belastungsprobe zu stellen. Ich beschloss daher, für die Dauer des Sturms eine Tiefe aufzusuchen, in der wir vor den Widrigkeiten des Wetters geschützt sein würden.
8: Wider Erwarten verlief der Tauchvorgang reibungslos und es kehrte wieder Ruhe an Bord ein.
0: Gott sei Dank. Gott sei Dank.
8: Klenze sank rasch in tiefen, erholsamen Schlaf. Und auch ich gönnte mir einige Stunden Ruhe, während die U-29, diesmal unter Wasser, weiter einem ungewissen Schicksal entgegentrieb.

0: Hallo? Herr Kaloy? Wo sind Sie? Wo sind Sie?
1: Grenze, was ist denn? Ich bin ja hier.
0: Es ist so dunkel. Und schrecklich kalt.
1: Kein Wunder, wir treiben unter Wasser.
0: Unter Wasser?
1: Um Strom zu sparen, habe ich die gesamte Technik und das Licht ausgeschaltet. Warten Sie. Gleich wird es wieder hell. Moment. So. Sehen Sie? Das Licht funktioniert noch.
0: Gut. Oh mein Gott. Was für eine Kälte.
1: Sie kriegen jetzt einen schönen heißen Kaffee und ein üppiges Essen. Dann wird es Ihnen gleich noch besser gehen als ohnehin schon. Ich bin sehr erleichtert, dass Sie offenbar wieder normal sind.
0: Normal?
1: Ja, Sie haben mir ganz schön Angst eingejagt. Mit Ihrer Erkrankung und dem, was Sie während der Tage so von sich gegeben haben.
0: Ich kann mich an gar nichts erinnern. Was habe ich denn gesagt?
1: Ach, ist nicht so wichtig. Hauptsache, Sie fühlen sich jetzt endlich wieder besser.
0: Das Fieber scheint gesunken zu sein. Warum fahren wir unter Wasser?
1: Ich wünschte, wir würden fahren. Wir treiben. Oder werden vielmehr getrieben. Der Sturm war derart heftig, dass mir keine andere Wahl blieb, als zu tauchen.
0: Hoffentlich ist noch genug Energie übrig, um aufzutauchen.
1: Keine Sorge. Kann ich Sie kurz allein lassen?
0: Natürlich.
1: Ich würde dann heute den Kombüsendienst übernehmen.
0: Herr Kaloy?
1: Ja?
0: Danke.
1: Ich bitte Sie. Wir blieben die nächsten Tage getaucht und gingen so spar und sorgsam es ging mit den verbliebenen Energiereserven um. Viele Stunden ließen wir uns daher auch tagsüber in vollkommener Dunkelheit treiben. Leutnant Clancy erholte sich zunehmend. Was meinen Sie, Clancy? Sollen wir es riskieren, an die Wasseroberfläche zurückzukehren?
2: Ich wüsste nicht, was dagegen sprechen sollte. Der Sturm scheint sich mittlerweile gelegt zu haben.
1: Na schön. Dann wollen wir das alte Mädchen mal wieder ganz nach oben bringen. Bereit zum Anblasen?
2: Bereit.
1: Jagen Sie Druckluft in die Tauchkammern.
2: Jawohl, Herr Kaloy.
1: Und?
0: Keine Reaktion.
1: Schalten Sie ein zweites Aggregat dazu. Vielleicht ist es zu wenig Energie.
2: Mach ich. So. Einen Moment noch.
1: Zweiter Versuch.
2: Zweiter Versuch. Nichts.
1: Ein Leck in den Drucklufttanks?
2: Möglich. Lieber Himmel. Jetzt sind wir gefangen hier unten. Die U-29 wird zu unserem schwimmenden Sarg.
1: Bitte. Geht es noch etwas melodramatischer? Es wird uns schon was einfallen.
2: Und was?
1: Irgendwas. Hier sind wir ja erst einmal sicher.
2: Und wie lange noch? Wie lange wird es dauern, bis hier von allein die Lichter für immer ausgehen und wir qualvoll ersticken werden?
1: Das Wichtigste ist, nicht die Ruhe und vor allem nicht die Beherrschung zu verlieren. Damit ist nichts gewonnen. Also mäßigen Sie gefälligst Ihren Ton. Ich bin immerhin Ihr Vorgesetzter, auch wenn wir uns nun zugegebenerweise in einer durchaus brenzligen Situation befinden.
2: Das ist aber sehr verharmlosend formuliert. Ausweglose Situation würde es wohl besser treffen. Was ist mit den Tauchrettern?
1: Wenn Sie es versuchen wollen, so werde ich Sie wohl kaum davon abhalten. Allerdings sind alle Instrumente zur Messung unserer Tauchtiefe defekt. Wir können also nur schätzen, wie tief unten wir uns überhaupt befinden.
2: Wie tief Sie während des Sturms getaucht sind, werden Sie doch wohl wissen.
1: Das schon, aber beim Dahintreiben sind wir immer weiter runtergedrückt worden.
2: Aber geborsten sind wir nicht. Also werden es noch keine 100 Meter sein.
1: Wie gesagt, wenn Sie aussteigen wollen, bitte sehr.
2: Von wollen kann wohl keine Rede sein.
1: Es sind Ihre Lungen, die dann platzen.
2: Ja, schon gut.
1: Haben Sie sich außerdem überlegt, was Sie machen werden, falls Sie lebend die Wasseroberfläche erreichen? Hoffen auf eine einsame Insel, ein vorbeifahrendes Boot oder einen raschen Tod durch eine Haiattacke dürften wohl die drei einzigen Optionen sein, die sich Ihnen dann bieten.
2: Ich sagte, es ist gut. Ich bleibe an Bord. Was ist mit dem Aal?
1: Mit dem kann sich höchstens einer retten. Die Probleme, die sich dann an der Wasseroberfläche stellen, bleiben bestehen. Verhungern, verdursten, ertrinken oder Haifutter werden.
2: Alles in allem sehen die Prognosen also eher schlecht für uns aus.
1: Und wenn schon, so schnell gebe ich nicht auf.
2: Festhalten! Oh Gott! Ist das, was ich denke?
1: Ja. Wir sind auf Grund gelaufen. Sicher sind wir an einer Sandbank hängen geblieben.
2: Auch das noch.
1: Kommen Sie. Wir sollten uns von der Zentrale aus ein wenig hier unten umsehen. Es scheint zwecklos, auf Hilfe von außerhalb zu warten. Wenn wir nicht selber einen Weg finden, dann...
2: Dann war's das. Schon klar. Was? Was war das?
1: Keine Ahnung. Etwas schlägt gegen die Außenwand.
2: Für mich klingt das eher nach einem Klopfen.
1: Und wenn schon?
2: Wer sollte das sein in dieser Tiefe?
1: Fragen Sie doch nicht so blöd. Ich habe nicht die geringste Ahnung.
2: Wenn es doch aufhören würde.
1: Behalten Sie die Nerven, es ist nur ein Klopfen.
2: Nur ein Klopfen? Nur ein Klopfen? Verdammt, das macht mir eine scheiß Angst. Was ist da draußen? Was?
1: Was auch immer es ist draußen und wird wohl schwerlich herein können. Es sei denn, es hat die Fähigkeit, Tonnen von Stahl auseinanderzureißen. Also beruhigen Sie sich gefälligst.
2: Nein, nein, ich halte das nicht aus.
1: Ruhig, bitte.
2: Und wenn es doch etwas mit dem Jünglingshaupt zu tun hat?
1: Reißen Sie sich jetzt verdammt nochmal zusammen, Mann!
2: Vater, sag dir, du bist im Himmel.
1: Wenn Sie beten müssen, haben Sie wenigstens die Güte und tun es leise. Aber es hat aufgehört.
2: Was für ein Albtraum.
1: Gehen wir nach oben in die Zentrale. In diesem Fall wird die neue Technik des Unterwassersichtgerätes wohl geradezu Gold wert sein.
2: Das kann man wohl sagen.
1: Seien Sie vorsichtig. Es ist verdammt eng hier.
2: Ja.
1: So, dann wollen wir uns das Seeungeheuer, das uns fressen möchte, mal ansehen.
2: Finden Sie das komisch?
1: Ja, Sie nicht?
2: Können wir jetzt?
1: Natürlich. Schalten Sie die Außenbeleuchtung an.
2: Ist an.
1: Na gut. Dann wollen wir mal sehen.
2: Und?
1: Moment. Die Delfine. Sie sind immer noch bei uns.
2: Nicht zu fassen.
1: Womöglich waren Sie es, die vorhin gegen das Boot stießen und dadurch diese Geräusche verursacht haben.
2: Ein solches Verhalten ist bisher niemals beobachtet worden.
1: Ich glaube, wir sind gar nicht so tief, wie ich befürchtet hatte. Es dringt noch einiges an Licht hier herunter. Schalten Sie die Beleuchtung wieder ab. Wir sollten, wo es nur geht, Energie sparen.
2: Gut.
1: Wir liegen auf einem Vorsprung. Unter uns befindet sich ein Tal. Aber was? Was ist das?
2: Was denn? Was sehen Sie?
1: Wenn mich nicht alles täuscht, dann stehen in dem Tal reihenweise gleichmäßig angeordnete Häuser einer unbestimmbaren Architektur.
2: Häuser? Sie sehen Häuser?
1: Ja, nicht zu glauben. Der Erhaltungszustand ist unterschiedlich, aber... Sie scheint durchweg aus Marmor errichtet zu sein. Er reflektiert bestens das spärliche Licht der Sonne. Ach, Villen, Alleen, geborstene Säulen, eingefallene Dächer. Was für eine prächtige Stadt muss das einmal gewesen sein.
2: Glauben Sie, dass...
1: Ja. Wenn es Atlantis wirklich gibt, dann haben wir es soeben entdeckt, Clancy.
2: Atlantis? Oh, bitte. Darf ich?
1: Natürlich. Sehen Sie es sich selber an.
2: Danke. So. Oh. Wunderschön. Mehr als ein Schimmer des unendlichen Glanzes, den diese Stadt einmal ausgemacht haben muss, ist noch vorhanden.
1: Leutnant Clancy, ich glaube, unsere Pechsträhne ist vorbei.
2: Sehen Sie nur das große Gebäude genau in der Mitte der Stadt. Eine Stufenpyramide.
1: Lassen Sie mal sehen. Das muss früher der Tempel gewesen sein. Er hat unglaubliche Ausmaße. Oh. Was für eine verschwenderische Pracht. Es muss sich wahrlich um eine vergessene Hochkultur handeln. Wie riesig muss der Innenraum sein? Wie gewaltig der Altar, der darin aufgestellt ist? Weder die Zeit noch die Überflutung durch den Ozean konnte der Erhabenheit der heiligen Städte offenbar etwas anhaben. Dem religiösen Zentrum des vergessenen Kontinents.
2: Atlantis. Unglaublich. Um Himmels Willen. Was ist das? Alles wackelt.
3: Wir stürzen ab. Etwas schiebt uns über den Felsvorsprung.
2: Guter Gott, nein.
3: Festhalten. Versuchen Sie, irgendwo Halt zu finden. Wer hat solche Kraft, das Boot zu bewegen, als ob es eine Feder wäre?
2: Das will ich mir lieber nicht ausmalen.
3: Achtung! Jetzt geht es abwärts. Klinze!

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2: Ich weiß nicht, wie lange wir nach dem unerwarteten Absturz bewusstlos waren. Es war uns ehrlich gesagt auch gleichgültig. Denn im Grunde waren wir heilfroh, diesen Sturz überhaupt und das relativ unbeschadet überstanden zu haben. Dunkel war es und kalt. Eiskalt. Unser Atem kondensierte in der Luft.
3: Sind Sie verletzt, Clancy?
4: Nur ein paar Platz- und Schürfwunden. Nichts Gravierendes.
3: Gut. Das hätte auch anders für uns ausgehen können.
4: Eine Kälte ist das.
3: Ja.
4: Wo mögen wir aufgekommen sein?
3: Ich weiß nicht. Gottlob sind wir nicht auf dem Kopf gelandet. Falls die Sonde des Unterwassersichtgerätes durch den Sturz unbeschädigt geblieben ist, können wir zumindest versuchen, draußen nachzusehen.
4: Dann mal los.
3: Ob es noch Tag ist?
4: Schwer zu sagen.
3: Na, wir werden es ja gleich sehen. Darf ich mal vorbei?
4: Natürlich.
3: So. Es ist Nacht. Bitte schalten Sie die... Moment.
4: Was denn?
3: Ein Leuchten. Lassen Sie unbedingt das Licht aus.
4: Was für ein Leuchten?
3: Ein phosphoreszierender Schein. Er dringt aus dem Dunkel des Tempels.
4: Was kann das nur sein?
3: Ein grün-gelblicher Schein.
4: Seltsam.
3: Der Tempel ist nicht mehr weit von uns entfernt. Was für eine eindrucksvolle Treppenflucht, die in sein Inneres hineinführt. Oh, was für herrliche Bildhauerarbeiten an der gesamten Fassade.
4: Darf ich?
3: Natürlich. Bitte, sehen Sie sich an.
4: Unglaublich. Was für eine erhabene Schönheit.
3: Ja. Vermutlich zu einer Zeit geschaffen, als unsere Vorfahren gerade erst ihre primitiven Steinäxte beiseite gelegt.
4: Unglaublich. Was für eine erhabene Schönheit.
3: Ja. Vermutlich zu einer Zeit geschaffen, als unsere Vorfahren gerade erst ihre

0: versuchen, das Filmmaterial unbeschadet an die Oberfläche zu schicken. Vielleicht findet es dort jemand.
1: Die Möglichkeit besteht. Fühlen Sie sich denn kräftig genug? Für uns beide allein wird es ein fast unlösbares Unterfangen, den Aal in eines der Torpedorohre zu bugsieren.
0: Wir müssen es versuchen. Zeit genug sollten wir haben. Machen wir uns also an die Arbeit.
1: Hoffentlich können wir den Funk so weit reparieren, dass wir uns während der Expedition verständigen können.
0: Was das betrifft, bin ich sehr optimistisch.
1: Na schön.
2: Der Aal war eine Art Ein-Mann-Unterseeboot, das im Gefecht mit einem Mini-Torpedo bewaffnet und sodann unbemerkt sehr nah an den Feind gebracht werden konnte. Er war nur etwa einen Meter im Durchmesser, hatte einen eigenen kleinen Antrieb und konnte unser U-Boot durch eines der Torpedorohre verlassen und, abhängig von der Geschicklichkeit des Lenkers, gegebenenfalls auch dorthin zurückfinden. Tatsächlich gelang es uns im Laufe der Nacht unter Aufbietung unserer letzten Kräfte, den Aal einsatzbereit zu machen. Leutnant Klenze beharrte darauf, das Wagnis einzugehen, in ihm unser Boot auf ungewisser und gefahrvoller Mission zu verlassen. Es war beruhigend, dass es ihm tatsächlich gelungen war, den Funkkontakt zwischen der Zentrale und dem Aal herzustellen.
1: Und sind Sie wirklich sicher, dass Sie das machen wollen?
0: Ganz sicher. Was soll schon passieren?
1: Naja, da fallen mir eine ganze Menge Gründe ein. Immerhin ist da draußen etwas, das uns vom Felsvorsprung geschoben hat. Und wie ich mich außerdem erinnere, fanden Sie die Klopfgeräusche auch nicht besonders heimelig.
0: Wir werden ja Funkkontakt halten. Im All bin ich bestens geschützt. Es ist wichtig, dass wir diese Aufnahmen machen. Andernfalls wird uns das alles sicherlich niemand glauben.
1: Ich sehe, Sie sind nicht davon abzubringen.
0: Nein.
1: Also machen Sie sich bereit. Ich verriegel die Doppelluken und flute das Rohr. Seien Sie unbesorgt. Ich werde von der Zentrale aus mit Hilfe des Unterwassersichtgerätes allzeit ein Auge auf Sie haben.
0: Einen Moment noch.
1: Ja?
0: Das sollte besser bei Ihnen bleiben.
1: Die Elfenbeinfigur?
0: Ja. Bitte heben Sie sie für mich auf.
1: Gern. Viel Glück. Und seien Sie vorsichtig. Ich habe nur noch Sie.
0: Und ich sehe.

0: Hören Sie mich, Clancy?
1: Jawohl, Herr Calloy. Klar und deutlich.
0: So weit, so gut. Ich flute nun das Rohr.
1: Verstanden.
0: Geflutet. Bereit?
1: Bereit.
0: Ich öffne die Luke. Gute Fahrt.
1: Motor gestartet. So, ich habe das Boot verlassen. Die Sichtverhältnisse sind gut. Das hier unten vorhandene Licht sollte für die Kamera ausreichen.
0: Hoffen wir es. Beschreiben Sie bitte, was Sie sehen.
1: Ich steuere über eine breite Prachtstraße, die direkt auf den Tempel zuführt. Von hier unten wirkt er noch gewaltiger. Wie klein müssen sich die Bewohner angesichts eines solchen Bauwerkes gefühlt haben?
0: Ja, es war vielleicht Bestandteil der Religion, dass der Einzelne sich gegenüber den Göttern und ihrer Kraft klein fühlen sollte.
1: Dass so etwas von Menschen geschaffen werden konnte. Die Straßen und Häuser sind weniger zerstört, als es von weiter weg aus ausgesehen hat. Es scheint lediglich altersmäßige Abnutzungserscheinung zu sein. Es sieht hier wirklich so aus, als ob die Stadt noch gestern bewohnt worden wäre.
0: Grenze? Alles in Ordnung? Was ist los?
1: Etwas hat mich gerammt. Moment. Du lieber Himmel. Hier gibt es Fische, wie ich sie noch nie, nicht einmal in Büchern gesehen habe.
0: Was für Fische?
1: Giganten. Sie müssen unglaublich reaktionsschnell sein. Ehe ich sie genau ins Auge fassen kann, haben sie schon die Richtung gewechselt.
0: Vielleicht ist auf dem Filmmaterial etwas drauf, was wir auswerten können. Sind Sie jetzt schon vor dem Tempel?
1: Fast. Rings um die untere Stufe der Pyramide ist ein monumentaler Fries in den Marmor gehauen. Skulpturen von unglaublicher Schönheit. Die Menschen sehen eigenartig aus. Schwer zu beschreiben.

0: Was stellt der Priester?
1: Prozessionen von Priestern und Priesterinnen, die seltsame Zeremonialgegenstände tragen und eine große Gruppe von Jungfrauen und Jünglingen vor sich hertreiben, die... Moment! Es geht an der anderen Kante weiter. Die... Oh nein!
0: Was? Was denn?
1: Unvorstellbar. Es ist ein Massenmenschenopfer.
0: Filmen Sie das unbedingt!
1: Natürlich. Ist alles drauf. Deshalb bin ich ja hier.
0: Reicht das Licht aus, einen Blick in das Tempelinnere zu riskieren?
1: Ich werde es in jedem Fall versuchen.
0: Clancy? Clancy! Clancy, so melden Sie sich doch!
1: Ich bin noch da. Eines dieser Biester hat mich schon wieder gerammt. Sicherlich sind die Riesenfische auch die Ursache für die unheimlichen Klopfgeräusche, die wir gehört haben. So, ich bin jetzt direkt vor dem Eingang zum Tempel.
0: Ja, ja, ich kann Sie sehen.
1: Nun denn, ich werde mich also in die Dunkelheit wagen. Ein wenig wird der Bugscheinwerfer ja auch helfen.
0: Für die Kamera wird das zu wenig sein, aber das ist jetzt zweitrangig. Versuchen Sie herauszufinden, was das für ein brutaler Kult gewesen ist, dem dort gehuldigt wurde.
1: Noch ist es hell genug. Die breite Treppe wird beidseitig von gewaltigen Statuen gesäumt.
0: Menschliche Figuren?
1: Nur zu einem gewissen Teil. Es sind auch jede Menge Darstellungen von nicht besonders vertrauenerweckenden Ungeheuern darunter. So etwas habe ich ja noch nie gesehen.
0: Beschreiben Sie.
1: Das, was ich hier sehe, ist unbeschreiblich. Der Herr schütze uns, wenn es solche Kreaturen geben sollte auf der Welt.
0: Was ist? Clancy, was ist? Oh. Wieder dieses Leuchten. Clancy, was ist? Ich sehe, dass das Leuchten wieder auftritt.
1: Der Kopf. Der Kopf.
0: Was für ein Kopf?
1: Der Kopf der monumentalen Statue. Offenbar einer der obersten Götter.
0: Ja, ja, was ist damit?
1: Es ist das gleiche Gesicht. Wie bei der aus Elfenbein geschnitzten Figur, die wir bei dem Toten fanden.
0: Unfassbar. Was ist mit dem Leuchten? Ich sehe, dass es nach allen Richtungen aus den Säulengängen der obersten Pyramidenstufe dringt.
1: Ich kann nicht sehen, woher es kommt. Es wird immer heller. Es blendet mich. Nein, das kann doch nicht sein.
0: Was ist?
1: Menschen.
0: Was?
1: Schwimmende Menschen. Sie.
0: Sie müssen da raus. Sofort zurückkommen. Haben Sie verstanden, Clancy? Mission abbrechen!
1: Es wird immer heller. Hören Sie! Sie singen! Singen!
0: Verdammt nochmal, machen Sie, dass Sie da wegkommen!
1: Er ist da!
0: Wer? Von wem sprechen Sie?
1: Der Tote! Nein, ich habe es nicht.
0: Clancy?
1: Ich habe es nicht!
0: Clancy!
1: Glaub mir, ich habe es abgegeben!
0: Clancy!
1: Ich werde angegriffen! Nein! Nein! Um Himmels Willen! Oh, was ist das? Was ist das?
0: Clancy!
1: Schrecklich!
0: Verdammt nochmal, melden Sie sich, Clancy! Clancy! Clancy! Das Leuchten erlosch in dem Moment, als die Verbindung abriss. Oh! Verdammt, was ist das? Was ist das? Hat euch Clancy nicht genügt? Nein? Seid ihr blutrünstigen Barbaren nun auch noch hinter mir her?
1: Er ruft. Er ruft uns. Wir müssen zu ihm gehen.
0: Clancy! Clancy, mein Gott, Sie leben. Ich dachte schon, Sie wären...
1: Geben Sie es heraus.
0: Hä?
1: Es ist besser zu bereuen und Vergebung zu erlangen, als Trotz zu bieten und verdammt zu sein in Ewigkeit.
0: Clancy, wie reden Sie denn?
1: Kommen Sie heraus und bringen Sie die Figur mit.
0: Sind Sie verrückt geworden?
1: Wenn es Wahnsinn ist, dann ist es seine Barmherzigkeit, die mich wahnsinnig werden ließ.
0: Schluss jetzt! Machen Sie, dass Sie sofort hierher zurückkommen!
1: Mögen die Götter weinen um denjenigen, der durch seine Verstocktheit bei Verstand bleibt, bis zu seinem eigenen schrecklichen Ende, welches unvermeidlich kommen wird.
0: Guter Gott, was haben die mit ihnen gemacht?
1: Die Frist, da er noch barmherzig sein wird, währt nicht mehr lang.
0: Clancy. Clancy! Clancy!

0: Wie viel Zeit wird mir wohl bleiben, bis sie zurückkommen werden? Den ganzen restlichen Tag versuchte man mich mit dem immer aggressiver werdenden Klopfen mürbe zu machen, ehe es dann vollkommen unvermittelt aufhörte. Es ist jetzt tiefe Nacht. Der Tempel erstrahlt von innen heraus in grünlich-gelblichem Phosphorschein. Es sieht aus, als ob dort eine gewaltige Altarflamme lodert. Immer wieder nehme ich Bewegung in seinem Inneren wahr. Schatten tanzen. Ich weiß nicht, ob ich unter dem Einfluss der grauenvollen Ereignisse schon zu fantasieren beginne. Aber auch ich höre jetzt eine einschmeichelnde Musik und choralartiges Singen von dort. Genau wie Clancy es in einem seiner letzten Funksprüche, bevor er den Verstand verlor, bemerkt hatte. Ich werde versuchen, mich davon zu stehlen, solange die kultischen Handlungen im Gange sind. Die Wachsmatrize und das Logbuch werden wasserfest verpackt und an eine Boje gebunden. Ich selbst versuche, mit dem Tauchretter bis an die Oberfläche zu gelangen. Die verdammte Elfenbeinfigur führe ich bei mir. Sollte man mich ihretwegen abfangen, haben wenigstens die Dokumente eine Chance aufgefunden und ausgewertet zu werden. Was auch immer da draußen ist, es scheint extrem gefährlich zu sein. Ich werde die U-29 nun fluten und sie verlassen. Als Letzter. Als Kapitän. Ganz so, wie es sich gehört. Gott stehe mir bei. Kapitänleutnant Karl-Heinrich Graf von Altberg-Ehrenstein.
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7: Es ist kurz vor vier, ich bin Justin Hamm. Internationale Friedensmissionen sind derzeit stark in Gefahr. Das zeigt ein Bericht des Stockholmer SIPRI-Instituts. Demnach gab es in den vergangenen 25 Jahren nie so wenige UN-Blauhelme und andere Einsatzkräfte bei Friedensoperationen wie zuletzt. Kollegin Julia Weschenbach, was sind die Gründe dafür?
8: Ein perfekter Sturm aus finanziellen und politischen Faktoren, sagen die Forscher. Allein den UN-Blauhelmen fehlten im vergangenen Jahr 2 Milliarden US-Dollar. Die USA schulden den Vereinten Nationen Milliarden an Mitgliedsbeiträgen, unter anderem für die Friedensmissionen. Die Finanzprobleme könnten dramatische Folgen haben. Mehr Konflikte, die zivile Bevölkerung härter treffen.
7: Der Wirtschaftsweise Achim Truger fordert, dass Beamte künftig in die gesetzliche Krankenversicherung einzahlen sollen. In der Neuen Osnabrücker Zeitung sagt er, es sei völlig falsch, Beamte daraus zu halten. Durch ihre guten Gehälter würde die Kassenlage gestärkt. Truger stellt außerdem grundsätzlich in Frage, ob Deutschland so viele Beamte braucht. Lehrer und Professorinnen müssten seiner Meinung nach nicht zwingend verbeamtet werden. Nach einem Jahr im Amt veröffentlicht Papst Leo heute seine erste Enzyklika. In dem mehr als 100 Seiten langen Lehrschreiben geht es um das Thema künstliche Intelligenz. Die erste Enzyklika in der Amtszeit eines neuen Papstes gilt vielfach als eine Art Regierungserklärung für dessen Pontifikat. Leos Lehrschreiben trägt den Namen Magnifica Humanitas, also großartige Menschheit.
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1: Es ist kurz vor 5, ich bin Justin Hamm. Guten Morgen. Sinkende Truppenzahlen, Finanzierungsprobleme und geopolitische Blockaden. Internationale Friedensmissionen sind derzeit in Gefahr. Das berichtet das SIPRI-Institut. Ende 2025 waren nur noch rund 79.000 UN-Blauhelme und andere Einsatzkräfte im Einsatz. Das ist der niedrigste Stand seit mindestens 25 Jahren. Hauptgrund war eine Finanzierungslücke. SIPRI sagt, wenn das so weitergeht, drohen mehr Konflikte mit schlimmeren Folgen für die Zivilbevölkerung. Das heiße Pfingstwochenende genießen viele im oder am Wasser. Es war gestern oft voll an den Seen und in Frei- und Schwimmbädern. Die Deutsche Lebensrettungsgesellschaft warnt jedoch vor der Gefahr tödlicher Badeunfälle. Mehr von Tanja Wagner.
2: So mancher Bademeister dürfte die Tage mit einem mulmigen Gefühl am Beckenrand sitzen. Denn noch immer gibt es laut DLRG viel zu viele Nichtschwimmer im Land. In etlichen Schwimm- und Freibädern gilt mittlerweile die Regel, ohne Bronzeabzeichen geht's ohne erwachsene Begleitung auch nicht hinein. Große Gefahren lauern auch an unbeaufsichtigten Badestellen.
1: Die deutsche Industrie hat ihren Umsatz erstmals seit 2 Jahren wieder steigern können, baut aber gleichzeitig weiter massiv Jobs ab. Laut Daten des Statistikbundesamts ist der Industrieumsatz im ersten Quartal um 1,7% gestiegen. Das ist das erste Plus nach 10 Quartalen mit Rückgängen. Gleichzeitig sind aber über 127.000 Stellen weggefallen, besonders in der Auto- und Maschinenbaubranche.
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1: Es ist kurz vor sechs. Ich bin Joshua Heise. Guten Morgen. Wie soll das Finanzloch in der gesetzlichen Krankenversicherung gestopft werden? Der Wirtschaftsweiser Achim Truger fordert, dass auch Beamte künftig in die GKV einzahlen sollen. In der Neuen Osnabrücker Zeitung sagte er, durch die guten Gehälter von Beamten würde die Kassenlage gestärkt. Truger stellt außerdem grundsätzlich in Frage, ob zum Beispiel Lehrerinnen oder Professoren überhaupt verbeamtet werden müssen. Internationale Friedensmissionen sind in Gefahr. Das zeigt ein Bericht des Stockholmer SIPRI-Instituts. Demnach gab es in den vergangenen 25 Jahren nie so wenige UN-Blauhelme und andere Einsatzkräfte bei Friedensoperationen wie zuletzt. Kollegin Julia Weschenbach, was sind die Gründe?
2: Ein perfekter Sturm aus finanziellen und politischen Faktoren, sagen die Forscher. Allein den UN-Blauhelmen fehlten im vergangenen Jahr 2 Milliarden US-Dollar. Die USA schulden den Vereinten Nationen Milliarden an Mitgliedsbeiträgen, unter anderem für die Friedensmissionen. Die Finanzprobleme könnten dramatische Folgen haben. Mehr Konflikte, die zivile Bevölkerung härter treffen.
1: Die Deutsche Bahn will im Regionalverkehr wieder auf über 90% Pünktlichkeit kommen. Zuletzt hat das vor mehr als einem Jahr geklappt. Als Hauptproblem gilt die marode Infrastruktur. Letztes Jahr wurden knapp 20 Milliarden Euro in rund 26.000 Baustellen gesteckt. Trotzdem hakt es weiter gewaltig. Immerhin, die Fahrgastzahlen steigen. Im April gab es knapp 10% mehr Reisende als im Vorjahr.
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1: Es ist kurz vor sieben. Ich bin Joshua Heise. Guten Morgen. Die deutsche Industrie konnte im ersten Quartal erstmals seit fast 3 Jahren den Umsatz steigern. Trotzdem werden laut einer Studie weiter im großen Stil Jobs abgebaut. Besonders betroffen sind die Autoindustrie und der Maschinenbau. Diana Kramer berichtet.
2: Auch wenn der Umsatz zu Jahresbeginn nach 10 Quartalen mit Rückgängen endlich wieder leicht im Plus war, die Belastungen wiegen schwer. Hohe Energie- und Arbeitskostenkonkurrenz aus China und US-Zölle. Während jahrelang der Fachkräftemangel eines der großen Probleme war, sind es jetzt Überkapazitäten. Bei vielen Unternehmen werden Sparprogramme angeschoben oder Produktionsstandorte ganz geschlossen.
1: Die Krisen der Welt sind weiter groß, doch internationale Friedensmissionen haben es immer schwerer. Wie das Stockholmer Friedensforschungsinstitut SIPRI mitteilt, waren im letzten Jahr so wenige Soldaten an Friedenseinsätzen beteiligt wie seit 25 Jahren nicht. Grund sind laut SIPRI geopolitische Spannungen, politischer Druck und fehlendes Geld. Für die Christen ist gerade Pfingsten. Für über 1,5 Millionen Muslime beginnt die islamische Pilgerfahrt Hadsch. Dafür reisen sie nach Mekka in Saudi-Arabien, trotz des Irankriegs. Der Hadsch gehört zu den 5 Säulen des Islam. Alle gesunden Gläubigen, die es sich leisten können, sollen mindestens einmal im Leben daran teilnehmen.
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1: Es ist kurz vor 8. Ich bin Joshua Heise. Guten Morgen. Mit den sommerlichen Temperaturen fließt auch wieder ordentlich Schweiß. An sich ist das gut, oft bringt die körpereigene Klimaanlage aber auch unangenehme Gerüche mit sich. Kimberly Klages erklärt, was hilft.
2: Zum Beispiel Deo benutzen. Das bekämpft vor allem die Gerüche und reduziert die Bakterien auf der Haut. Aber auch luftige Kleidung aus Leinen oder Baumwolle unterstützen die Verdunstung des Schweißes. Salbeitee kann übrigens das Schwitzen auch leicht reduzieren, weil Salbei die Schweißdrüsen etwas verengt. Und regelmäßiges Duschen hilft natürlich auch bei unangenehmen Gerüchen.
1: Die Diskussion um einen möglichen Kerosinmangel wegen des Iran-Kriegs verunsichert Reisende in Deutschland. Einer Umfrage zufolge hat bereits fast jeder Fünfte einen Flug storniert oder umgebucht. Zudem haben 62% der Befragten ihr Reiseverhalten geändert. Viele weichen auf Bahn oder Auto aus, andere buchen früher oder verschieben ihre Reisepläne. Erst hat er noch auf die Tube gedrückt, jetzt dämpft US-Präsident Trump die Hoffnungen auf einen schnellen Deal zur Beendigung des Iran-Kriegs. Beide Seiten müssten sich Zeit nehmen, schrieb er auf seinem Sprachrohr. Es dürfe keine Fehler geben. Vor einer Woche hatte Trump den Iran noch zu schnellen Zugeständnissen gedrängt. Wichtige Punkte wie das iranische Atomprogramm sind weiter ungeklärt.
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6: Das wird ein richtig geiler Pfingstmontag, Leute. Jetzt haben wir schon 16 Grad, maximal 26 sind heute drin. Die Sonne scheint den ganzen Tag. Ab und zu kommen mal ein paar Wolken, aber es wird richtig schön sommerlich.
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0: Wer es am Wochenende verpasst hat, noch zum See zu fahren, kann es auf jeden Fall heute nachholen. Wird nochmal ein richtig schöner sommerlicher Pfingstmontag. 18 Grad haben wir aktuell, maximal 26 sind drin.
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3: Es ist kurz vor 9, ich bin Joshua Heise. Guten Morgen. Die Deutsche Bahn will im Regionalverkehr wieder eine Pünktlichkeitsquote von mehr als 90% erreichen. Die Herausforderung sei, den Abwärtstrend schnell zu stoppen, sagte der Chef der DB Regionalverkehrstochter der Deutschen Presseagentur. Uli Reitinger berichtet.
4: Auf 28.000 Baustellen allein in diesem Jahr arbeiten sie daran, das marode Schienennetz wieder fit und damit die Züge wieder pünktlicher zu machen. Auch Änderungen am Fahrplan mit mehr Pufferzeiten und mit Joker-Gleisen, also Gleise, die extra freigehalten werden, um auf Störungen flexibler reagieren zu können, sollen die Züge pünktlicher machen.
3: Nach den massiven russischen Luftangriffen hat die Ukraine eine Dringlichkeitssitzung des UN-Sicherheitsrats beantragt. Der ukrainische Außenminister forderte eine entschlossene Reaktion der internationalen Gemeinschaft. In der Nacht auf Sonntag hatte Moskau zum dritten Mal eine Hyperschallrakete eingesetzt, die auch mit Atomsprengköpfen besetzt werden kann. Mindestens 4 Menschen kamen ums Leben. Nach einem Jahr im Amt veröffentlicht Papst Leo heute seine erste Enzyklika. In dem mehr als 100 Seiten langen Lehrschreiben geht es um das Thema künstliche Intelligenz. Die erste Enzyklika in der Amtszeit eines neuen Papstes gilt vielfach als eine Art Regierungserklärung für dessen Pontifikat. Leos Lehrschreiben trägt den Namen Magnifica Humanitas, großartige Menschheit.
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2: Wenn ihr nach dem Aufstehen noch überlegt, ziehe ich die Jacke an oder nicht, könnt ihr lassen, Leute. T-Shirt und kurze Hosenwetter ist angesagt. 20 Grad haben wir aktuell, maximal 26 sind drin. Wird richtig schön sommerlich.
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3: Also wenn ihr euch noch keinen Sonnenbrand gestern geholt habt, dann einfach zweite Runde direkt auf zum See nochmal. 22 Grad haben wir jetzt schon, geht noch rauf auf 27 und wird wieder ein richtig nicer sonniger Tag.
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6: Es ist kurz vor 10, ich bin Joshua Heise. Die Diskussion um einen drohenden Kerosinmangel wegen des Iran-Kriegs verunsichert Reisende in Deutschland. Bei einer repräsentativen SAP-Umfrage gab fast jeder Fünfte an, deswegen selbst bereits einen Flug storniert, umgebucht oder eine Stornierung durch die Airline erlebt zu haben. Ursula Winkler berichtet.
7: Zwei Drittel sagen, wir haben umgeplant. So weicht fast jeder Zweite auf Bahn oder Auto aus. Ähnlich viele buchen Flüge viel früher als gewohnt. Und ein knappes Drittel hat Reisepläne erstmal aufgeschoben. Für den Fall eines echten Kerosinmangels hat Wirtschaftsministerin Reiche Gegenmaßnahmen angekündigt. Im Bundestag wurde nun eine Senkung der Ticketsteuer beschlossen. Zu wenig, heißt es allerdings von den Airlines. Sie fordern weitere Maßnahmen.
6: Ein Social-Media-Verbot für Kinder wird es in Deutschland wohl nicht allzu bald geben. Innenminister Dobrindt hat den Funke-Zeitungen gesagt, die Maßnahme sei schwer durchsetzbar und deshalb wenig zielführend. Wann Kinder ein Handy bekommen, sollte nicht der Staat entscheiden, sondern die Eltern. In anderen EU-Ländern wie Dänemark, Frankreich und Spanien sind Social-Media-Verbote bereits geplant oder schon eingeführt. Der maritime Koordinator der Bundesregierung PLOS will das Infrastruktursondervermögen auch für Häfen und Wasserstraßen öffnen. Der CDU-Politiker begründet seine Forderung mit der Bedeutung der Häfen für Exportwirtschaft und Verteidigung. Bislang sind die 300 Milliarden Euro, die der Bund in den nächsten 12 Jahren freigibt, vor allem für Straße und Schiene vorgesehen.
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3: Das sieht gut aus. Aktuell keine Staus, keine Unfälle. Ihr habt freie Fahrt. Und der aktuellste Blitzer, der steht in Hannover, in der Berliner Allee, Höhe Schiffsgraben. 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
3: Pfingstmontag, schön, dass ihr dabei seid, Leute. Ich bin Max und wir machen uns hier einen richtig geilen Montag. Wetter mal kurz abgecheckt. Baba, wirklich absoluter 1, fast 30 Grad, besser geht's gar nicht. Und vor allem genießt nochmal die letzte kurze Woche, denn die nächste gibt's erst wieder im Dezember. Also, schön zum See fahren, genießt das geile Wetter und jetzt schön laut reden. Hier kommt David Guetta und J-Lo mit Save Me Tonight.
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Das fühlt sich wie ein richtig geiler Urlaub an hier auf 89.9 RTL. Ihr seid gerade noch schön im Kurzurlaub am Chillen oder schon auf dem Weg zum See, ein bisschen Sonne tanken. Tja, und manche müssen gar nicht zurück in den Alltag. Die Niedersachsen hängen morgen einfach noch einen Tag dran, macht auch noch ein bisschen schön frei. Und in Sachsen-Anhalt ist die ganze Woche Ferienmodus. Also, ihr bleibt schön gechillt am Strand noch liegen und macht euch alle jetzt hier einen richtig schönen Pfingstmontag auf 89.0 RTL. Hier kommt Turn the Lights Off.

89.0 RTL ist an. Ich hoffe, ihr habt genug Snacks, Kaffee und auch starke Nerven dabei. Kann heute auf den Autobahnen mal ein bisschen länger dauern. Alle kommen so zurück vom langen Pfingstwochenende. Ja, und ich weiß, es gibt im Auto immer so die Situation, Sonnenbrille irgendwo verschwunden, findet man nicht mehr. Ja, dann diskutiert die Klimaanlage noch rum und vor euch habt ihr irgendwie einen, der bremst zum 12. Mal und ihr wisst auch nicht warum. Aber ey, ich fahre mit euch gemeinsam da durch. Mit den besten Hits von heute. Hier kommen Kygo, Griffin und Khalid mit Save My Love.

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6: Heute Morgen schon von den Sonnenstrahlen geweckt worden und so bleibt es auch den ganzen Tag. Aktuell 23 Grad, geht noch rauf auf 27 und wird richtig geiles Badewetter heute.
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6: Das sieht gut aus. Aktuell keine Staus, keine Unfälle. Ihr habt freie Fahrt. Und der aktuellste Blitzer, der steht auf der B6 Richtung Salzgitter in Höhe der A39 Baddeckenstedt. 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Jetzt kurz vor 10:30. Die Sonne scheint. Geht raus, fahrt zum See. Das ist ein richtig geiler Montag.
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0: 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Also bei mir läuft auf jeden Fall das hier.
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0: Ja, Mann, Malle für alle. Julian Sommer dicht im Flieger. Darf auf gar keinen Fall bei einer Party fehlen. Oder wie wär's denn damit hier? Ihr denkt euch jetzt so, what the fuck, was passiert hier? Komplettes Gegenteil, Cherry, Cherry Lady. 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
1: Lady.

0: jetzt auf 89.0 RTL. Fastboy, Beautiful Life. It's a beautiful, beautiful life.
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0: So geile Mucke hier auf 89.0 RTL. Jetzt gleich mit Don't You Worry Child von Swedish House Mafia. Und ich sag's euch, Leute, dieser Song, der erinnert mich so an meinen ersten Clubbesuch. Ich war, glaube ich, 16 Jahre oder so. Und ohne Mist, ich mag das ja nicht so in der Mitte zu tanzen. Die Männer werden zu verstehen, so im Mittelpunkt immer zu dancen, ist nicht ganz so geil. Immer erst so ein bisschen beobachten. Aber bei diesem Song, wirklich, da blieb mir nichts anderes übrig. Da muss ich in die Mitte und einfach abgehen, weil der baut sich so geil auf, hat so eine richtig nice Energy. Alter, ich fühle mich direkt, als wäre ich irgendwie 16 Jahre. Und Patrick aus Celle, du feierst den auch?
1: Ey, super geil, dass ihr den spielt. Und ich feier den Song, ey.
0: Ja, Mann, also feuerfrei. Hier kommt er. Don't You Worry Child.

0: Auf dem Weg zum See, Leute. Jetzt im Auto mal schön laut drehen und dann richtig geil mitwippen. Also bei dem Song ja ein absolutes Kinderspiel. Sonny Federa, D.O.D., Think About Us gibt's gleich noch in der nächsten halben Stunde. Außerdem Lady Gaga ist dabei, Abracadabra, Harrison mit All The Things She Said und Bruno Mars auch, I Just Might. Das sind die besten Hits von heute. Gibt's nur hier auf 89.0 RTL. Also unbedingt dranbleiben.
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0: Leute, holt die Sommerklamotten raus, T-Shirt, kurze Hose, Kleid, was auch immer, Sonnenbrille auf die Nase. 24 Grad haben wir jetzt schon, geht noch rauf auf 27, wird ein richtig nicer Tag. Also ab zum See und dann macht ihr euch einen richtig schönen, jetzt muss ich kurz überlegen, was haben wir heute, Montag, Pfingstmontag.
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12: Es ist kurz vor 11, ich bin Joshua Heise. Mehr als 1.900 Kinder sind derzeit in Deutschland als vermisst gemeldet. Etwas mehr als vor einem Jahr. Das hat das BKA zum heutigen Tag der vermissten Kinder mitgeteilt. Die Aufklärungsquote ist mit über 96% aber extrem hoch. Häufige Gründe für Vermisstenmeldungen sind Kindesentziehungen, Ausreißer oder Streit mit den Eltern. Die heißen Pfingstfeiertage genießen viele im oder am Wasser. Es war gestern oft voll an den Seen und in Frei- und Schwimmbädern. Die Deutsche Lebensrettungsgesellschaft warnt jedoch vor der Gefahr tödlicher Badeunfälle. Mehr von Tanja Wagner.
13: So mancher Bademeister dürfte die Tage mit einem mulmigen Gefühl am Beckenrand sitzen. Denn noch immer gibt es laut DLRG viel zu viele Nichtschwimmer im Land. In etlichen Schwimm- und Freibädern gilt mittlerweile die Regel, ohne Bronzeabzeichen geht's ohne erwachsene Begleitung auch nicht hinein. Große Gefahren lauern auch an unbeaufsichtigten Badestellen.
12: Auf den Philippinen ist ein noch unfertiges neunstöckiges Gebäude eingestürzt. Nach Angaben von örtlichen Rettungsdiensten ist die Zahl der bestätigten Toten auf 4 gestiegen. Mindestens 16 weitere Menschen werden noch vermisst. Die meisten Verschütteten sollen Bauarbeiter sein, hieß es. Das Unglück ereignete sich am Sonntag in Angeles City, knapp 80 Kilometer nördlich der Hauptstadt Manila.
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0: Auf der A2 Richtung Dortmund zwischen Wunstorf, Kohlenfeld und Bad Nenndorf liegen Fahrzeugteile. Fahrt bitte besonders vorsichtig. Und der aktuellste Blitzer, der steht in Hannover in der Berliner Allee, Höhe Schiffsgraben. 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
0: Pfingstmontag, schön, dass ihr mit am Start seid. Die einen ziehen gerade fleißig auf Arbeit durch, die anderen auf der Rückfahrt vom Wochenendtrip. Kann ein bisschen voller werden heute auf den Autobahnen, aber egal, wo ihr euch befindet, Leute, wir halten gemeinsam durch mit den besten Hits von heute. Hier kommt Sonny Federa und D.O.D. mit Think About Us.
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Jeder kennt diesen einen Moment bei IKEA. Du wolltest eigentlich nur Kerzen holen. Plötzlich schreit dann irgendwo ein Kind, drei Leute diskutieren über irgendwelche Schranktüren und du stehst dann so komplett verloren irgendwie zwischen Teelichtern und einem Hotdog-Stand. Ja, und genau deswegen führt IKEA jetzt ab Juni die stille Stunde ein. Mittwoch von 17 bis 19 Uhr soll das stattfinden, mit weniger Licht, keiner Musik und auch keinen unnötigen Durchsagen. Das soll dann vor allem den Menschen mit ADHS, Autismus, das Einkaufen entspannter machen. Und ganz ehrlich, Leute, so eine stille Stunde, das könnt ihr vielleicht am Morgen einfach mal dem Chef vorschlagen. Einfach mal eine Stunde Ruhe, keine Telefone, kein Nix. Ja gut, aber dann würde ja dann auffallen, wer wirklich nix macht. Macht euch einen schönen Pfingstmontag. Hier kommt Leonie.

89.0 RTL hier. Dauert heute mal ein bisschen länger auf den Autobahnen. Alle kommen so zurück vom Wochenendtrip. Aber Leute, wenn ihr jetzt im Auto sitzt und es staut sich ein bisschen, habe ich ein paar geile Games für euch, die ihr zocken könnt. Also am besten vielleicht nicht mit dem Fahrer, den lenkt er nicht ab, aber Beifahrer, Bruder, Schwester, was auch immer. Und zwar spielt einfach eine Runde Kennzeichenraten. Das ist richtig nice, könnt ihr mal so ein bisschen gucken, ja, wo kommt das Auto her. Hat noch einen Lerneffekt und die Zeit geht auf jeden Fall schneller rum. Und wenn es mal doch ein bisschen länger dauert, dann könnt ihr wenigstens ein schönes Fenster runter machen, ein bisschen Luft reinlassen und die Sonne auch ein bisschen genießen. Wir halten auf jeden Fall gemeinsam durch. Hier auf 89.0 RTL. Hier kommt Dominik Feig mit White Keys.

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2: Perfektes Wetter heute, um schön Eis essen zu gehen. Mit dem Fahrrad zum See, ins Wasser, Sonnen, alles möglich. 24 Grad aktuell, geht noch rauf auf 27 und bleibt die ganze Woche so schön sonnig.
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2: Aktuell keine Staus, keine Unfälle, ihr kommt super durch. Und der aktuellste Blitzer, der steht auf der B4 zwischen Meine und Meinholz. 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Jetzt schon mal schönes Mittagessen vorbereiten oder einfach zum See fahren. Da gibt's auch irgendwas Geiles, so Currywurst Pommes.
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0: So ein geiler Song, On The Floor von J-Lo und Pitbull. Da kommen wir wieder in eine richtige Partystimmung hier auf 89.0 RTL. Und das könnte auch 24/7 haben.
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0: nicht.
1: 89.0 RTL ist an. Gerade schön am Mittagessen vorbereiten oder auch auf der Rückfahrt vom Kurztrip am Pfingstwochenende. Und Simon aus Göttingen ist am Start.
2: Na, bei schönem Wetter mit frisch geputztem Auto macht das Arbeiten umso mehr Spaß.
1: Oh ja, Mann. Gerade wenn es wieder warm wird, muss man die Kiste schön ordentlich putzen. Sonst kommen da so Staub und Pollen drauf. Ich kann das auch gar nicht ab. Aber Props geht raus an dich und auch an alle, die heute auf Arbeit die Stellung halten. Danke, dass ihr am Start seid. Wir ziehen hier gemeinsam durch. Und hier kommt ein richtiger Baba-Motivationssong für euch. Bibi Rexha und Faithless mit New Religion.

0: Also spätestens nach diesem Pfingstwochenende können wir dem schlechten Wetter ja einmal ganz klar sagen. Adios, amigos, Baby Goodbye, schlechtes Wetter und hallo Sonne und 30 Grad. Richtig nice. Baby Goodbye von alle Farben gibt's gleich noch in der nächsten halben Stunde. Außerdem Lady Gaga ist dabei, The Dead Dance, Harry Styles, American Girls habe ich für euch und auch Marshmallow und Ingy mit Kissing My Friends. Das sind die besten Hits von heute, nur hier auf 89.0 RTL. Bis gleich.
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0: Also wenn ihr euch noch keinen Sonnenbrand geholt gestern geholt habt, dann ab zum See nochmal. 24 Grad haben wir, geht noch rauf auf 27, wird ein richtig schöner Tag und die ganze nächste Woche wird genauso.
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4: Es ist kurz vor 12, ich bin Joshua Heise. Die Deutsche Bahn will im Regionalverkehr wieder auf über 90% Pünktlichkeit kommen. Zuletzt hat das vor mehr als einem Jahr geklappt. Als Hauptproblem gilt die marode Infrastruktur. Letztes Jahr wurden knapp 20 Milliarden Euro in rund 26.000 Baustellen gesteckt. Trotzdem hakt es weiter gewaltig. Immerhin, die Fahrgastzahlen steigen. Im April gab es knapp 10% mehr Reisende als im Vorjahr. Für die Christen ist gerade Pfingsten. Für über 1,5 Millionen Muslime beginnt die islamische Pilgerfahrt Hadsch. Dafür reisen sie nach Mekka in Saudi-Arabien, trotz des Irankriegs. Der Hadsch gehört zu den 5 Säulen des Islam. Alle gesunden Gläubigen, die es sich leisten können, sollen mindestens einmal im Leben daran teilnehmen. Die deutsche Industrie konnte im ersten Quartal erstmals seit fast 3 Jahren den Umsatz steigern. Trotzdem werden laut einer Studie weiter im großen Stil Jobs abgebaut. Besonders betroffen sind die Autoindustrie und der Maschinenbau. Diana Kramer berichtet.
5: Auch wenn der Umsatz zu Jahresbeginn nach 10 Quartalen mit Rückgängen endlich wieder leicht im Plus war, die Belastungen wiegen schwer. Hohe Energie- und Arbeitskosten, Konkurrenz aus China und US-Zölle. Während jahrelang der Fachkräftemangel eines der großen Probleme war, sind es jetzt Überkapazitäten. Bei vielen Unternehmen werden Sparprogramme angeschoben oder Produktionsstandorte ganz geschlossen.
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0: Es gab einen Unfall auf der A2 Richtung Dortmund zwischen Bornstedt und Alsleben in der Baustelle. Und der aktuellste Blitzer, der steht zwischen Grußendorf und Westerbeck in Höhe Schießanlage. 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
0: Schön, dass ihr mit am Start seid am Pfingstmontag. Ich bin Max und Leute, habt ihr das mitbekommen? Jason Derulo tritt einfach Ende Juni im Bierkönig auf Mallorca auf. Ich dachte, es gibt so Sachen, die gibt's nicht, aber es wird doch Realität. Und da geht gerade so ein Mashup viral, wie das klingen könnte, wenn Ballermann-Star Julian Sommer gemeinsam mit ihm einen Song singt mit dem offiziellen Angebot an Jason Derulo. Und wie das klingt, da hören wir gleich mal rein. Nach 3 Songs.
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Das ist so crazy, wirklich Fiebertraum, Leute. Ende Juni bekommt der Bierkönig auf Mallorca einen echten Weltstar. I only miss you when I'm breathing. Und zwar ihn hier, Jason Derulo, wird am 24. Juni einfach im Bierkönig auf Mallorca auftreten. Ey, das ist so ein krass Fiebertraum, ich komme da noch nicht ganz drauf klar. Und da habe ich jetzt auf Instagram was Spannendes gesehen von ihm hier, von einem Party-Schlagersänger Julian Sommer. Weißt du, was ich mache jetzt? Jetzt wird sich das da. Hat er schon unzählige Ballermann-Songs, unter anderem der hier, Dachdecker, der ist noch ganz neu, ging auch schon durch die Decke. Und der hat jetzt ein offizielles Angebot gemacht für Jason Derulo und hat ein Mashup kreiert, wie das klingen würde, wenn die zwei zusammen auf der Bühne den Song Dachdecker performen. Und das klingt dann so hier. Klingt gar nicht scheiße, wirklich. Also so im Jason Derulo-Style einfach den Song performen, das wäre schon ein Brett. Also Jason Derulo und Julian Sommer auf der Bühne, das wäre eine geile Kombo. Bestimmt ein nicer Song, den habe ich auch jetzt hier für euch auf 89.0 RTL. Hier sind alle Farben mit Baby Goodbye.

0: 89.0 RTL ist an. Zeit für was Gutes zum Mittagessen jetzt. Im Auto gibt's dann vielleicht die Schnitte auf die Faust oder auch die Bockwurst schön von der Tankstelle. Und Florian aus Heilbad Heiligenstadt ist jetzt in der Show. Was gibt's bei dir?
1: Ich esse jetzt zum Mittag schön Pommes und Currywurst.
0: Boah, geil, ey. Da hätte ich jetzt auch Bock drauf. Sarah ist auch noch mit am Start. Was gibt's bei dir?
2: Ich esse einfach nur ein Croissant. Das reicht mir dann.
0: Ja, trinken ist ja auch heute fast wichtiger. Ganz wichtig, Leute, schön genug Wasser zu euch nehmen bei der heißen Sonne da draußen. Macht euch jetzt alle noch einen schönen Fix-Montag. Hier kommt Harry Styles.

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6: Wenn nach Mittagessen noch ein bisschen Platz ist, dann schön rausgehen, Spaziergang machen zur nächsten Eisdiele bei richtig geilem Wetter. 24 Grad haben wir, geht noch rauf auf 27 und wird die ganze Woche richtig schön sonnig.
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6: Da gab es einen Unfall auf der A2 Richtung Dortmund zwischen Bornstedt und Alsleben in der Baustelle. Und der aktuellste Blitzer steht auf der B4 Richtung Uelzen am Ortsausgang Wichelnfürth. 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Jetzt um 12:45 geht das schön raus, geht an den See, genießt das gute Wetter. Ich bin Max, schön, dass ihr hier seid.
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0: Ihr macht euch einen richtig entspannten Pfingstmontag hier auf 89.0 RTL. Die Niedersachsen haben ja den Dienstag auch noch frei morgen und in Sachsen-Anhalt ist die ganze Woche Ferien angesagt. Also, ihr verlängert einfach den Urlaubsmodus noch ein bisschen, genauso wie Markus aus Halberstadt. Der ist jetzt in der Show. Was geht bei dir?
1: Ein bisschen chillen angesagt, ein bisschen mit Freunden abhängen, einfach mal ein bisschen das lange Wochenende genießen.
0: So, machst du richtig. An die Arbeit wird noch lange nicht gedacht. Macht euch also einen richtig schönen Montag. Hier kommt Waiting for the Summer. 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

0: Ja, die Autobahnen, die sind heute alle ganz schön voll. Alle wollen sie zurück vom langen Pfingstwochenende. Da muss man echt durchhalten, aber das machen wir gemeinsam. Ich sag euch, das ist die beste Nummer für jede Autofahrt. Oliver Heldens mit Lady gibt's gleich noch in der nächsten halben Stunde. Außerdem Holly Humberstone ist dabei, To Love Somebody. Und auch die nächste geile Nummer fürs Auto habe ich für euch. Fastboy und Clocklock mit Born Again. Das sind die besten Hits von heute, nur hier auf 89.0 RTL. Bis gleich.
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0: Ja, draußen ist heute Schwitzen angesagt. 26 Grad haben wir, auf 27 geht's noch rauf. Wird die ganze Woche richtig nice und sonnig. Also nutze heute den Pfingstmontag nochmal, geht zum See und genießt das gute Wetter.
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14: Es ist kurz vor eins, ich bin Joshua Heise. Die SPD will das Elterngeld möglichst nicht kürzen. SPD-Parlamentsgeschäftsführer Wiese hat Familienministerin Prien von der CDU aufgefordert, in ihrem Etat woanders zu sparen. Das Elterngeld sei für viele junge Familien sehr wichtig, sagte er der Rheinischen Post. Eine Koalitionsarbeitsgruppe prüft derzeit, welche Subventionen und Steuervergünstigungen gekürzt werden könnten. Mit den sommerlichen Temperaturen fließt auch wieder ordentlich Schweiß. An sich ist das gut, oft bringt die körpereigene Klimaanlage aber auch unangenehme Gerüche mit sich. Kimberly Klages erklärt, was hilft.
15: Zum Beispiel Deo benutzen. Das bekämpft vor allem die Gerüche und reduziert die Bakterien auf der Haut. Aber auch luftige Kleidung aus Leinen oder Baumwolle unterstützen die Verdunstung des Schweißes. Salbeitee kann übrigens das Schwitzen auch leicht reduzieren, weil Salbei die Schweißdrüsen etwas verengt. Und regelmäßiges Duschen hilft natürlich auch bei unangenehmen Gerüchen.
14: Blau und gerade mal so groß wie ein Golfball. Forschende haben vor den Galapagos-Inseln eine neue Tierart entdeckt. Einen winzigen blauen Oktopus namens Microelidone galapagensis. Nun ja, entdeckt wurde er technisch gesehen schon 2015, aber die Erforschung hat gedauert. Ein eingefangenes Weibchen wurde mit tausenden Röntgenbildern digital zu einem 3D-Modell zusammengesetzt, damit das Weichtier nicht seziert werden musste.
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0: Gegenstände liegen auf der neuen Richtung Nürnberg zwischen Thorland und Bitterfeld-Wolfen auf allen Spuren. Fahrt da bitte besonders vorsichtig und der aktuellste Blitzer, der steht in Hannover in der Berliner Allee Höhe Schiffsgraben. 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
0: Pfingsten, Pfingsten. was war das nochmal? Ich glaube, das war der Tag mit dem langen Wochenende, wo dann alle ewig im Stau stehen. Also Leute, schön durchhalten auf der Rückfahrt vom Wochenendtrip, auch wenn es auf den Autobahnen heute mal ein bisschen länger dauert. Ich bin bei euch mit dem besten Netz von heute. Hier kommt Holly Hammerstone.
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Das fühlt sich doch an wie Urlaub, oder? An diesem langen Pfingstwochenende, fast 30 Grad, die Sonne scheint, ihr chillt gerade schön am See, macht euch eine gute Zeit. Und manche müssen auch gar nicht morgen in den Alltag zurückkehren. In Niedersachsen gibt es morgen den Dienstag auch noch frei, also schön Füße hoch. Und in Sachsen-Anhalt sogar die ganze Woche. Ja, also ihr macht euch am besten heute noch nicht auf dem Rückweg vom langen Wochenende. Ihr bleibt noch schön in der Sonne liegen und genießt alle den schönen Pfingstmontag. Jetzt mit Fastboy und Glock Glock. Born again. Schön, dass ihr hier seid.

89.0 RTL ist an. Heute habt ihr hoffentlich genug Snacks, Trinken dabei. Kann auf den Autobahnen mal ein bisschen länger dauern. Alle kommen so zurück vom langen Pfingstwochenende. Ja, das kann einem dann auf der Autobahn schon mal den letzten Nerv rauben. Irgendwann fängt man an, mit dem Navi zu reden. Ey, warum zeigst du mir schon wieder die nächste Baustelle an? Warum ist da wieder Stau? Dann bremst vor euch einer 12-mal. Ihr wisst auch nicht warum. Ja, Leute, ich fühl's. Aber alles halb so wild. Ich bin bei euch. 89.0 RTL ist an. Und wir halten hier gemeinsam durch. Jetzt mit I Love You.

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5: Ja, Wasser wird heute zum Lebensretter. Ganz egal, ob wir es trinken oder drin baden. 26 Grad wird ein richtig schöner Tag und bleibt die ganze Woche so.
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5: Da liegen Gegenstände auf der A9 Richtung Nürnberg zwischen Thorland und Bitterfeld-Wolfen auf allen Spuren. Bitte besonders vorsichtig vorbeifahren. Und der aktuellste Blitzer steht auf der B4 zwischen Meine und Meinholz. 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Jetzt kurz vor 2:30 macht euch auf den Weg zur Eisdiele oder zum See und habt einen richtig schönen Pfingstmontag. Schön, dass ihr hier seid.
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0: 89.0 RTL ist an. Und wenn ihr nicht gerade auf der Autobahn auf dem Weg nach Hause seid, dann jetzt schön ihr Grill rausholen, in die Sonne legen und das gute Wetter genießen. Und ihr aus der Community seid natürlich immer mit am Start. Jacqueline aus Burgdorf ist jetzt in der Show. Du hast heute frei. Was machst du dann?
1: Dann würde ich gerne noch auf meinen Stand-Up-Paddel. Da habe ich Bock drauf. Ich habe das dieses Jahr einfach noch nicht geschafft, weil irgendwie immer Arbeit oder Wetter doof war. Keine Zeit, wie auch immer. Und jetzt würde ich es gerne für diese Saison wieder entjungfern.
0: Entjungfern? Wusste gar nicht, dass das geht. Aber ey, bei dem Wetter gibt's auch nichts Besseres. Ab zum See, egal ob Baden, Stand-Up-Paddling. Macht euch einen richtig schönen Pfingstmontag. Hier kommen Sonny Fodera und DOD mit Think About Us.

0: Also jeder, der jetzt dachte, er kann das Radio wieder so ein bisschen leiser drehen und aufhören mitzuwippen, nein. Denn bei dem Song ist hier der Party-Mode wieder an. Bebe Rexha und Faithless, New Religion gibt's gleich noch für euch. Außerdem der neue Song von Lady Gaga und Doja. Runway habe ich für euch. Und auch David Guetta und J-Lo auf der Playlist mit Save Me Tonight. Das sind die besten Hits von heute. Gibt's nur hier auf 89.0 RTL. Bis gleich.
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0: So Leute, Badesachen einpacken, auf zum See und das gute Wetter genießen oder einfach einen entspannten Spaziergang. 26 Grad haben wir aktuell, bleibt die ganze Woche richtig schön sonnig.
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5: Es ist kurz vor zwei. Ich bin Helen Martin. Ein Social-Media-Verbot für Kinder wird es in Deutschland wohl nicht allzu bald geben. Innenminister Dobrindt hat in Funke-Zeitungen gesagt, die Maßnahme sei schwer durchsetzbar und deshalb wenig zielführend. Wann Kinder ein Handy bekommen, sollte nicht der Staat entscheiden, sondern die Eltern. In anderen EU-Ländern wie Dänemark, Frankreich und Spanien sind Social-Media-Verbote bereits geplant oder schon eingeführt. Die Diskussion um einen drohenden Kerosinmangel wegen des Iran-Kriegs verunsichert Reisende in Deutschland. Bei einer repräsentativen SAP-Umfrage gab fast jeder Fünfte an, deswegen selbst bereits einen Flug storniert, umgebucht oder eine Stornierung durch die Airline erlebt zu haben. Ursula Winkler berichtet.
6: Zwei Drittel sagen, wir haben umgeplant. So weicht fast jeder Zweite auf Bahn oder Auto aus. Ähnlich viele buchen Flüge viel früher als gewohnt. Und ein knappes Drittel hat Reisepläne erstmal aufgeschoben. Für den Fall eines echten Kerosinmangels hat Wirtschaftsministerin Reiche Gegenmaßnahmen angekündigt. Im Bundestag wurde nun eine Senkung der Ticketsteuer beschlossen. Zu wenig, heißt es allerdings von den Airlines. Sie fordern weitere Maßnahmen.
5: Die Krisen der Welt sind weiter groß, doch internationale Friedensmissionen haben es immer schwerer. Wie das Stockholmer Friedensforschungsinstitut SIPRI mitteilt, waren im letzten Jahr so wenige Soldaten an Friedenseinsätzen beteiligt wie seit 25 Jahren nicht mehr. Grund sind laut SIPRI geopolitische Spannungen, politischer Druck und fehlendes Geld.
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0: Da gab es einen Unfall auf der A7 Richtung Hamburg zwischen Mellendorf und Berghof auf der linken Spur und zwei Autos sind liegen geblieben. Auf der A9 Richtung Berlin zwischen Dessau Süd und Ost, hier geht es an der rechten Spur dran vorbei. Fahrt dort aber bitte langsam. Und der aktuellste Blitzer, der steht zwischen Grußendorf und Westerbeck in Höhe Schießanlage. 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
0: Schön, dass ihr mit am Start seid. Max für euch am Start hier am Pfingstmontag. Und ganz wichtig bei der Wärme heute, genug Wasser trinken. Ja, am See darf es auch mal das ein oder andere Kaltgetränk sein. Aber wenn ihr jetzt gerade auf der Autobahn, auf der Rückfahrt unterwegs seid, dann schön ausreichend Wasser trinken und durchhalten. Ich bin natürlich bei euch mit den besten Hits von heute. Jetzt mit der besten Nummer, die man sich eigentlich beim Autofahren gerade reinziehen kann. Bebe Rexha und Faithless mit New Religion.
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Jeder kennt doch diesen einen Moment bei IKEA. Man wollte eigentlich nur Kerzen holen. Plötzlich schreit irgendwo ganz laut ein Kind. Drei Leute diskutieren dann über irgendwelche Schranktüren oder so. Und dann stehst du irgendwo komplett verloren zwischen Teelichtern und dem Hotdog-Stand oder so. Ja, und genau deswegen führt IKEA jetzt ab Juni die sogenannte stille Stunde ein. Die läuft dann immer ab mittwochs von 17 bis 19 Uhr. Da gibt's dann weniger Licht, keine Musik und auch keine unnötigen Durchsagen mehr. Das soll dann vor allem den Menschen mit ADHS, Autismus, das Einkaufen entspannter machen. Also, ich sag euch aber ehrlich, so eine stille Stunde auf Arbeit einführen, so mal komplette Ruhe, jeder kann dann für sich arbeiten. Ja gut, dann sieht man, wer wirklich produktiv arbeitet und wer dann den ganzen Tag doch nichts macht. Naja, schlagt eurem Chef einfach mal vor und jetzt macht euch einen schönen, entspannten Pfingstmontag hier auf 89.0 RTL. Jetzt mit J-Lo und David Guetta. Save me tonight!

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16: Verkehrsupdate. Da gab es einen Unfall auf der A7 Richtung Hamburg zwischen Mellendorf und Berghof auf der linken Spur. Und zwei Autos sind liegen geblieben auf der A9 Richtung Berlin zwischen Dessau Süd und Ost. Dort geht es langsam auf der rechten Spur dran vorbei. Und der aktuellste Blitzer, der steht in Hannover in der Berliner Allee, Höhe Schiffsgraben. 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Jetzt um kurz vor 3:30. Ich bin Max. Schön, dass ihr hier seid.
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0: Ihr seid so geil, Leute, wirklich. Da kam gerade eine Sprachnachricht rein, eine 0175 für 24 24 89 0. Marcel aus Braunschweig.
1: Bei dem geilen Wetter höre ich natürlich 89.0 RTL. Was denn sonst?
0: So muss das. Richtig nice, dass du mit am Start bist. Ihr macht euch einen richtig entspannten Pfingstmontag bei herrlicher Sonne. Und Katja aus Unterlüß ist auch am Start. Was geht bei dir?
2: Freunde treffen, das am besten irgendwie draußen an einem See oder in einem Café oder was trinken.
0: Ja, easy. Direkt anbaden heute kann man bei den richtig nicen Temperaturen. Also genießt den Tag mit euren Friends. Geht raus. 89.0 RTL ist mal bei euch. Schön, dass ihr hier seid.

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9: Also, dass ich das mal im Mai sagen darf, heute ist Eincreme nicht vergessen in der Sonne, 26 Grad, richtig geiler Tag, schön am See chillen ist heute drin, die ganze Woche bleibt es auch so richtig schön warm und angenehm.
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10: Es ist kurz vor drei, ich bin Helen Martin. Alle reden über KI, auch der Papst. Im ersten Lehrschreiben seit seinem Amtsantritt warnt Leo vor Risiken von künstlicher Intelligenz. Technik müsste dem Menschen dienen, nicht der Macht oder dem Profit, schreibt der Papst in dem 100 Seiten langen Dokument. Claudia Wächter berichtet aus Rom.
11: Leo befürchtet nämlich, dass Mitmenschlichkeit, die Menschenwürde und Beziehungen unter die Räder kommen. Wichtig ist ihm auch, dass Arbeit nicht entwertet wird, Stichwort KI Jobkiller. Und er warnt davor, dass nur wenige Tech-Giganten am Ende alles kontrollieren. Deshalb plädiert er auch für einen KI-Ethik-Kodex weltweit. Und er sagt Nein zu KI-gesteuerten Waffen. Seine Botschaft, kein Algorithmus kann Krieg moralisch rechtfertigen.
10: Wenn man an die Deutsche Bahn denkt, dann kommt da wahrscheinlich vielen Leuten erstmal das Thema Unpünktlichkeit in den Kopf. Das will die Bahn ändern. Der Konzern will im Regionalverkehr wieder eine Pünktlichkeitsquote von über 90% erreichen. Generell ist die Bahn im Nahverkehr deutlich pünktlicher als im Fernverkehr. Da fahren nur gut 64% der Züge nach Plan. Beamte sollten in die gesetzliche Krankenversicherung einbezogen werden. Zumindest fordert das der Wirtschaftsweise Truger. Der Neuen Osnabrücker Zeitung hat er gesagt, Beamte könnten durch ihr gutes Gehalt die Kassenlage der GKV stärken. Außerdem zweifelt Truger daran, ob es so viele Beamte überhaupt braucht. Lehrer und Professoren müssen laut ihm nicht zwingend verbeamtet werden.
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9: Da gab es einen Unfall auf der A2 Richtung Dortmund zwischen Bornstedt und Eilsleben auf der linken Spur. Eine Sperrung auf der A9 Richtung Berlin zwischen Dessau Süd und Ost. Hier hat es einen Unfall gegeben. Die Rettungskräfte sind bereits im Einsatz. Und ebenfalls auf der A9 Richtung Berlin steht ein kaputtes Auto zwischen Bitterfeld-Wolfen und Turland auf der rechten Spur. Und der aktuellste Blitzer, der steht auf der B244 zwischen Graforst und Welbke. 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
9: Schön, dass ihr mit am Start seid. Langes Pfingstwochenende, gerade auf dem Rückweg vom Wochenendtrip in der Sonne. Ja, kann auf den Autobahnen heute mal ein bisschen länger dauern, brauchen wir ein bisschen Geduld. Aber das ziehen wir gemeinsam durch, Leute. 89.0 RTL ist bei euch natürlich mit den besten Hits von heute. Jetzt mit Robin Schulz und Embers.
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89.0 RTL ist an. Ihr seid auf dem Rückweg vom langen Wochenendtrip. Ja, die Autobahn kann heute mal ein bisschen voller werden, aber ich bin natürlich bei euch. Und es gibt im Auto ja auch ein paar geile Games, die man immer so untereinander zocken kann. Zum Beispiel habe ich mit meinem Bruder immer gerne Kennzeichenraten gespielt. Also, nehmt euch mal jemanden jetzt im Auto, erratet mal so ein paar Kennzeichen, wenn er an den Autos vorbeifahrt, schickt mal eine WhatsApp rüber, wer gewonnen hat. Und wenn es mal ein bisschen länger dauert, dann einfach schön ein bisschen Fenster runter, lasst die Sonne ein bisschen rein. Und da halten wir gemeinsam durch hier auf 89.0 RTL. Hier kommt Glockenbach und Tom Walker mit Home. 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
1: Da gibt's eine Sperrung auf der A2 Richtung Dortmund an der Ausfahrt Lehrte Ost und einen Unfall gab's auf der A9 Richtung Berlin zwischen Dessau Süd und Ost. Und der aktuellste Blitzer, der steht in Hannover in der Berliner Allee Richtung Hauptbahnhof. 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Jetzt kurz vor halb vier, genießt ihr das richtig geile Wetter und die Sonne und auf den Autobahnen gut durchhalten. 89.0 RTL ist immer bei euch. Schön, dass ihr hier seid.
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0: Langes Pfingstwochenende hier auf 89.0 RTL. Und wenn ihr wollt, dass bei der nächsten Autofahrt das Auto mal wieder so richtig bebt, dann habe ich hier was für euch.
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8: Ist das geil. 26 Grad draußen, perfektes Wetter zum Eisessen. An See gehen, baden. Und das bleibt auch die ganzen nächsten Tage so. Also die Sommerklamotten nicht weglegen. Wird richtig nice die Woche.
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9: Es ist kurz vor vier. Ich bin Helen Martin. Sollten auch Beamte in die gesetzliche Krankenversicherung einzahlen? Ja, sagte Wirtschaftsweise Truger. Der Neuen Osnabrücker Zeitung hat er gesagt, dass er das bisherige System für völlig falsch hält. Mehr dazu von Jan-Henner Reitze.
10: Fast jeder deutsche Beamte ist privat versichert. Müssten sie mit ihren guten Gehältern in die gesetzliche Krankenversicherung, würde das Finanzprobleme der Kassen lindern, Argument Truger, der das aktuelle System für ungerecht hält. Zum Beispiel, weil gesetzlich Versicherte auch den Großteil der Beiträge von Bürgergeldempfängern mitbezahlen, sich Privatversicherte aber nicht an diesen Kosten beteiligen. Als Konsequenz warnt der Ökonom vor einer Zweiklassenmedizin.
9: Immer wieder wird über ein Social-Media-Verbot für Kinder und Jugendliche diskutiert. Bundesinnenminister Dobrindt ist da skeptisch. Und zwar, weil so ein Verbot nur schwer durchzusetzen sei und deshalb wenig zielführend. Das hat der CSU-Politiker den Funke-Zeitungen gesagt. Er findet, wann ein Kind ein Handy bekommt, sei die Entscheidung von Familien und Eltern. Obwohl die Umsätze in der Industrie leicht gestiegen sind, werden dort immer mehr Stellen abgebaut. Eine Analyse des Beratungsunternehmens EY hat ergeben, dass zuletzt 2,3% weniger Menschen in der Industrie beschäftigt waren als ein Jahr zuvor. Seit 2019 sind damit insgesamt rund 340.000 Jobs weggefallen, besonders in der Auto-, Textil- und Metallbranche. Als Gründe nennt EY hohe Energiekosten und US-Zölle.
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8: Da steht ein kaputtes Fahrzeug auf dem Abbiegestreifen an der B446 zwischen der Ausfahrt A7 Nörten-Hardenberg und A7 Nörten-Hardenberg. Und eine Sperrung gibt es auch auf der A2 Richtung Dortmund an der Ausfahrt Lehrte Ost durch einen Unfall. Und der aktuellste Blitzer steht auf der B241 zwischen Goslar und Clausthal-Zellerfeld. 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
7: Es ist kurz vor fünf. Ich bin Helen Martin. Bei der geplanten Rentenreform müssen auch Pensionen von Beamten einbezogen werden, zumindest wenn es nach der Jungen Union geht. Ansonsten könne nicht von einer großen Reform gesprochen werden, sagte der Vorsitzende der Jungen Union, Winkel, im Podcast Table Today. Jan Henner Reitze mit den Einzelheiten.
8: Mindestens müssten die Erhöhungen von Pensionen abgedämpft werden, sagt der Chef der Jugendorganisation von CDU und CSU. Man könne nicht über eine Kürzung beim Elterngeld nachdenken und gleichzeitig Altersbezüge von Beamten unangetastet lassen, sagt Winkel. Eine Kommission ist dabei, bis Ende Juni Vorschläge für eine Rentenreform auszuarbeiten. Möglichkeiten sind ein höheres Eintrittsalter in die gesetzliche Rente oder eine Senkung des Rentenniveaus.
7: Internationale Friedensmissionen sind in Gefahr. Das zeigt eine Studie des Stockholmer Friedensforschungsinstituts SIPRI. Da heißt es, dass die Zahl der Einsatzkräfte weltweit seit 2016 um fast die Hälfte gesunken ist. Als Gründe nennen die Friedensforscher Geldmangel und politischen Druck. Vetomächte im UN-Sicherheitsrat blockieren immer häufiger neue Missionen oder Verlängerungen. Dutzende Männer, die einem Käseleib hinterherjagen, der einen Berg herunterrollt. Das Spektakel gibt's jedes Jahr in der englischen Grafschaft Gloucestershire. Und wieder hat ein Deutscher gewonnen, Tom Kopke aus München. Der 24-Jährige hat sogar zum dritten Mal in Folge gewonnen. Der Wettbewerb hat eine lange Tradition. Eine Annahme ist, dass das Rennen auf ein heidnisches Frühlingsfest zurückgehen könnte.
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1: Es ist kurz vor sechs. Ich bin Helen Martin. Welche Stadt oder Gemeinde ist am besten versorgt mit Schulen, Ärzten, Schwimmbädern und schnellem Internet? Das zeigt eine Studie des Instituts der Deutschen Wirtschaft. Gewinner des Rankings? Die kleine Stadt Haar bei München. Thomas Bremser berichtet.
2: In fast allen deutschen Städten und Gemeinden ist rund die Hälfte der befragten Bürger zufrieden mit dem Angebot vor Ort. Dabei erzielen ostdeutsche Städte öfter Top-Werte als westdeutsche. Im Vergleich der Bundesländer liegt NRW vorn. 86% der Gemeinden werden als sehr gut oder gut bewertet. Am anderen Ende Mecklenburg-Vorpommern, dort gilt mehr als jede zweite Gemeinde als sehr schlecht versorgt.
1: Die Ölpreise sind heute deutlich gefallen, weil die Hoffnung da ist, dass es eine Einigung zwischen den USA und dem Iran geben könnte. So lag der Preis für ein Barrel der Nordseesorte Brent bei knapp 99 US-Dollar. Das ist ein Rückgang um gut 5%. Präsident Trump hatte am Wochenende geschrieben, ein Rahmenabkommen sei weitgehend ausgehandelt. Dabei geht es auch um die Wiedereröffnung der Straße von Hormuz. Papst Leo hat seine erste Enzyklika veröffentlicht. Das ist eine Art Regierungserklärung. Dabei hat der Pontifex künstliche Intelligenz in den Mittelpunkt gestellt. In dem Lehrschreiben warnt er vor den Risiken von KI, fordert klare Regeln und betont, Entscheidungen über Leben und Tod dürften keinesfalls Maschinen überlassen werden. Allerdings sieht der Papst auch Chancen in der künstlichen Intelligenz.
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7: Es ist kurz vor sieben. Ich bin Helen Martin. Sollte es ein Social-Media-Verbot für Kinder geben? Bundesinnenminister Dobrindt ist da skeptisch. Er halte ein Verbot für schwer durchsetzbar und deswegen für wenig zielführend, sagte der CSU-Politiker der Funke Mediengruppe. Mehr dazu von Katrin Müller.
8: Der Staat alleine könne mit Social Media verbundene Probleme nicht lösen und Familien und Eltern könnten ihre Verantwortung auch nicht komplett abschieben, findet Innenminister Dobrindt. Eltern müssten ja beispielsweise auch entscheiden, wann ihr Kind ein Handy bekommt, sagt der Minister. Diskutiert wird in Deutschland ein Social Media Verbot für Kinder unter 14 Jahren. Eine Expertenkommission arbeitet an Vorschlägen zum Thema, die im Sommer vorgestellt werden sollen.
7: Fast jeder Beamte in Deutschland ist privat versichert. Doch das sollte sich ändern, zumindest wenn es nach dem Wirtschaftsweisen Truger geht. Der hat in der Neuen Osnabrücker Zeitung gefordert, dass auch Beamte in die gesetzliche Krankenversicherung einzahlen. Dadurch könnte man laut Truger die finanziellen Probleme der Kassen lindern. Das System, so wie es jetzt ist, sei völlig falsch, so Truger. Heute ist der Tag der vermissten Kinder und zu diesem Anlass hat das Bundeskriminalamt aktuelle Zahlen veröffentlicht. Demnach sind in Deutschland aktuell über 1.900 Kinder als vermisst gemeldet, etwas mehr als letztes Jahr. Laut dem BKA werden die allermeisten vermissten Fälle aber schnell aufgeklärt. Beim Großteil handelt es sich um Fälle von Kindesentziehungen, Dauerausreißern oder unbegleiteten minderjährigen Geflüchteten.
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1: Es ist kurz vor 8. Ich bin Helen Martin. Die Aussicht auf eine mögliche Entspannung im Iran-Krieg lässt die Ölpreise deutlich sinken. Der Preis für ein Barrel der Nordseesorte Brent ging um fast 6% zurück. Und auch die Börsen haben weltweit deutliche Zugewinne verbucht. Thomas Bremser berichtet.
2: Auch der deutsche Aktienmarkt setzt seinen jüngsten Aufwärtskurs fort. Zwischenzeitlich geht es so weit rauf wie zuletzt am Vortag des Iran-Kriegs im Februar. Der Grund: US-Präsident Trump behauptet, die USA stünden kurz vor einem Grundsatzdeal mit dem Iran. Die Straße von Hormuz könnte dann wieder geöffnet werden für Schiffe. Allerdings hatte Trump das schon öfter behauptet und er selbst sagt diesmal, er wolle nichts überstürzen.
1: Die kleine Stadt Haar bei München ist die am besten versorgte Kommune Deutschlands. Ermittelt wurde das vom Institut der Deutschen Wirtschaft, das eine Studie zu dem Thema gemacht hat. Da ging es um die Versorgung mit Schulen, Ärzten, Schwimmbädern und schnellem Internet. Im Bundesländervergleich liegt NRW vorn. 86% der Gemeinden werden dort als gut bewertet. Schlusslicht ist Mecklenburg-Vorpommern, wo mehr als jede zweite Gemeinde als schlecht versorgt gilt. Der Ebola-Ausbruch in Afrika dürfte sich wohl weiter zuspitzen. Davon geht die Weltgesundheitsorganisation aus. Man tue alles, um Ausrüstung in die betroffene Region zu bringen und die Eindämmungsmaßnahmen voranzubringen, heißt es von der WHO. Deren Chef Tedros wird morgen in den Kongo reisen. Dort sind mehr als 200 Menschen an Ebola gestorben. Es gibt über 900 Verdachtsfälle.
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1: Tame Impala und Jenny Dracula.
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7: Es ist kurz vor neun. Ich bin Helen Martin. Die Diskussion über die mögliche Kürzung des Elterngeldes geht weiter. Der parlamentarische Geschäftsführer der SPD, Wiese, hat der Rheinischen Post gesagt, das Elterngeld sei für viele junge Familien sehr wichtig. Er will, dass Familienministerin Prien woanders kürzt. Der Sozialverband VdK argumentiert außerdem, dass das Elterngeld seit 2007 nicht an die Inflation angepasst worden sei. Im Koalitionsvertrag hatte Schwarz-Rot eigentlich vereinbart, das Elterngeld zu stärken. Bei der geplanten Rentenreform müssen auch Pensionen von Beamten einbezogen werden, zumindest wenn es nach der Jungen Union geht. Das hat der Vorsitzende der Jungen Union, Winkel, im Podcast Table Today gesagt. Jan-Henner Reitze mit den Einzelheiten.
8: Mindestens müssten die Erhöhungen von Pensionen abgedämpft werden, sagt der Chef der Jugendorganisation von CDU und CSU. Man könne nicht über eine Kürzung beim Elterngeld nachdenken und gleichzeitig Altersbezüge von Beamten unangetastet lassen, sagt Winkel. Eine Kommission ist dabei, bis Ende Juni Vorschläge für eine Rentenreform auszuarbeiten. Möglichkeiten sind ein höheres Eintrittsalter in die gesetzliche Rente oder eine Senkung des Rentenniveaus.
7: Papst Leo hat seine erste Enzyklika veröffentlicht. Das ist eine Art Regierungserklärung. Dabei hat der Pontifex künstliche Intelligenz in den Mittelpunkt gestellt. In dem Lehrschreiben warnt er vor den Risiken von KI, fordert klare Regeln und betont, Entscheidungen über Leben und Tod dürften keinesfalls Maschinen überlassen werden. Allerdings sieht der Papst auch Chancen in der künstlichen Intelligenz.
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0: 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Fastboy, Beautiful Life. 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
1: Es ist kurz vor 10, ich bin Hendrik Daum. Welche Stadt oder Gemeinde ist am besten versorgt mit Schulen, Ärzten, Schwimmbädern und schnellem Internet? Das zeigt eine Studie des Instituts der Deutschen Wirtschaft. Gewinner des Rankings, die kleine Stadt H bei München. Thomas Bremser mit den Einzelheiten.
2: In fast allen deutschen Städten und Gemeinden ist rund die Hälfte der befragten Bürger zufrieden mit dem Angebot vor Ort. Dabei erzielen ostdeutsche Städte öfter Top-Werte als westdeutsche. Im Vergleich der Bundesländer liegt NRW vorn. 86% der Gemeinden werden als sehr gut oder gut bewertet. Am anderen Ende Mecklenburg-Vorpommern, dort gilt mehr als jede zweite Gemeinde als sehr schlecht versorgt.
1: Fast jeder Beamte in Deutschland ist privat versichert. Doch das sollte sich ändern, zumindest wenn es nach dem Wirtschaftsweisen Truger geht. Der hat in der Neuen Osnabrücker Zeitung gefordert, dass auch Beamte in die gesetzliche Krankenversicherung einzahlen sollen. Dadurch könnte man laut Truger die finanziellen Probleme der Kassen lindern. Das System ist so, wie es jetzt ist, völlig falsch, so Truger. Mehr als 200 Tote und über 900 Verdachtsfälle. Die Weltgesundheitsorganisation sieht die Ebola-Epidemie in der Demokratischen Republik Kongo bisher nicht unter Kontrolle. Es werde erst noch schlimmer werden, bevor es besser wird, so WHO-Chef Tedros. Man tue alles, um Ausrüstung in die betroffene Region zu bringen und die Eindämmungsmaßnahmen voranzubringen. Tedros will morgen persönlich in das Land reisen.
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7: Es ist kurz vor 11, ich bin Hendrik Daum. Bei der geplanten Rentenreform müssen auch Pensionen von Beamten einbezogen werden, zumindest wenn es nach der Jungen Union geht. Das hat der Vorsitzende der Jungen Union Winkel im Podcast Table Today gesagt. Jan-Henner Reitze hat die Einzelheiten.
8: Mindestens müssten die Erhöhungen von Pensionen abgedämpft werden, sagt der Chef der Jugendorganisation von CDU und CSU. Man könne nicht über eine Kürzung beim Elterngeld nachdenken und gleichzeitig Altersbezüge von Beamten unangetastet lassen, sagt Winkel. Eine Kommission ist dabei, bis Ende Juni Vorschläge für eine Rentenreform auszuarbeiten. Möglichkeiten sind ein höheres Eintrittsalter in die gesetzliche Rente oder eine Senkung des Rentenniveaus.
7: Russland hat weitere schwere Angriffe auf die ukrainische Hauptstadt Kiew angekündigt. Es soll eine Reihe systematischer Schläge geben, heißt es aus dem russischen Verteidigungsministerium. Ziele sollen demnach Rüstungsbetriebe, Entscheidungszentren und Kommandoposten in Kiew sein. Erst in der Nacht auf gestern stand Kiew massiv unter Beschuss. Der Ebola-Ausbruch in Afrika dürfte sich wohl weiter zuspitzen. Davon geht die Weltgesundheitsorganisation aus. Man tue alles, um Ausrüstung in die betroffene Region zu bringen und die Eindämmungsmaßnahmen voranzubringen, heißt es von der WHO. Deren Chef Tedros wird morgen in den Kongo reisen. Dort sind mehr als 200 Menschen an Ebola schon gestorben. Es gibt über 900 Verdachtsfälle.
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1: Es ist kurz vor 12. Ich bin Hendrik Daum. In Deutschland wird weiter über die mögliche Kürzung des Elterngeldes diskutiert. Der parlamentarische Geschäftsführer der SPD, Wiese, hat jetzt in der Rheinischen Post gesagt, das Elterngeld sei für viele junge Familien sehr wichtig. Er forderte die zuständige Familienministerin Prien von der CDU auf, möglichst woanders zu kürzen. Die schwarz-rote Koalition hatte in ihrem Koalitionsvertrag eigentlich vereinbart, das Elterngeld zu stärken und Mindest- sowie Höchstbetrag anzuheben. Die Weltgesundheitsorganisation warnt vor einer Verschlimmerung der Ebola-Epidemie in Afrika. In der Demokratischen Republik Kongo und in Uganda breite sich die Krankheit schneller aus, als Gegenmaßnahmen ergriffen werden könnten, heißt es. Die WHO hat den Ausbruch der seltenen Form des Ebola-Virus bereits zu einer gesundheitlichen Notlage von internationaler Tragweite erklärt. Papst Leo hat seine erste Enzyklika veröffentlicht. Das ist eine Art Regierungserklärung. Dabei hat der Pontifex künstliche Intelligenz in den Mittelpunkt gestellt. In dem Lehrschreiben warnt er vor den Risiken von KI, fordert klare Regeln und betont, Entscheidungen über Leben und Tod dürften keinesfalls Maschinen überlassen werden. Allerdings sieht der Papst auch Chancen in der künstlichen Intelligenz.
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3: 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Hi und herzlich willkommen zu Verbrechen von nebenan. Folge 24 mit Alex
4: und Philipp.
3: Wow, das haben wir ungefähr 25 Mal geübt, bis das klappt. Ich muss ein bisschen lachen, weil Alex sieht heute aus wie so ein Fünfjähriger, weil sein Stuhl irgendwie so...
4: Der geht nicht hoch.
3: Er hat Probleme, dass er nicht hochkommt.
4: Liegt es an meinem Gewicht? Ich hoffe nicht.
3: Ich sag jetzt einfach gar nichts. Vielleicht steigen wir einfach mal direkt in den Fall ein. Ich muss direkt am Anfang erstmal wieder Danke sagen. Das ist ja schon eine Gewohnheit hier, weil ihr mir jede Woche so viele Fallvorschläge schickt und das ist natürlich großartig. Ich schaue mir auch jeden davon an und versuche so viele wie möglich umzusetzen, aber das muss ich auch mal an der Stelle ganz deutlich sagen, im Moment komme ich ehrlich gesagt nicht mehr hinterher. Deshalb bitte schickt mir erstmal keine Fallvorschläge mehr. Ich weiß, dass ihr alle Lieblingsfälle habt, aber wenn ich meine Liste abgearbeitet habe, dann sage ich gerne Bescheid und dann könnt ihr mir wieder fleißig Fälle schicken, aber jetzt gerade kann ich erstmal keine Vorschläge mehr annehmen, weil diese ganzen Nachrichten zu beantworten dauert dann wieder so lange, dass ich gar keine Zeit mehr habe, was anderes zu machen. Allerdings, dieser Fall heute ist einer dieser Fälle, die ihr vorgeschlagen habt, dieses Mal über Instagram, und zwar von Sarah. Sarah heißt in Wirklichkeit anders. Ich habe ihren Namen auf ihren Wunsch geändert, denn sie kennt den jungen Mann, um den es heute geht, von früher und wird uns auch später noch ein bisschen was über ihre Sicht auf den Mann erzählen, den die Presse den Maschsee-Mörder nennt. Es ist die Geschichte eines Menschen, der von Hass und der Suche nach Aufmerksamkeit getrieben wird. Einer, der vom Rapper, Dichter und Reality-TV-Darsteller zum grausamen Mörder wird. Es ist die Geschichte von Alexander K. Auch hier wieder eine Triggerwarnung. Für die Geschichte ist es notwendig, über die Verletzungen und auch über die Verstümmelungen der Opfer zu berichten. Wir gehen dabei nur so sehr ins Detail, wie es notwendig ist. Aber wenn euch das triggert, dann solltet ihr bei dieser Folge vorsichtig sein. Alex nickt, du hast alles
4: genau
3: verstanden.
4: Richtig.
3: Du bist bereit?
4: Ready.
3: Gut, dann können wir jetzt in den Fall starten. Es ist der 31. Oktober 2012 gegen 12 Uhr mittags am Maschsee, dem wohl beliebtesten Naherholungsgebiet in Hannover. Jedes Jahr im Sommer feiern hier beim mehrwöchigen Maschseefest rund 2 Millionen Menschen und auch heute ist an dem See wieder einiges los. Jogger drehen ihre Runden, Mütter schieben ihre Kinderwagen am Seeufer entlang und Rentner sitzen schwatzend auf den Parkbänken. Die 62-jährige Brigitte Z. spaziert am Nordufer des Sees entlang. Gerade ist sie auf Höhe des Denkmals des Fackelträgers, einer 18 Meter hohen Säule kitschiger Nazi-Kunst, als sie am Ufer etwas entdeckt. Auf der grauen Wasseroberfläche schwimmt etwas. Sie fragt einen anderen Spaziergänger, was das wohl sein könnte. Der schaut noch genauer hin, dann wird er kreidebleich. Das ist sein Oberschenkel. Wenige Minuten später ist die Polizei vor Ort. Feuerwehrtaucher gehen in das eiskalte Wasser und ziehen einen blauen Müllsack an Land. In dem Plastik steckt ein Mensch, zumindest das, was von ihm übrig ist. Es ist der Oberkörper einer Frau mit Oberschenkeln. Die Arme fehlen, genauso der Kopf. Die Beamten handeln sofort. Taucher suchen den Uferbereich systematisch ab und finden noch mehr. Am nahegelegenen Bootsanleger schwimmen noch mehr Müllsäcke, darin Teile von Armen, Beinen und ein Kopf. Die Kripo fordert Unterstützung von der Bereitschaftspolizei an, die sofort damit beginnt, Zeugen zu befragen und Papierkörbe und Sträucher nach Spuren zu durchsuchen. Bei einer Obduktion bestätigt sich der grausame Verdacht. Das Opfer wurde zerstückelt und lag offenbar schon einige Tage in dem See. Die Frau ist zwischen 40 und 50, eher stämmig und hat schulterlanges dunkelbraunes Haar, das mit einem grünen Gummiband zum Pferdeschwanz zusammengebunden ist. Sie trägt eine silberne und eine lila Spange im Haar. An beiden Ellenbogen hat sie große Narben, die aber schon etwas älter sind. Vielleicht sollten wir mal kurz auf den Fundort der Leiche eingehen. Ein sehr belebtes, beliebtes Naherholungsgebiet, wo immer ziemlich viel los ist. Was sagt uns das?
4: Also im Grunde genommen sagt uns das, dass der Täter vermutlich wollte, dass das Opfer entdeckt wird.
3: Ja, das stimmt. Das ist natürlich sehr riskant, eine Leiche an einem Ort abzulegen oder ins Wasser zu lassen, wo sehr viele Menschen unterwegs sind. Ja, ich würde das auch so interpretieren, dass es dafür spricht, dass der Täter wollte, dass das Opfer gefunden wird. Sonst gibt es ja bestimmt andere Möglichkeiten, eine Leiche irgendwo zu entsorgen. Vielleicht ist auch ganz interessant, dass es nicht das erste Mal ist, dass am Maschsee eine zerstückelte Leiche gefunden wird. Schon in den 70ern werden 2 weibliche zerstückelte Leichen aus dem Maschsee gezogen. Der Mörder wird damals nie gefunden. Und genau 2 Jahre vor dem Maschsee-Mord finden Spaziergänger einige Kilometer entfernt am Ufer des Hannoveraner Flusses Ime die zerstückelte Leiche einer Frau, ebenfalls verpackt in Müllsäcke. Die Medien überschlagen sich. In der Bild sagt der Essener Kriminalpsychologe Dr. Christian Lüttke, mit großer Wahrscheinlichkeit ist hier ein Serienkiller am Werk. In beiden Fällen wurden die Frauen zerstückelt, verpackt und an sehr öffentlichen, belebten Orten abgelegt. Für ihn ist das Zerstückeln der Leichen ein Teil eines Drehbuchs. Seltsames Zitat, aber steht da wirklich so. Ein sehr aggressiver Akt zum Abbauen von Aggressionen. Solche Täter empfinden Allmachts.
4: Das zeigt ja, dass derjenige wirklich wollte, dass das entdeckt wird.
3: Genau.
4: Was gibt es denn für Gründe, dass Mörder ihre Opfer zerstückeln?
3: Ja, das kann unterschiedliche Gründe haben. Jetzt mal ganz praktisch gedacht, so böse das auch klingt. Wenn du eine Leiche entsorgen musst, dann ist es natürlich einfacher, wenn du sie vorher zerteilst. Das nennt man defensives Zerstückeln, weil es sozusagen nur ein Hilfsmittel zur Entsorgung ist. Und dann gibt's eben noch das offensive Zerstückeln, das jetzt erstmal völlig sinnlos erscheint, weil die Leichenteile eben nicht versteckt werden. Also erstmal machst du dir die Mühe, so einen Körper auseinanderzuschneiden, was ja aufwendig ist, und legst sie dann aber öffentlich ab, was dem ja widerspricht. Also du willst dann schon, dass diese Leiche gefunden wird. Also so ist es ja in dem Fall. Und da gibt es verschiedene Theorien. Eine Möglichkeit ist eine persönliche Verbindung zwischen Täter und Opfer. Das heißt, es reicht dem Mörder nicht, sein Opfer zu töten. Er will es sozusagen ja komplett zerstören, entmenschlichen, nur noch in seine Einzelteile zerlegen. Also das würde dafür sprechen, dass derjenige irgendwie eine sehr extreme Beziehung zu dem Opfer hat, dass er sehr großer Hass im Spiel ist. Das trifft es, glaube ich, ganz gut. Und dann gibt's auch noch andere Motive, denn Zerstückeln kann auch sexuell motiviert sein. Es gibt Menschen, die durch Amputationen von Körperteilen sexuell erregt werden. Im schlimmsten Fall setzen Täter dann diese Fantasie irgendwann in die Tat um.
4: Okay, zurück zum Opfer vielleicht. Was wissen wir über die Frau?
3: Ja, die Tote heißt Andrea B., das findet die Polizei relativ schnell raus, ist 44 Jahre alt und kommt aus Ibbenbüren in Nordrhein-Westfalen. Sie ist erst im Sommer 2012 nach Hannover gezogen, in den Stadtteil Burg. Das ist ein eher günstiges Viertel am nordwestlichen Rand von Hannover. Wenn man sich Fotos von ihr anschaut, dann sieht man eine lächelnde Frau, die gerne Fahrrad fährt. Aber ehrlich gesagt, ihr Leben ist jetzt nicht immer zum Lächeln. In ihrer Familie galt sie früher als fröhlich, aber hochsensibel. Andrea ist die älteste von drei Schwestern. Mit 16 probiert sie das erste Mal Drogen, fliegt zu Hause raus. Kurze Zeit später heiratet sie. Mit Anfang 20 bekommt sie einen Sohn, wird also das erste Mal Mutter, sehr jung. Und in der Zeit nimmt sie dann auch so ein bisschen wieder Kontakt zu ihrer Familie auf. Und es sieht so aus, als würde sie ihr Leben endlich wieder in den Griff bekommen. Wir haben damals viel gelacht, erzählt Andreas Schwester später vor Gericht. Doch nach kurzer Zeit geht's im Leben von Andrea B. schon wieder steil bergab. Erst zerbricht ihre Ehe und dann auch der Rest ihres Lebens. Sie lernt die falschen Freunde kennen, nimmt immer mehr Drogen. Erst leichteren Stoff, dann landet sie bei Heroin. Ihren damals dreijährigen Sohn gibt sie bei ihren Eltern in Ibbenbüren ab. Andrea B. zieht alleine nach Bielefeld und rutscht immer weiter ins Rotlichtmilieu ab. Aus der Hausfrau wird eine Gelegenheitsprostituierte. Ein Abstieg wirklich im Schnelldurchlauf. Straßenstrich, Straftaten, Knast. Insgesamt 10 Jahre ihres ja noch relativ jungen Lebens verbringt sie im Gefängnis, unter anderem wegen Drogenbesitzes, Schwarzfahren und Beschaffungskriminalität. Trotzdem lassen ihre Eltern sie nie fallen, halten weiter Kontakt zu ihr und versuchen sie da rauszuholen. Nur mit ihrem mittlerweile erwachsenen Sohn hat sie keinen Kontakt mehr. Sie ist mit ihrem Leben nicht klargekommen, war oft verzweifelt, erzählt ihre Schwester später. Im Sommer 2012 wagt Andrea B. dann einen Neuanfang und zieht nach Hannover. Aber auch dort rutscht sie wieder in alte Gewohnheiten zurück. Sie findet keine Wohnung, kommt im Obdachlosenheim in Burg unter, lebt dort in einem Vierbettzimmer. Ein schmaler Spind, ein schlichtes Bett. Ihr gesamter Besitz passt in zwei Plastiktüten. Um an Geld für Drogen zu kommen, arbeitet sie am Hannoveraner Straßenstrich am Steintor als Prostituierte und bietet sich im Internet mit blonder Langhaarperücke an. Gleichzeitig träumt sie aber auch davon, endlich aus der Szene auszusteigen und eine eigene Wohnung zu finden, wie Freunde von ihr erzählen. Beim Feiern trifft sie dann ihren Mörder. Sie stirbt an einem einzelnen Messerstich ins Herz, so ergibt es die Obduktion. Dann wird ihr Körper zerstückelt und in Müllsäcken weggeworfen, wie ein Stück Abfall.
4: Ganz schrecklich, wie ich finde. Also ich glaube, so ein Leben wünscht man keinem.
3: Und so einen Tod auch nicht.
4: Genau so ist es. Wie kommen die Ermittler denn Andreas Mörder auf die Spur?
3: Ja, wieder spielt so ein bisschen der Zufall eine Rolle, aber auch, ich sag mal, die gute alte Polizeiarbeit. Erstmal zu dem, was die Ermittler außer den Leichenteilen im Maschsee gefunden haben. Da liegt nämlich noch jede Menge Werkzeug rum. Ein alter Hammer, eine rostige Säge und ein Winkelschleifer, noch ziemlich neu und ohne Rostspuren.
4: Also der kann nicht lange im Wasser gelegen haben, wenn die so aussehen.
3: Ja, richtig. Das ist dann auch die erste Spur. Der Winkelschleifer ist nämlich von einer Baumarktkette verkauft worden, Bauhaus. Und der passt vom Schnittmuster genau zu den Verletzungen an der Leiche von Andrea B. Die geraden Schnitte sprechen dafür, dass das Opfer nicht mit einer Säge oder mit einem Messer, sondern mit einer elektrischen Trennscheibe zerschnitten wurde. Und der Winkelschleifer könnte also die Tatwaffe sein. Aber die Ermittler haben noch mehr außer der möglichen Tatwaffe. Sie haben auch ein Foto des möglichen Täters.
4: Oh, okay. Also sagen wir mal recht praktisch, ja, wenn man dem Täter auf die Spur kommen möchte.
3: Ja, also schauen wir mal, wie praktisch das wirklich ist. Mhm. Wir gucken uns das mal genauer an. Am 31. Oktober, also genau an dem Tag, an dem die Leiche von Andrea B. gefunden wird, betritt gegen 18.20 Uhr eine ziemlich vermummte Gestalt die Volksbank an der Limmerstraße im Hannoveraner Stadtteil Linden-Nord. Und in diesem Fall muss man wirklich Gestalt sagen, denn die Person ist so vermummt, dass man nicht mehr erkennen kann, ob es sich um eine Frau oder um einen Mann handelt. Die Gestalt trägt eine dicke braune Jacke, einen hellen Schal, eine schwarze Schirmmütze und eine dunkle Sonnenbrille, obwohl es zu dieser Uhrzeit draußen längst dunkel ist. In aller Seelenruhe geht die Gestalt, den Schal vors Gesicht gezogen, zum Geldautomaten und hebt Geld ab mit der EC-Karte von Andrea B., die ja zu diesem Zeitpunkt längst tot ist. Nur die schmale Nase der Person ist auf den verpixelten Bildern klar zu erkennen. Ich meine, wenn man sich die Bilder mal genauer anschaut, die Person könnte wirklich ein Mann oder eine Frau sein. Man kann das auf den Bildern nicht richtig erkennen. Aber eines ist sicher, Irgendwas hat diese Person mit Andrea B. zu tun. Vielleicht ist sie sogar ihr Mörder oder ihre Mörderin. Ja, und nach diesem Foto, nachdem das aufgetaucht ist, passiert erstmal nichts. Die Ermittlungen laufen in alle Richtungen. Zum Beispiel sichtet die Polizei mehr als 90 Stunden Videomaterial von Überwachungskameras, um auf die Spur des Maschke-Mörders zu kommen, und überprüft dutzende Zeugenaussagen. Nichts. Etwa einen Monat nach der Tat und auch nachdem die Bilder veröffentlicht wurden aus der Überwachungskamera, meldet sich dann eine Zeugin mit einem entscheidenden Hinweis. Sie will die Person von den Überwachungsbildern erkannt haben. Es handelt sich um die 36-jährige Camilla W. Sie ist es, die mit der EC-Karte von Andrea B. Geld abgehoben hat, als die schon längst tot und zerstückelt ist. Einen Tag später, am 29.11.2012, erlässt das Gericht dann auch Haftbefehl gegen einen 24-jährigen Mann. Er soll derjenige sein, der Andrea B. getötet hat. Und die Ermittler müssen gar nicht lange nach dem Mann fahnden. Er sitzt nämlich praktischerweise schon in Haft wegen des Erschleichens von Leistungen. Der junge Mann war mehrfach beim Schwarzfahren erwischt worden und hatte seine Strafe nicht gezahlt.
4: Hätte er sich mal ein Ticket gezogen.
3: Ja, dann hätten sie ihn wahrscheinlich trotzdem irgendwann gefasst, aber es wäre zumindest nicht ganz so einfach gewesen. Aber wie gesagt, ich glaube, die Ermittler wären ihm so oder so auf die Spur gekommen. Der Verdächtige war jetzt nämlich nicht gerade unauffällig. Alexander K., so heißt er, ist bei der Polizei kein Unbekannter. Schon mehrfach saß er im Knast, unter anderem wegen Körperverletzung und Verstößen gegen das Betäubungsmittelgesetz. Er wohnt seit etwa 3 Jahren in einem grauen Plattenbau im nicht gerade schönsten Viertel von Hannover an der Hildesheimer Straße. Vor dem Haus steht auf dem ungepflegten Rasen eine Spanplatte an einen Baum gelehnt. Die Platte und die Rinde des Baumes sind voller Löcher und Risse. Dort standen Alexander K. und seine Freundin oft stundenlang, so erzählen es die Nachbarn. Immer wieder schleudern die beiden scharfe Messer auf den Baum. Teilweise rammt Alexander die scharfe Klinge einfach nur aus nächster Nähe in die Rinde und schreit dabei: und gib ihm, und gib ihm.
4: Okay, warum haben die Nachbarn nichts gesagt?
3: Habe ich mich ja auch gefragt, aber offensichtlich hatten die irgendwie alle Angst vor ihm. Es gab täglich Probleme, erzählt eine Nachbarin später. Vor allem, weil Alexander K. und auch seine Freundin ständig auf Drogen sind. Immer wieder streitet sich das Pärchen. Mitten in der Nacht randaliert Alexander K. in seiner Wohnung. Eine Nachbarin bedroht er sogar mit dem Messer. Die Nachbarn melden das auch der Polizei, die dann Ermittlungen aufnimmt, aber Konsequenzen hat es für ihn nicht gegeben, sagt seine Nachbarin. Sie meint, dass die Polizei viel früher hätte merken müssen, dass mit Alexander K. etwas nicht stimmt. Andere Nachbarn erzählen dagegen, dass Alexander K. ihnen stets höflich und zuvorkommend begegnet ist. Er hatte ein gutes Gefühl dafür, wem er unverschämt kommen kann und wem besser nicht, erzählt ein Nachbar. Sich ganz interessant, also ein Charakter, der offensichtlich nicht so eindimensional ist, der ein bisschen schwer zu fassen ist. Das zeigt sich auch im Internet. Unter dem Pseudonym Sash JM betreibt er einen YouTube-Kanal, auf dem er auch eigene Rap-Songs veröffentlicht. Außerdem hat er einen Blog mit dem ziemlich deutlichen Titel rechtsrap.de. Er rappt über Heimatliebe und Heimatstolz, aber eben auch über Scheißparasiten und über den gemeinsamen Feind, der zerstört werden muss. Einer seiner größten Hits ist der Remix der neuen deutschen Nationalhymne des rechtsextremen Liedermachers und NPD-Bundespräsidentschaftskandidaten, schwieriges Wort, Frank Rennecke aus Braunschweig. Also der hat das ursprünglich rausgebracht und Alexander K. hat es geremixed. Alexander K. huldigt in seiner Musik auch seinen Vorbildern. Einer seiner Songs ist ein weiterer Remix, und zwar nicht von irgendwem, sondern eines Liedes von Charles Manson.
4: Einem der wohl bekanntesten Mörder aller Zeiten.
3: Genau, Charles Manson, für diejenigen, die ihn nicht kennen, aber ihr seid ja wahrscheinlich alle True Crime Junkies, ihr werdet die Geschichte kennen. Charles Manson und seine Anhänger, die Manson Family, sind ja für mindestens 9 grausame Morde verantwortlich. Unter anderem ermordete die Manson Family die hochschwangere Schauspielerin Sharon Tate, die damalige Freundin von Regisseur Roman Polanski. Davon handelt ja zum Beispiel auch der aktuelle Tarantino-Film Once Upon a Time in Hollywood. Also irgendwie ist Manson sowas wie eine Kultfigur des Bösen geworden. Es gibt T-Shirts mit seinem Gesicht drauf und er hat während seiner Haft hunderte von Liebesbriefen bekommen. Auch Alexander K. ist Manson-Fan. Auf seinem mittlerweile geschlossenen YouTube-Kanal schreibt er: Ich stehe total auf Mansons Ideologie und Lebenseinstellung. Das versuche ich auch in meinen Teilen des Liedes auszudrücken.
4: Total krank. Also für mich unvorstellbar, irgendwie sowas toll finden zu können.
3: Das ist so einen Mörder abzufeiern, ja, ne? Ja, ja, aber da ist er ja nicht der Einzige, der sowas toll findet. Ich habe ja das gerade schon gesagt mit diesen Liebesbriefen im Knast. Mhm. Das ist etwas, was ich nie verstehen werde. Und Charles Manson ist nicht der einzige Psychopath, den Alexander K. als Vorbild sieht. Im Juli 2011, also anderthalb Jahre vor dem Mord an Andrea B., veröffentlicht Alexander K. einen Titel namens Oslo Amok Terror Song 2011. Sash J.M. Breivik, mein Star für Oslo. Also der Titel ist ja auch schon so, wo du denkst, boah, what? Jo. Also so eine Vermischung aus der Stefan Raab-Sendung und einem Attentäter. Ja, also in dem Song geht's, kannst du dir wahrscheinlich schon denken, um den Massenmörder Anders Breivik, der kurz vorher, das war da vielleicht, glaube ich, ein, zwei Wochen her, mit zwei Anschlägen in der norwegischen Hauptstadt Oslo und auf der Insel Utøya insgesamt 77 Menschen, ja, die meisten davon Kinder und Jugendliche, getötet hat. Breiviks Motiv für Hass auf Ausländer und speziell auf den Islam. Und das findet Alexander K. offensichtlich gut, denn im Text seines Songs lobt Alexander den Massenmörder Breivik als Vorbild und kündigt selbst auch an, über Leichen gehen zu wollen. Ja, und anderthalb Jahre später setzt er dann diese Ankündigung auch in die Tat um.
4: Alexander K. scheint also ein Mensch zu sein, der voller Hass ist.
3: Ja, das stimmt. Die Ermittler sprechen damals ziemlich schnell davon, dass Alexander K. wohl rechtsextrem ist. Gut, da spricht einiges für, wenn man sich jetzt die Rap-Texte anguckt. Er hat eine Seite betrieben, die rechtsrap.de heißt. Es gibt aber noch weitere Hinweise darauf. Ich glaube, 2011 hat er gemeinsam mit einem bekannten Hannoveraner Neonazi den Wahlkampf der damals ja rechtspopulistisch zumindest angehauchten Partei Freie Wähler Bremen unterstützt. Allerdings richtig gut vernetzt ist Alexander K. in der rechten Szene nicht. Also es ist jetzt kein Nazi, der bei ganz vielen Aufmärschen mitgeht und der ganz viel organisiert. Aber ja, wie rechts er wirklich ist, dazu kommen wir vielleicht gleich nochmal. Was ich sehr interessant finde, ist auf der anderen Seite, dass Alexander K. ein extremes Geltungsbedürfnis hat. Er ist, ja, in Anführungsstrichen Gelegenheitsschauspieler und arbeitet vor dem Mord als Darsteller für verschiedene Trash-Formate in der RTL2-Serie X-Diaries, kennen ja vielleicht die ein oder anderen, da spielt er den Hartz-IV-Empfänger Brian Schulze, ein Mitläufer, der bis dahin nichts in seinem Leben erreicht hat.
4: Also wenn man das so sieht, ist das ja fast autobiografisch.
3: Ja, habe ich mir irgendwie auch gedacht. In der Folge rettet er in seiner Rolle als Brian Schulze einen Kumpel in der Tiefgarage vor bösen Schlägern. Allerdings wird diese Folge nicht mehr ausgestrahlt. Als die Produktionsfirma von dem Mord erfährt, löscht sie die Episode direkt, was ich auch nachvollziehbar finde. Es gibt allerdings einen TV-Auftritt von Alexander K., der es ins TV geschafft hat und, was mich noch mehr schockiert hat, den man heute noch im Internet abrufen kann. Das heißt, die Folge wird...
4: Ist das ja fast autobiografisch.
3: Ja, habe ich mir irgendwie auch gedacht. In der Folge rettet er in seiner Rolle als Brian Schulze einen Kumpel in der Tiefgarage vor bösen Schlägern. Allerdings wird diese Folge nicht mehr ausgestrahlt, als die Produktionsfirma von dem Mord erfährt, löscht.

0: Niedrig und Kuhnt. Mhm. Und in der 9. Staffel dieser Doku spielt er den spielsüchtigen Ron, der am Anfang der Folge ermordet wird. Der Titel der Folge, Der Kuss des Todes. Und wie gesagt, da ja bekannt ist, dass er eben diesen Mord begangen hat, finde ich das seltsam, dass das immer noch im Internet verfügbar ist. Und ich sag mal so, die Rolle ist jetzt auch kurz, aber er ist jetzt nicht der beste Schauspieler. Mhm. Ich packe vielleicht davon mal einen Screenshot auf die Instagram-Seite, damit ihr euch das mal angucken könnt. Zusätzlich zu seinen Rap-Videos veröffentlicht Alexander K. im Netz Gedichte, die aus heutiger Sicht ehrlich gesagt ziemlich alarmierend sind. Ich zitiere mal aus einem: Dunkle Gedanken, schreckliche Szenen, du drückst dir Gift in deine Venen und 1000 Würmer in deinem Schädel. Du bist im Wald und zerstückelst ein Mädel.
1: Okay, gruselig.
0: Ich weiß allerdings nicht genau, wenn ich jetzt irgendwen kennen würde, der solche Gedichte schreiben würde, von dem ich jetzt nicht weiß, dass er später wen umbringt, ob ich da nicht einfach denke, okay, das ist ein Spinner.
1: Ne?
0: Aber jetzt so halt mit dem, was man heute weiß, sich diese Gedichte anzugucken, ist natürlich so, passt
1: Bild,
0: alles
1: ne?
0: ins Bild. Ne?
1: Also man sieht, dass da offensichtlich einiges schiefgelaufen ist.
0: Ja.
1: Aber woher kommt dieser ganze Hass und die Wut?
0: Ja, das habe ich mich natürlich auch gefragt und bin so ein bisschen tiefer in die Biografie von Alexander K. eingetaucht. Glücklicherweise konnte ich eben neben den ganzen anderen Quellen auch eine Frau interviewen, die Alexander K. noch aus seiner Jugend kennt und die er selbst mal als seine beste Freundin bezeichnet hat. Oh. Sarah heißt in Wirklichkeit natürlich anders, habe ich ja am Anfang schon gesagt. Trotzdem war es ihr wichtig, mit mir zu sprechen und ihre Sicht auf den Maschsee-Mörder Alexander K. zu schildern. Zusammen mit ihren Aussagen und meinen Recherchen will ich versuchen zu zeigen, warum aus Alexander K. der Maschsee-Mörder geworden ist. Denn das ist ja eine ganz interessante Frage. Wie wird man zu einem Mensch, der zu so einer grausamen und schrecklichen Tat fähig ist? Alexander K. wird am 13. April 1988 in der ukrainischen Hauptstadt Kiew geboren. Als er gerade 5 Jahre alt ist, zieht seine Familie mit ihm in die ostwestfälische Stadt Minden. Dort stellt er sich allen als Sascha vor, die russische Kurzform seines Vornamens. Wie viele Spätaussiedler hat er seinen russischen Vornamen sozusagen an der Grenze abgeben müssen und einen eingedeutschen Namen in den Pass bekommen. Ich weiß nicht, ob du das auch noch kennst. Ich glaube, heute macht man das nicht mehr.
1: Ja, also ich kenne mehrere Leute, die das gemacht haben.
0: Ja, ich glaube zum Beispiel, es
1: aber
0: gibt
1: nicht
0: ja
1: nur
0: einige...
1: in unseren Kulturen oder in unserem Umkreis ist es so, also sagen wir mal aus dem Osten, sondern auch in den asiatischen Ländern ist das auch so, wenn die nach beispielsweise Amerika kommen, haben die dann noch einen amerikanischen Namen statt ihrem eigentlichen asiatischen Namen.
0: Weil den wahrscheinlich sonst keiner aussprechen
1: kann,
0: ne? Also ich habe zumindest mal gehört, es gibt ja bei Russlanddeutschen relativ viele Eugens, glaube ich, und die heißen in Wirklichkeit, ich hoffe, ich sage das jetzt nicht falsch, ich glaube, die heißen in Wirklichkeit Jewgeni. Und das wird dann so eingedeutscht, also die kriegen dann einen deutschen Vornamen, war zumindest eine Zeit lang so, also Anfang der 90er Jahre. Ich glaube, heute macht man das nicht mehr. Ja, jedenfalls, er gibt seinen Namen ab, aus Sascha wird Alexander, aber er heißt in seiner Vorstellung immer noch Sascha, stellt sich allen als Sascha vor. In der Schule kennt ihn keiner mit seinem im Pass stehenden Namen Alexander. Selbst die Lehrer sollen ihn Sascha nennen. Alexander beschreibt sich als schwieriges Kind später. Schon in seiner frühesten Kindheit spielt Gewalt eine Rolle. Sein Vater, seine Mutter und später sein Stiefvater züchtigen ihn mit Gewalt zu Hause. Doch davon will er sich nichts anmerken lassen. In der Schule gibt er den Klassenclown, so erzählt Sarah.
2: Er war auch tatsächlich sehr humorvoll und intelligent und hatte Charme und wusste, wie man gut ankommt in der Gruppe. Aber es hat darüber hinaus halt nie gereicht. Die anderen Mitschüler fanden ihn lustig und cool, aber so richtig privat getroffen hat sich auch keiner mit ihm.
1: Ja, das zeigt irgendwie, dass er vielleicht auch ankommen wollte bei den Leuten.
0: Mhm.
1: Ist aber nicht irgendwie, dass irgendwie nicht so passiert ist, wie er das vielleicht wollte.
0: Ja.
1: Und dadurch, dass er eben so lustig war, konnte er Aufmerksamkeit erhaschen. Wenn man das jetzt vielleicht ein bisschen überträgt, kann man ja sagen, dass das Lustigsein vielleicht nicht mehr geklappt hat und man vielleicht zu extremeren Mitteln.
0: Ja, da kommen wir jetzt später nochmal zu, warum und wann er abrutscht. Aber ich finde auch ganz interessant, dass Alexander offenbar sehr, sehr talentiert ist. Der ist 13 Jahre alt, als er seine ersten Gedichte schreibt. Also mit 13 habe ich, weiß Gott, andere Sachen gemacht als Gedichte geschrieben. Außerdem ist er sehr musikalisch. Er ist im Tennisverein, spielt in der Theater-AG. Ja, ist also nach außen ein sehr talentierter Junge, aber das ist eben nur die eine Seite. Bei ihm zu Hause wird die Situation nämlich immer schlimmer zu dieser Zeit. Seine Eltern haben sich getrennt und mit seinem leiblichen Vater hat Alexander gar keinen Kontakt mehr. Der ist noch in der Ukraine. Sein Stiefvater hasst er allerdings aus tiefstem Herzen. Auch der Mann ist gewalttätig und schlägt Alexanders Mutter. Alexander selbst

0: kommt mit dem Stiefvater eben auch nicht klar. Als der älteste Sohn seiner Familie glaubt er, dass er sozusagen den leiblichen Vater, der nicht da ist, irgendwie ersetzen muss.
1: Er war sozusagen dann der Vertreter von dem Vater, der älteste der Familie, auch wenn der Stiefvater natürlich eigentlich der älteste ist, aber der gehörte ja nicht dazu, das war ein Fremder. Und irgendwann wollte dieser Stiefvater auch den kleinen Bruder von ihm verprügeln und da ist er dann dazwischen gegangen und ist total ausgerastet. Und da hat der Stiefvater ihn rausgeschmissen. Und die Mutter hat das einfach geduldet. Und dann lebte der zeitweise auf der Straße. Manchmal ein paar Tage, manchmal zwei Wochen. Also der war ständig auf der Straße. Und man muss dazu sagen, der ist trotzdem zur Schule gekommen.
2: Auch irgendwie frustrierend. Also wenn man das so hört, dass er sich quasi für jemanden eingesetzt hat und dann trotzdem alleine da stand.
0: Ja, mit den falschen Mitteln natürlich. Aber ja, eigentlich hat er sich für jemanden eingesetzt, ist daraufhin rausgeflogen. Und das mit der Schule finde ich so heftig, dass du dann noch versuchst, das so aufrecht zu erhalten.
2: Aber irgendwie, wie schön, dass er trotzdem noch hingeht und
0: ja, ich glaube,
2: den Mut nicht verliert.
0: Ja, ich glaube, das ist aber auch so ein Ankerpunkt natürlich in dem Leben. Also einerseits macht ihm das Lernen Spaß, so hat Sarah mir das erzählt, und natürlich seine ganzen Freunde sind an der Schule. Also die Leute, mit denen er sich umgibt, ob das jetzt wirkliche Freunde sind, ist die andere Frage, aber seine ganzen sozialen Kontakte sind da. Und natürlich will er da nicht drauf verzichten. Aber was ich noch krasser finde, ist, dass die Lehrer zu diesem Zeitpunkt wissen, dass Alexander auf der Straße lebt, also dass er zu Hause rausgeflogen ist und dass die aber trotzdem nicht eingreifen. Also auf diesem Gymnasium in Minden läuft das alles so seinen Gang und solange er zur Schule kommt, ist alles wunderbar. Es dauert noch ein paar Jahre, da ist Alexander schon 17, da greift das Jugendamt dann ein, aber zu diesem Zeitpunkt ist es schon zu spät. Auf der Straße kommt Alexander K. auch, glaube ich, das ist nachvollziehbar, das ist so der Lauf der Dinge mit den falschen Leuten in Kontakt. Er hängt häufig am Minder Busbahnhof ab, einem trostlosen Ort, der heute noch als Drogenumschlagsplatz gilt. Bereits mit 14 kifft er regelmäßig. Viele seiner Kumpels von dort sind Türken oder türkischstämmige Jugendliche. Es ist also an der Stelle noch gar nicht so viel von dieser späteren rechten Gesinnung zu sehen. Seine erste schwere Körperverletzung begeht Alexander K. als Jugendlicher. Er sticht einen Libanesen nieder. Viele Zeitungen haben das später als Beweis dafür angeführt, dass Alexander damals schon rechts war. Doch Sarah, die ihn von damals kennt, sieht das anders.
1: Das hatte keinen rechten Hintergrund, da war er noch nicht rechts. Das war wie so ein Bandenkrieg sozusagen. Und die haben sich da alle ständig gekloppt und das hatte alles nichts wirklich mit den Nationalitäten zu tun. Und zu dem Zeitpunkt war im Grunde schon alles verloren.
0: Alexander K. wird zu einer kurzen Jugendstrafe verurteilt. Ab da an geht es für ihn immer weiter bergab. Er geht gar nicht mehr zur Schule, die ihm damals so wichtig war, und hängt nur noch mit anderen Kleinkriminellen am Busbahnhof ab. Er wird immer gewalttätiger, aber das nicht ohne Grund, erzählt Sarah.
1: Der ist halt bereit gewesen, sich bis aufs Blut zu verteidigen und auch seine engsten Verwandten und Freunde. Der ist maximal loyal gewesen. Aber der hätte zum Beispiel auch nie eine Oma beklaut oder sowas. Also der hatte immer so extrem hohe Werte. Auch wenn das irgendwie abwegig klingt, aber es war tatsächlich so. Und auch eben diese Loyalität war bei ihm sehr stark ausgeprägt.
2: Was meint sie denn genau damit, wenn sie sagt, er hat extrem hohe Werte?
0: Ja, das habe ich erst auch nicht verstanden. Deswegen habe ich nochmal gefragt, damit wir uns das ein bisschen besser vorstellen können.
1: Der hätte sich auch strafbar gemacht für Freunde. Wenn ich jetzt zum Beispiel hingegangen wäre und hätte gesagt, Sascha, der und der hat Blödsinn über mich geredet, weiß die mal bitte zurecht, dann wäre der hingegangen und hätte massive Gewalt angewandt, um mich zu verteidigen und hätte es in Kauf genommen, dass er die Strafe bekommt. Und das wäre ihm egal gewesen. Da war der einfach heftig.
0: Also der hat den jetzt nicht eine geboxt, sondern der hätte die dann wirklich kaputtgeschlagen im Zweifelsfall. Aber eben, so blöd das auch klingt, nicht ohne Grund oder aus Spaß an der Gewalt, sondern immer nur ja zum Verteidigen seiner Werte oder wie auch immer.
2: Einfach Mittel zum Zweck.
0: Genau. Alexander K. beginnt gleichzeitig allerdings auch damit, sich immer mehr mit Politik zu befassen und gleitet eben dabei in die rechte Szene ab. Also da fängt das so langsam an. Denn an der Stelle gibt es noch einen weiteren Wendepunkt in seinem Leben und das habe ich auch sonst in keinen anderen Quellen finden können. Also das ist eine Geschichte, die mir Sarah erzählt hat. Ein Kumpel von Alexander K. hat ihn damals zu sich nach Hause eingeladen. Die Jungs trinken gemeinsam vor, später soll es noch in eine Dorfdisco gehen. Doch zwei von Alexander K.'s Bekannten haben andere Pläne. Sie wissen, wie schnell er ausrastet und wollen ihn an seine Grenze bringen. Immer wieder machen die beiden sich über die Mutter von Alexander K. lustig, weil sie wissen, dass ihn das trifft. Am Anfang bleibt er noch ruhig und sagt ihnen, dass sie damit sofort aufhören sollen, weil sonst etwas Schlimmes passiert. Aber die beiden hören trotz mehrfacher Warnung nicht auf und da eskaliert die Situation. Alexander reißt eine Sirupflasche aus Glas vom Küchentisch und zieht sie dem einen der beiden über den Kopf. Und als der andere Alexander angreifen will, rammt der ihm blitzschnell den zerbrochenen Flaschenhals in den Oberkörper. Der Angegriffene überlebt nur deshalb, weil er so übergewichtig ist, dass die Flasche seine Lunge nicht trifft. Und für den Angriff bekommt Alexander K. in ein Jugendgefängnis. Und ich glaube, das war so der endgültige Wendepunkt, wo es dann wirklich mit ihm bergab geht, wo er sich von allen verlassen fühlt und wirklich sich diese rechte Gesinnung irgendwie weiter verfestigt. Also er lässt sich damals ein Hakenkreuz auf die Brust tätowieren. Das hat er später mit einem Eidechsen-Tattoo überstechen lassen. Aber dadurch, dass er sich das hat überstechen lassen, ist er nicht weniger rechts. Im Gegenteil, das wird, wie ich gerade schon gesagt habe, immer stärker. Das sieht man auch in den Songs, die er zu diesem Zeitpunkt veröffentlicht.
2: Wie rechts ist Alexander K. denn nun wirklich?
0: Ja, das ist eben die große Frage. Ne? Die Medien haben aus ihm diesen rechten Nazi-Killer gemacht. Ich habe ja schon erklärt, dass er da so ein bisschen reingerutscht ist. Und das passt auch zu den Aussagen anderer Schulfreunde von ihm. Einer der Zeugen, ein Student aus Minden, beschreibt Alexander K. später im Prozess so, und das finde ich einen sehr interessanten Satz, er war Nazi aus Langeweile. Einer der Zeugen, ein Student aus Minden, beschreibt Alexander K. später im Prozess so, und das finde ich einen sehr interessanten Satz, er war Nazi aus Langeweile.
2: Okay.
0: Also verstehst du, was ich damit meine? Nicht aus der Überzeugung heraus, sondern weil er sich irgendwas gesucht hat, sozusagen eine Gesinnung, in der er sich wiederfindet.
2: Dass er irgendwie eine Gesinnung gesucht hat, okay, ja. Ist ja auch irgendwie nachvollziehbar, weil die rechte Szene ja doch schon eine gewalttätige Szene ist.
0: Ja.
2: Hätte man nicht schon vorher durch einen Hinweis darauf schließen können?
0: Dass er was vorhat, meinst du?
2: Genau.
0: Ja, die Zeitungen haben das damals so geschrieben. Die Bild zum Beispiel hat Alex, man muss sagen, angeblich besten Freund Matthias C. interviewt, weil wenn du jetzt mein bester Freund bist und ich sitze im Knast und das Erste, was du machst, ist der Bild-Zeitung ein Interview geben, ist halt die Frage, ob du wirklich mein bester Freund bist. Jedenfalls hat er damals ein Interview gegeben, kurz nach dem Mord. Ich glaube, die Überschrift war auch, ich war der beste Freund des Maschsee-Mörders. Also krawalliger geht's eigentlich nicht mehr. Jedenfalls erzählt dieser Matthias C., dass er im Herbst 2011 kurzzeitig in der Wohnung von Alexander K. gewohnt hat. Also in der Wohnung, in der ein Jahr später dann Andrea B. ermordet wird. Und er erzählt das so, wir gingen mit seinem Hund spazieren, kochten zusammen. Es war eine coole Zeit. Bis zu der Nacht, als ihm Alexander K. anvertraut, ich möchte einen Film über Serienmörder drehen. Als Matthias C. ihn daraufhin verstört ansieht, soll Alexander K. gesagt haben, ich finde das interessant, mal einen toten Menschen zu sehen oder einen Menschen zu töten. Das ist, wie gesagt, die Version der Ereignisse, wie sein bester Freund in Anführungsstrichen das später erzählt. Matthias C. geht daraufhin in Bielefeld zur Polizei, um die Behörden zu warnen, so nach dem Motto, ich habe da einen, der will einen Menschen töten. Und die in Bielefeld, die geben den Hinweis laut einem Polizeisprecher auch weiter an die Kollegen in Hannover, dem Wohnort von Alexander K. Das hatten wir jetzt, glaube ich, schon in einigen Fällen. Das Problem ist ja in Deutschland immer, dass wir nicht eine Polizeibehörde haben, sondern jedes Land hat seine eigenen Polizeibehörden. Bei Lüchte war es zum Beispiel so. Genau, bei Lüchte war es so, weil da auch zwei Bundesländer eine Rolle gespielt haben. Und oft ist die Kommunikation zwischen den Landespolizeibehörden nicht so richtig dolle. Also auch hier ist es so, Bielefeld gibt den Hinweis dann an Hannover weiter. Und was dann passiert, lässt sich ehrlich gesagt nicht mehr rekonstruieren. Darüber gibt es keine Aufzeichnungen mehr. Fakt ist jedenfalls, obwohl die Nachbarn von Alexander K. sich auch schon vorher an die Polizei gewandt haben und dieser Hinweis aus Bielefeld kommt, Achtung, wir haben ja eine Zeugenaussage, da ist einer, der einen Menschen umbringen will. Schaut euch das mal an, passiert nichts.
2: Krass. Kann das einfach daran liegen, dass so eine Unschuldsvermutung nach wie vor da ist und dass man nicht auf einen zugehen kann, ey, wir haben gehört, du willst jemanden umbringen?
0: Das ist schon schwierig.
2: Ich stelle mir, es ist schwierig vor, als Polizist dann was zu machen. Also die können ja, glaube ich, nur jemanden bei frischer Tat ertappen und dann handeln oder.
0: Naja, in dem Fall war es ja so, dass er offensichtlich, aber auch das ist jetzt schwer zu rekonstruieren. Die Nachbarn haben jetzt natürlich im Nachhinein gesagt, der war immer schon komisch. Wir haben das der Polizei die ganze Zeit gesagt. Die haben nicht reagiert. Das können wir nicht nachprüfen, ob das wirklich so war. Aber wenn das so war, dass diese Hinweise vorlagen von den Nachbarn, gibt es sogenannte, ich glaube, das heißt Gefährdungsansprache. Das heißt, die Beamten klingeln dann irgendwann bei dir an der Tür und sagen, pass auf, Alexander, uns wurde hier gesagt, du machst komische Dinge. Du bist, keine Ahnung, laut, du spielst mit dem Messer rum, du bedrohst die Leute. Geht so nicht mehr. Wir haben dich im Blick. um einfach klar zu machen, okay, du kannst nicht machen, was du willst. Mhm. Das hätte man tun können.
2: Okay.
0: Das hat man aber nicht getan. Ja, und wozu das geführt hat, das wissen wir ja jetzt.
2: Okay, also gehen wir dann mal zurück nach Hannover ins Jahr 2012. Alexander K. sitzt in Untersuchungshaft und was passiert dann?
0: Ja genau, wir müssen jetzt den Bogen sozusagen zurückschlagen. Ich habe jetzt ein bisschen was aus seiner Vergangenheit erzählt. Jetzt ist er festgenommen worden wegen Mordverdachtes. Und zuerst prüfen die Ermittler, ob Alexander K. vielleicht noch einen weiteren Mord begangen hat. Auch das habe ich ja eben schon kurz erwähnt. Am 4. Januar 2010, also knapp 2 Jahre vor dem Mord an Andrea B., wird in Hannover nämlich schon mal eine zerstückelte Frauenleiche gefunden. Die Überreste von Monika P. liegen in blauen Müllsäcken am Ufer des Flusses Ihme unter der Legionsbrücke. Und die ist keine 1,5 Kilometer vom Fundort von Andrea B. entfernt. Auch die 24-jährige Monika P., also das Opfer, hat als Gelegenheitsprostituierte gearbeitet. Silvester feiert sie noch gemeinsam mit ihrer Mutter. Später wird sie nochmal in einer Kneipe an der Elisenstraße gesehen. Danach verliert sich ihre Spur. Auch ihre Leiche wird vom Täter zerstückelt. Ihr Kopf und ihre Arme werden nie gefunden. Die Polizei tappt nach dieser Tat im Dunkeln, bittet mehr als 1.100 Männer aus Andrea B.'s Stadtteil Linden zum Gentest. Das ist der damals größte Gentest in der Hannoveraner Geschichte. Später werden dann nochmal 600 Männer aus dem Hannoveraner Ime-Zentrum gebeten, ihre Speichelprobe abzugeben. Ime-Zentrum, du erinnerst dich, das war der Wohnblock aus Folge 21, wo die kleine Jenisa verschwunden ist. Jedenfalls auch diese Gentests an insgesamt 1.700 Männern bringen die Polizei damals im Jahr 2010 nicht auf die Spur des Mörders. Die Ermittler haben also bis 2012, der Mord an Andrea B. passiert, keine Spur von einem Mörder.
2: Also fassen wir zusammen, Monika P. wurde ermordet, ihr Körper zerteilt und in Müllsäcken ins Wasser geworfen.
0: Ja.
2: 1,5 Kilometer entfernt von der Stelle, wo 2 Jahre später Andrea B. gefunden wird. Mhm. Klingt jetzt nicht nach einem Zufall.
0: Ja, das haben sich die Ermittler damals auch gedacht. Die waren wahrscheinlich auch dementsprechend verzweifelt, weil sie 2 Jahre keine Spur von einem Mörder gefunden haben. Das Allerunheimlichste ist allerdings, im Januar 2010, also kurz nach dem Fund der Leiche von Monika P., veröffentlicht Alexander K. auf seinem YouTube-Kanal einen Rap-Song, der davon erzählt, dass er schon als kleiner Junge davon geträumt hat, sich an einer Leiche zu vergehen. Und dann beschreibt er eine Frau in diesem Song, von dem man noch Teile im Internet finden kann, die ihre blonden Haare zu einem Zopf gebunden hat und eine Brille mit dicken Gläsern trägt. Rate mal, auf wen diese Beschreibung 1:1 zutrifft.
2: Wahrscheinlich Monika P.
0: Ja, genau. Also wenn du die Beschreibung hörst und dann das Foto von ihr siehst, denkst du, genau, das ist sie. Ich meine, nur die Beschreibung könnte jetzt natürlich ein Zufall sein, aber in dem Song erwähnt Alexander K. auch ein Beerdigungsinstitut aus NRW. Die Hannoversche Allgemeine Zeitung hat damals herausgefunden, dass dieses Institut Verwandten von Monika P. gehört.
2: Oh, okay. Also kann man sagen, das war wie so ein gerapptes Geständnis?
0: Ja, nicht ganz, denn es gibt auch einige Sachen, die dagegen sprechen, dass Alexander K. auch Monika P. getötet hat. So sind ihre Körperteile nicht so professionell abgetrennt wie die von Andrea B. Und die DNA-Spuren an den Müllsäcken, die passen auch nicht zum genetischen Fingerabdruck von Alexander K. Die Ermittler geben diese Spur also ziemlich schnell wieder auf, auch wenn sie erstmal gedacht haben, Jackpot, den haben wir jetzt auch gefangen. Aber ja, es gibt keine direkte Verbindung zum Mordfall Monika P. und der bleibt bis heute ungeklärt. Ich habe mir darüber ein bisschen Gedanken gemacht und ich glaube eher, dass es so war, dass der Alexander damals von dem Mord an der Monika P. gehört hat. Und er war ja schon damals sehr fasziniert von Mord und von Mördern, hatte eventuell eben auch diese dunklen Fantasien, einen Menschen zu töten. Seine Faszination für Mörder, das hat man ja auch gesehen bei Anders Breivik oder bei Charles Manson. Und das so kombiniert mit seinem Hang zur Selbstdarstellung, das haben wir auch gerade schon erklärt. Vielleicht hat er den Song einfach deswegen gemacht, um ja Aufmerksamkeit zu bekommen. Mhm. Also da war jetzt gar kein Geständnis dahinter, sondern das war einfach ein Thema, was ihn fasziniert hat und wo er sich in seinem Song mit auseinandergesetzt hat.
2: Was sagt denn Alexander K. zu den Vorwürfen?
0: Erstmal sagt er gar nichts. Weder er noch seine Freundin Camilla W. äußern sich zu den Vorwürfen, irgendwie was mit dem Tod von Andrea W. zu tun zu haben. Wie gesagt, das andere, die Monika P. Geschichte, haben die Ermittler relativ schnell zu den Akten gelegt, als sie gemerkt haben, okay, DNA-Spuren passen nicht zusammen. Also jetzt wird ihm aktuell nur ein nur in Anführungsstrichen ein Mord vorgeworfen. Aber sie finden dann relativ schnell Indizien. In der Wohnung der beiden finden die Ermittler DNA und Blutspuren von Andrea B. Und zwar an den Wänden, an der Decke, auf dem Fußboden und in der Dusche. Das heißt, diese Tat muss extrem blutig gewesen sein. Wenn du Blut an der Zimmerdecke findest, ja. Naja, man will sich es eigentlich gar nicht vorstellen. Außerdem gesteht Alexander K. in seiner U-Haft in der JVA Sehende angeblich auch zwei Mithäftlingen den Mord und prahlt sogar damit. Auch das hatten wir im Mordfall Dano aus Folge 21 schon mal. Das ist immer die Frage, wie ernst man eben solche Mithäftlingsgeschichten nehmen soll. Oft versuchen die halt einfach irgendwie auszupacken oder sich irgendwas auszudenken, um sich selber Hafterleichterungen zu verschaffen. Für die Staatsanwaltschaft Hannover jedenfalls reichen die Beweise für eine Anklage aus. Sie wirft Alexander K. in der damals 27-seitigen Anklageschrift den Mord an Andrea B. vor. Als Mordmerkmale führt die Staatsanwaltschaft niedrige Beweggründe, Mordlust und die Befriedigung des Geschlechtstriebes an.
2: Also kann man sagen, es war ein Sexualmord?
0: Ja, wenn es nach der Staatsanwaltschaft geht, schon. Die haben natürlich ihre Version der Ereignisse, die sie sich ja anhand der Indizien irgendwie zusammenbasteln müssen, weil Alexander K. selber sagt ja nichts. Also die Staatsanwaltschaft geht in der Anklage davon aus, dass Alexander K. irgendwann zwischen dem 27. und dem 31. Oktober 2012 Andrea B. kennenlernt und zu sich mit nach Hause in seine Mietwohnung nimmt. Dort nehmen die beiden dann gemeinsam Drogen. Irgendwann will Alexander K. Sex von der Frau und als die sich weigert, ersticht er sie. Und in § 211 Strafgesetzbuch steht zu den Mordmerkmalen, wer sich zum Zeitpunkt der Tötung von sexuellen Motiven leiten lässt, handelt zur Befriedigung des Geschlechtstriebes. Das würde also in dem Fall zutreffen. Mhm. Er will Sex, sie will nicht und weil sie nicht will, bringt er sie um. Also da geht es darum, er lässt sich eben von sexuellen Motiven leiten.
2: Aber es heißt im übertragenen Sinne nicht unbedingt, dass dieser Akt an sich, das Ermorden an sich für ihn sexuell erregend war.
0: Nein, genau. Es heißt jetzt auch nicht unbedingt, dass er sie beim Sex umgebracht hat, sondern er lässt sich halt von sexuellen Motiven leiten. Mhm. Jetzt in dem Fall, wenn man davon ausgeht, dass es sich so abgespielt hat, wie die Staatsanwaltschaft behauptet. Der Prozess gegen Alexander K. beginnt dann am 8. August 2013 vor dem Landgericht Hannover. Auf dem Weg zum Gericht trägt Alexander K. sein braunes, etwas fleckiges Hemd weit offen, sodass man seine Tattoos sehen kann. Über seinem Bauch, und ja, das Hemd war so weit offen, dass man bis auf den Bauch gucken konnte, prangt in schwarzen Buchstaben der Schriftzug "Tod den Schweinen". Die Medien rasten natürlich komplett aus, weil der sieht eben auch aus wie ein Mörder. Das ist das, worauf natürlich so Fotojournalisten warten. Der Fall des Maschsee-Mörders macht also überall in Deutschland Schlagzeilen. Für die Staatsanwältin ist klar, er beging die Tat auch, um berühmt zu werden. Das ist ein Zitat. Alexander K. dagegen gibt sich vor Gericht schweigsam, sagt nur einen Satz am ersten Verhandlungstag. Mein Anwalt wird alles Nötige dazu sagen. Ja, und direkt an diesem ersten Tag sagt ein Rechtsmediziner aus. An der Stelle nochmal eine kurze Warnung. Es wird jetzt ziemlich explizit, spult im Zweifelsfall lieber kurz vor. Andrea B. ist laut des Gerichtsmediziners an einem mit großer Wucht geführten Messerstich in die Hauptschlagader nahe des Herzens gestorben. Danach soll Alexander K. laut Anklage die Leiche mit einem Winkelschneider zerstückelt und sich an ihr vergangen haben. Die Leichenteile verpackt er dann in blaue Müllsäcke, die er teilweise mit den Mordwerkzeugen beschwert und in den Marschsee wirft. Teile von Andrea B., zum Beispiel ihr Unterleib, sind bis heute nicht gefunden worden. Ja, und was macht Alexander K., während diese ganzen grausamen Details am ersten Prozesstag vorgetragen werden? Er löst Kreuzworträtsel. Als ihn der Vorsitzende Richter Wolfgang Rosenbusch fragt, ob er gerade ernsthaft im Gerichtssaal Rätsel löst, sagt er einfach nur, ja, und mach weiter.
2: Also er hat auf jeden Fall keine emotionale Bindung zu dem Fall. Also
0: nö, das würde ich nicht überinterpretieren. Es ist natürlich schon eine krasse Respektlosigkeit, aber es kann auch einfach sein, dass er da irgendwie versucht hat, den dicken Macker zu markieren, obwohl es in ihm selbst ganz anders ausgesehen hat. Aber auch da ist natürlich wieder klar, die Medien zerpflücken das und sagen, wie kann er nur ja, und was genau ist er für ein Monster? So, ja.
2: Genau. Wie geht es am nächsten Prozesstag weiter?
0: Ja, ziemlich dramatisch. Da sagt nämlich Camilla W., die Freundin von Alexander K., aus. Sie war nämlich auch diejenige, haben wir ja gerade schon gesagt, die mit der EC-Karte der Ermordeten Geld abgehoben hat. Und ja, damit hat sie die Ermittler überhaupt erst auf die Spur der beiden gebracht. Insgesamt 4 Stunden sagt die 36-Jährige aus und die meiste Zeit weint und schluchzt sie dabei. Sie erzählt, dass sie ihren späteren Freund Alexander K. im Sommer 2012 in einer Arztpraxis kennenlernt. Beide sind schwer drogensüchtig. Insgesamt sind die beiden 5 Monate zusammen. 2 zerbrochene Existenzen, die sich aneinander klammern. So ist mein Eindruck. Immer wieder kommt es zu Gewaltausbrüchen. Camilla W. erzählt zum Beispiel, dass Alexander K. 2-mal gedroht hat, sie umzubringen. Einmal, so erzählt sie das, hat er seine gesamte Wohnung mit blauen Müllsäcken ausgelegt und mit einer Machete auf sie gewartet. So nach dem Motto, ne, wenn du nicht parierst, dann passiert das. Dann bringe ich dich um. So erzählt sie es. Ne? Man weiß natürlich nicht, ob das stimmt. Sie erzählt, sie ist danach geflüchtet. Und dann, was ich eben nicht verstehen kann, kommt sie kurze Zeit später wieder zu ihm zurück. Also es gibt immer wieder Streit, Gewalteskalation, Trennung und wieder zusammen. Das ist irgendwie so eine, ja, so ein ewiger Kreislauf, hat man das Gefühl. Dann kommt eben dieser eine Abend Ende Oktober und auch hier wieder Warnung. Jetzt kommt eine der heftigsten Zeugenaussagen, die wir hier jemals im Podcast hatten. Im Zweifel springt auch hier wieder lieber vor. An diesem Abend ruft Alexander K. bei Camilla W. an. Die beiden sind ja mal wieder getrennt. Er bestellt sie in seine Wohnung im 3. Stock des Wohnblocks in der Hildesheimer Straße. Hinter der Wohnungstür wartet das Grauen auf Camilla. Im Wohnzimmer riecht es nach Farbe, denn Alexander K. versucht gerade, seine Wohnung zu streichen oder hat sie gerade frisch gestrichen, um alle Spuren zu beseitigen. Nur ein paar kleine Blutspritzer an der Wohnzimmerdecke und im Bad erinnern daran, dass hier vor wenigen Stunden ein Mord stattgefunden hat. Das Blut und ein einzelner Finger, der wie vergessen im Waschbecken liegt. Im Schlafzimmer von Alexander K. stehen die blauen Müllsäcke, darin Arme, Beine, Brust, Unterleib und Kopf des Opfers. Alexander K. erzählt seiner Freundin, dass er Andrea B. ermordet hat, weil die sich über seine Sympathie für Adolf Hitlers Mein Kampf lustig gemacht habe. Camilla W. sagt vor Gericht, dass sie sich in diesem Moment wie betäubt fühlt. Sie hilft Alexander K. dabei, die Mülltüten in eine Sport- und eine Reisetasche umzupacken. Dann tragen die beiden die Taschen mit den Leichenteilen zum See und werfen sie in der Nähe des Fackelträgerdenkmals ins Wasser. Nur der Bauch und der Unterleib fehlen. Die will Alexander K. erst am nächsten Tag entsorgen, damit er den Mord noch so richtig auskosten kann.
2: Boah, unvorstellbar. Ich wüsste in dem Moment, glaube ich, auch nicht, wie ich handeln sollte in ihrer Situation. Sollte ich wegrennen, habe ich dann Angst, von ihm verfolgt zu werden? Will er mich umbringen? Vielleicht auch deswegen, weil er weiß, dass ich es weiß, dass er sie umgebracht hat.
0: Ja, ja.
2: Ich glaube, ich wäre auch wie
0: versteinert. So.
2: Wie versteinert gewesen. Ja. Und ich glaube, um mein eigenes Leben zu retten, hätte ich vielleicht sogar auch mitgemacht.
0: Gehen wir jetzt mal davon aus, dass das stimmt. Sie wird dazu gerufen und es ist schon alles passiert. Er hat ihr vielleicht gedroht, was du, ja genau. Aber dann finde ich es natürlich komisch, dass die einfach sich dann, ich weiß nicht genau, wie viel Zeit jetzt zwischen der Festnahme und der Tat lag, also wahrscheinlich fast einen Monat, ja über einen Monat sogar. Warum geht sie in der Zwischenzeit nicht zur Polizei?
2: Das ist die Frage.
0: Warum hält sie dann die Schnauze?
2: Man könnte ja sagen, einmal ist es, wie du eben schon sagst, dieser Kreislauf, dass sie sich quasi, das ist wie so eine Hassliebe, sie sich eigentlich nicht mögen, vielleicht doch mögen und sich streiten, aber dann auch doch wieder lieb haben und irgendwie, dass sie untereinander nicht können, dass sie vielleicht auch niemanden hat, auch in ihrer Drogensucht, auch vielleicht im Delirium war und dass sie dadurch vielleicht auch so gehandelt hat.
0: Spielt natürlich auch eine Rolle, klar.
2: Aber es impliziert dann natürlich auch ein bisschen, okay, ich war an der Tat beteiligt und deswegen möchte ich eben deswegen nichts sagen.
0: Ach so, ja, na klar, dass sie die Schnauze hält in ihrem eigenen Interesse, weil sie denkt, ich habe ja geholfen, dass die Leichenteile zu entsorgen. Ja, das stimmt. Aber es gibt ja noch eine ganz andere Möglichkeit, nämlich, dass sich das alles ganz anders abgespielt hat.
2: Okay.
0: Und dazu kommen wir jetzt. Alexander K. reagiert nämlich extrem emotional auf die Aussage seiner Freundin. Der wird wütend, er fühlt sich verraten, die schreien sich im Gericht an. Denn vor kurzem, als er in U-Haft saß, hat Camilla W. ihm noch Liebesbriefe in den Knast geschrieben. Und jetzt reitet sie ihn so rein. Er schreit die Zeugin an, beginnt auf einmal sie zu siezen, also auch um diese Distanz irgendwie darzustellen. Und die Camilla brüllt zurück und wirft ihm Heil Hitler an den Kopf. Und am nächsten Tag erzählt Alexander K. dann auf einmal doch was. Er sagt aus und erzählt seine Version der Geschichte. Und die sieht ein wenig anders aus. Er behauptet nämlich, dass Camilla W. die wahre Mörderin ist. Angeblich hat er Andrea B. beim Feiern am Steintor in Hannover kennengelernt und mit zu sich nach Hause genommen. Die beiden trinken gemeinsam Alkohol und haben Sex. Und als die beiden gerade nackt auf dem Sofa liegen, steht plötzlich seine Ex-Freundin Camilla W., also zumindest da sind sie sich einig, dass sie sich vorher getrennt hatten, dass sie auseinander waren zu dem Zeitpunkt. Auf jeden Fall, die beiden liegen gerade nackt auf dem Sofa und dann kommt Camilla W. ins Wohnzimmer und mit den Worten, wer ist die Schlampe, greift sie sich eine Machete und ermordet damit Andrea B. Kurz darauf klingelt es und zwei Polizisten stehen vor der Tür. Die Nachbarn haben nämlich die Polizei gerufen. Alexander K. gelingt es aber, die Beamten wieder loszuwerden, ohne sie in die Wohnung zu lassen. Stell dir das mal vor, da steht gerade die Polizei und du weißt, eine Tür weiter liegt eine Leiche und du musst jetzt irgendwie loswerden. Also das ist ja so eine Situation wie aus einem ganz schlechten Fernsehkrimi. Allerdings ist ihm spätestens da völlig klar, die Leiche muss verschwinden. Und laut seiner Aussage dauert es insgesamt 3 Tage, bis die Tote zerteilt ist. Und gemeinsam mit seiner Ex und ja jetzt irgendwie wahrscheinlich doch wieder Freundin Camilla W. streicht er die Wohnung neu. Die beiden putzen alles und werfen die Leichenteile an unterschiedlichen Stellen ins Wasser.
2: Aber warum erzählt er dann diese Geschichte jetzt erst?
0: Ja, weil er seine Ex-Freundin Camilla, die ja nach seiner Aussage die wahre Täterin ist, schützen wollte. So erklärt er das später vor Gericht. Und wenn das wirklich stimmt, dann würde das ja zu dieser starken Loyalität passen, von der wir eben gehört haben. Am Ende hat Camilla ihn ja sozusagen mit ihrer Aussage hintergangen. Er ist ja wahrscheinlich noch davon ausgegangen, dass die beiden sich lieben. Sie hat ihm Liebesbriefe geschrieben und vor Gericht sagt sie dann auf einmal, er war das. Mhm. Sie hätte ja auch einfach gar nichts sagen können. Das wäre ja möglich gewesen. Oder sagen, ich kann mich nicht erinnern, ich war im Drogenrausch oder wie auch immer. Also es ist schon ein bisschen seltsam. Er begründet das auch so. Er sagt, sie hat ihn hintergangen und deswegen müsste er jetzt die Wahrheit erzählen. Er wollte für sie ins Gefängnis gehen, weil sie die wahre Mörderin ist, aber jetzt, wo sie ihn hintergangen ist, will er die Wahrheit erzählen. Und der Tod von Andrea B., so sagt er es dann selber vor Gericht, tut ihm unendlich leid.
2: Also ziemlich verworren, die ganze Sache.
0: Ja, das finde ich auch.
2: Ziemlich verworren.
0: Ja, vor allen Dingen, weil ja theoretisch beide Möglichkeiten der Geschichte wahr sein können eigentlich. Die Version, wo die Camilla die Täterin ist, finde ich jetzt auch nicht so völlig abwegig. Allerdings präsentiert sie ein Alibi vor Gericht. Als Andrea B. ermordet wurde, will sie sich die ganze Nacht in der Hannoveraner Neustadt mit einem Bekannten unterhalten haben. Der bestätigt diese Unterhaltung später auch, kann sich aber nicht ganz genau daran erinnern, an welchem Tag sich diese Unterhaltung abgespielt haben soll.
2: Oh, okay. Also in dem Fall wäre ja dann die Frage, wem glaubt das Gericht?
0: Ja, weil ein Knaller-Alibi ist es natürlich nicht an der Stelle. Ne? Vor dem Urteil wird erstmal ein Gutachten über die Schuldfähigkeit von Alexander K. vorgestellt. Und das ist natürlich nach diesen ganzen Details, die wir jetzt kennen, besonders interessant. Gutachter Dr. Tänzer spricht von einer kombinierten Persönlichkeitsstörung, bei der gleich mehrere Sachen zusammenkommen. Alexander K. ist seiner Einschätzung nach paranoid, emotional instabil und krankhaft narzisstisch. Außerdem habe er einen Hang zum Sadismus entwickelt. Ich weiß nicht, klingt das für dich nach Schuldfähigkeit?
2: Ich finde nicht. Nee, also wenn man dann noch dazu nimmt, dass er eben auch drogensüchtig war,
0: ja,
2: und
0: stimmt,
2: auch unter Drogen gestanden haben könnte, würde ich sagen,
0: nee,
2: eher weniger schuldfähig.
0: Ja, das sieht der Psychiater auch so. Der hält Alexander K. für nicht schuldfähig. Bevor das Urteil gegen ihn fällt, ergreift der Angeklagte dann doch nochmal das Wort. Er sagt, ich bin Dichter und Dichter töten nie. Hier sitzt der Falsche auf der Anklagebank. Ja, das ist eben die große Frage. Am 26. Oktober 2013 fällt dann das Urteil gegen Alexander K., das doch viele Zuschauer im Gericht schockt. Obwohl das Gericht sich sicher ist, dass Alexander K. Andrea B. ermordet hat und nicht seine Ex-Freundin Camilla, verurteilt es ihn in Anführungsstrichen zu nur 12 Jahren Haft. Ja, nur deshalb, weil ein Mord war es ja eindeutig, normalerweise ja eine lebenslange Haftstrafe nach sich zieht. Also dementsprechend ist es eigentlich ein Urteil, was unerwartet niedrig ist. Allerdings folgt das Gericht auch dem psychiatrischen Gutachten und geht eben davon aus, dass Alexander K. erheblich vermindert schuldfähig ist. Bedeutet in diesem Fall, dass der Strafrahmen zwischen 3 und 15 Jahren liegt. Das heißt also, ist ja auch logisch, wenn du nicht voll schuldfähig bist, dann können ja bei dir nicht die gleichen Strafmaßstäbe angelegt werden, wie bei jemandem, der sich seiner Tat in dem Moment, wo er es tut, voll bewusst ist, genau, und der auch eben bewusst diese Entscheidung trifft. Also man bewegt sich da schon in diesem Rahmen von 3 bis 15 Jahren, der halt vorgegeben ist. Allerdings kommt Alexander K. auch nicht in ein normales Gefängnis, sondern in eine forensische Psychiatrie. Da kommt er eben nur raus, wenn er erfolgreich therapiert werden kann. Und weil ihm der Gutachter bereits ein sehr hohes Rückfallrisiko und eine kaum vorhandene Therapierbarkeit attestiert hat, könnte diese Strafe dann am Ende für Alexander K. doch lebenslang bedeuten, obwohl es nur 12 Jahre Haft sind. Das Urteil hat der BGH auch später nochmal bestätigt. Alexander K. ist also bis heute in der forensischen Psychiatrie. Ich habe Sarah natürlich auch gefragt, was sie über dieses Urteil denkt.
1: Also ich finde das ganz, ganz, ganz traurig, weil aus dem hätte wirklich viel werden können. Aber ich weiß auch, dass es besser ist, dass er im Maßregelvollzug sitzt und vermutlich nie wieder rauskommt, weil ich glaube auch, dass der nicht therapierbar ist. Da bin ich mir sicher.
2: Also auch Sarah denkt, dass eben Alexander K. nicht mehr therapierbar ist. Weißt du denn, wie es ihm heute geht?
0: Ja, ein bisschen was konnte ich rausfinden. 2017 veröffentlicht Alexander K. gemeinsam mit anderen Häftlingen ein Hip-Hop-Album mit dem sehr, wie ich finde, interessanten Titel Grundlos Schlagen 2. Auf dem Album geht's ziemlich viel ums Gefangensein und auch um die Presse. Und außerdem schreibt Alexander K. bei Facebook einen privaten Blog und er hat unter einem Pseudonym 3 Bücher geschrieben. Die kann man sich auch angucken, also man kann reinlesen, man kann sich auch bestellen, wenn man das möchte, bei Amazon. Ich habe da mal reingeschaut, das ist wirklich sehr, sehr wirres Zeug, ist schwer zu beschreiben. Ich würde sagen, am ehesten ist es ein Horrorbuch, aber es wechselt auch oft die Perspektive und so. Also falls es wen interessiert, ihr könnt euch die Bücher bei Amazon bestellen, aber eigentlich reichen die Titel eigentlich schon aus, um sich denken zu können, dass die ein bisschen sehr strange sind. Die heißt nämlich, ich bin Kalle und du bist tot. Buch Nummer 2 heißt, ich bin Josef und Maria ist tot. Und das 3. Buch heißt, ich bin Oskar und ich wünsche mir. Also so in diesem Stil sind auch die Bücher geschrieben. Mhm. Was denkst du denn über Alexander K.? Wir haben jetzt schon viel über ihn gehört. Ich glaube, das ist die Folge, wo wir uns am meisten mit einem Täter und am intensivsten mit einem Täter auseinandergesetzt haben. Eben natürlich auch viel gehört haben darüber, wie er zu dem geworden ist, was er geworden ist. Was denkst du über ihn?
2: Also ich finde, dass die Tat an sich sehr, sehr schrecklich war. Ja. Auch sehr gruselig, wie das alles so vonstatten gegangen ist, vermeintlich. Mhm. Man weiß
0: Wir
2: es ja nicht genau.
0: Wir wissen es eben nicht genau. Unvorstellbar. Es gehört schon ganz schön viel dazu, einen Menschen zu zersägen. Darauf können wir uns, glaube ich, einigen. Das hat er ja in jedem Fall gemacht, egal welchem Tathergang man jetzt glaubt. Ich frage mich halt auch, was hätte aus dem werden können, ne? Also wenn der nicht mal irgendwie falsch abgewogen wäre.
2: Genau so ist es.
0: Da sind natürlich andere Leute schuld, die ihm diese Betreuungsangebote nicht gegeben haben, die er gebraucht hätte, die Ansprache nicht gegeben haben. Er natürlich auch, weil man trifft ja als selbstständiger Mensch auch die Entscheidung. Ich will jetzt nicht der Gesellschaft die Schuld geben, nur alleine, aber da sind natürlich einige Faktoren zusammengekommen. Und es ist ja eben auch noch die große Frage, wie ist es jetzt wirklich abgelaufen? Also
2: genau,
0: das Gericht glaubt seiner Ex-Freundin, das Gericht glaubt der Camilla und sagt, okay, es war genau so, der Alexander ist der Täter, weil das passt natürlich in deren Anklage gut rein. Mhm. Sie ist übrigens komplett straffrei aus der Sache rausgegangen.
2: Okay.
0: Also nicht mal für die Entsorgung der Leiche. Ich weiß jetzt nicht, welcher Straftatbestand das wäre. Wahrscheinlich Störung der Totenruhe oder so. Ich glaube, es gab kurzzeitig Ermittlungen, die sind aber eingestellt worden. Das heißt, sie hat nicht die Verantwortung übernehmen müssen für das, was da passiert ist.
2: Es wurde auch nicht genau gesagt, warum
0: sie nicht mehr... Naja, also wenn man das Gericht hat ihr das geglaubt, dass sie halt unter Druck gesetzt wurde und dass sie mit dem Mord an sich nichts zu tun hat. Also sie hat ihrer Version geglaubt. So blöd das jetzt auch klingt, dann ist eigentlich nur Störung der Totenruhe als Straftatbestand erfüllt, weil Beihilfe zum Mord ist es ja nicht, weil der Mord war ja schon geschehen, als sie kam. Und die sind eben davon ausgegangen, dass sie so stark unter Druck gesetzt wurde, dass sie gar keine andere Wahl hatte, weil sie so eine Angst vor ihm hatte. Mhm. Und dementsprechend haben sie nicht belangt.
2: Auch dafür nicht, dass sie eben im Nachhinein nicht schon viel eher zur Polizei gegangen ist?
0: Das ist so gesehen kein Straftatbestand.
2: Ah, okay.
0: Zumindest nicht so, wie gesagt, ich bin ja kein Jurist, also jetzt kriege ich wahrscheinlich wieder ganz viele böse Nachrichten, aber ich glaube, einfach etwas nicht zu erzählen, ist erstmal nicht verboten. Vor allen Dingen, wenn ich jetzt sagen kann, dass ich so schreckliche Angst vor dir habe, dass ich mich nicht traue, das irgendwem zu erzählen. Also ich glaube, da kommst du irgendwie immer aus der Nummer raus. Ja, ich glaube, wir können uns darauf einigen, dass sich so eine schreckliche Tat auf keinen Fall rechtfertigen lässt. Aber, und das habe ich auch gerade schon gesagt, wenn man so ein bisschen hinter die Fassade schaut, sieht man, dass Alexander K. eigentlich ein sehr sensibler und auch wohl sehr begabter junger Mann ist. Wenn du überlegst, dass er seit er 13 Jahre alt ist, Gedichte schreibt. Ich habe mir da ein paar von angeguckt. Dieses zum Beispiel ist, da war er glaube ich 18. Da schreibt er, dass er zum Menschsein verdammt ist. Er beschreibt sich als Bombe, bei der der Zünder Hass ist und dass er schon als Kind zum Kampfhund dressiert wurde. Sarah sagt das dazu.
1: Jetzt so aus meiner Erwachsenenperspektive tut er mir total leid. Selbst wenn er diese Frau nur zerschnitten hat, das finde ich auch abartig. Aber mir tut er als Kind oder Jugendlicher leid. Und ich glaube, hätte er eine wirkliche Bezugsperson gehabt, eine Erwachsene, die ihm Liebe gegeben hätte, wäre es nie so weit gekommen.
0: Ja, das ist ja eine ganz interessante Frage, ne? Was wäre, wenn? Es hätte alles anders laufen können. Ich glaube, das ist in dem Fall auf jeden Fall so, ohne dass man jetzt irgendwem die Schuld zuweist. Und die grundsätzliche Frage ist ja auch, glaubst du, dass wirklich jeder Mensch unter bestimmten Umständen zum Verbrecher werden kann?
2: Ich glaube, das ist eine interessante Frage. Kommt, glaube ich, auch ein bisschen darauf an, wie der Mensch selber ist. Ist es eher ein sensibler Mensch? Mhm. Kann er mit Gewalt vielleicht auch nicht umgehen? Oder zieht er sich bei bremslichen Situationen oder wenn irgendwas passiert, eher zurück? Gibt es Menschen, die eher polarisierender sind und da vielleicht für anfälliger sind vielleicht?
0: Wofür anfälliger? Für Gewalt?
2: Ja, für Gewalt vielleicht.
0: Okay. Hm.
2: Wenn ich jetzt darüber nachdenke und jemand meine Familie angreifen möchte oder bedroht oder wenn es zu einer Begegnung kommt, sagen wir mal im Haus.
0: Also ja. Du redest jetzt von Selbstverteidigung.
2: Ja, genau.
0: Na, das ist ja jetzt kein Verbrechen. Ist es schon, aber...
2: Es ist trotzdem irgendwie,
0: ja,
2: dass man jemanden
0: umbringt. Ja, aber ich rede jetzt wirklich davon, könntest du dir vorstellen, dass unter anderen Umständen, wenn du in einer anderen Familie aufgewachsen wärst oder unter ärmlichen Verhältnissen oder deine Mutter hätte Drogen genommen, was weiß ich. Also wenn deine Lebensumstände, für die man ja nichts kann, vor allen Dingen nicht als kleines Kind, also wenn die anders gewesen wären, glaubst du, dass du dann heute ein Verbrecher sein könntest? Also, dass dein Leben sich so dahin gebracht hätte?
2: Vorstellen könnte ich mir das, glaube ich, nicht.
0: Ja.
2: Dafür ist es für mich zu weit weg.
0: Ja.
2: Ich glaube, das weiß man erst, wenn man selber in so eine Situation gerät.
0: Ja, das stimmt.
2: Ich weiß, also, wie würdest du das sehen?
0: Ja, ich muss sagen, dass mich dieser Fall wirklich sehr zum Nachdenken gebracht hat, weil wir ja sehr tief jetzt in die Psyche eines Täters hinabgestiegen sind und eben wirklich die Frage ja ist, ob jeder von uns vielleicht mal im Leben an einem Moment falsch abbiegen kann, wo sich dann das Ganze wirklich wie in so einer Abwärtsspirale immer weiter bergab entwickelt. Und das ist ja nicht nur bei dem Alexander so gewesen, sondern auch bei seinem Opfer. Andrea B. war ja eigentlich, die kam ja jetzt nicht aus dem allerschlechtesten Elternhaus, die hat vielleicht etwas jung geheiratet, die hatte ein Kind, die war Hausfrau und Mutter. Und irgendwas ist dann in ihrem im Leben passiert oder war schon vorher passiert, dass es mit ihr dann bergab ging, dass sie angefangen hat, Drogen zu nehmen, dass sie in die Prostitution abgerutscht ist, in die Kriminalität. Und das ist eben was ich total interessant, aber gleichzeitig auch richtig gruselig finde, weil ja theoretisch jedem von uns das passieren könnte. Die Wahrscheinlichkeit, hast du schon gerade richtig gesagt, hängt natürlich auch von dem Charakter ab. Also wie stark ist der Charakter, wie stark ist das Moralverständnis, was man hat. Aber ganz rein theoretisch, wenn man Pech hat, kann einem das passieren. Ich will jetzt nicht sagen, dass einen nur die äußeren Umstände zum Verbrecher machen, aber wir haben schon, und das ist, glaube ich, vielleicht das richtige Schlusswort, wir haben schon sehr viel Glück in unserem Leben.
2: Auf jeden Fall.
0: Dass es uns gut geht, dass wir gesund sind.
2: Das war auch gerade mein Gedanke, dass ich immer jemanden habe, der mich vielleicht auch mal zur Seite nimmt und sagt, hier, ich bin da. Oder auch wenn derjenige merkt, oh, gerade passiert irgendwas, was demjenigen nicht gut tut.
0: Oder der einfach mal sagt, Alex, jetzt halt mal die Fresse.
2: Ja, genau. Genau so wie du.
0: Ja, genau. Wir haben eine klare Aufgabenteilung. Ja, also uns geht's eigentlich ziemlich gut. Das ist doch ein fast philosophisches Schlusswort hier bei Verbrechen von nebenan. Ich würde natürlich auch gerne wissen, was ihr darüber denkt. Glaubt ihr, dass wirklich jeder unter bestimmten Umständen zum Verbrecher werden kann? Schreibt uns Verbrechen von nebenan bei Instagram und bei Facebook. Ich bin gespannt auf eure Reaktionen. Wir machen da eine kleine Diskussion auf. Und dann hören wir uns in 2 Wochen wieder. Und dann gibt's vielleicht die eine oder andere Neuigkeit zu verkünden. Aber ich will jetzt ja nicht spoilern.
2: Nein.
0: Nein, wir wollen nicht spoilern. Nein, nein, nein, nein, nein.
2: Oder vielleicht... Also,
0: nein,
2: doch,
0: nein, nein,
2: das,
0: nein. Ich kann euch das jetzt sagen, aber dann müsste ich euch töten. Nein, Spaß.
2: Gut.
0: Also wir verraten nichts und wir hören uns in 2 Wochen wieder. Ist auch ein bisschen gemein von uns, ne?
2: Nein, gar nicht.
0: Nein, gar nicht. Aber so sind wir, so kennt ihr uns. Es war wie immer schön mit euch und wie gesagt, wir hören uns in 2 Wochen.
2: Vielen Dank. Ciao, ciao.
0: Tschüss.
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1: Er ist einer der berühmt-berüchtigsten Serienmörder der Welt und seine Tat ist eines der großen Rätsel Hollywoods. Charles Manson, Anführer einer Sekte, die sich The Family nennt, lässt vor mehr als 50 Jahren eine der bekanntesten Schauspielerinnen der Welt umbringen. Sharon Tate. Bis heute lässt sich nicht eindeutig klären, warum die Schauspielerin sterben musste und welches Ziel der Auftraggeber des Mordes, Charles Manson, damit verfolgte. Fest steht, in dieser Nacht wurden mehrere Menschen ermordet. Ein wahres Massaker, von dem bis heute eine makabre Faszination ausgeht. Ich begebe mich auf Spurensuche und möchte wissen, was steckt hinter der Blutorgie aus dem Jahr 1969? Und was machen die Beteiligten eigentlich heute? Ich bin Steven Gätjen und ihr hört Hollywood Crime.
2: Where the Barker Ranch was, where they were ultimately arrested because it's 200 miles from here. And also the Spahn Ranch, where they were ultimately, where they were living at the time of the murders, that burned in 1970.
1: Scott Michaels sitzt hinterm Steuer und lenkt seinen kleinen Bus durch Beverly Hills. Aber es ist keine gewöhnliche Stadtrundfahrt, auf die er uns mitnimmt. Scott leitet das Unternehmen Dearly Departed Tours und bietet Touren zu Tatorten der schlimmsten Verbrechen rund um Los Angeles an. Seit Anfang der 2000er leitet er auch die Helter Skelter Tour, die zu den grausamen Morden der sogenannten Manson Family führt. Die Tour ist nur für Erwachsene. Kein noch so brutales Detail wird ausgespart.
2: Tex Watson is the man who is pretty much responsible for these brutal murders. He directly killed 6 of the 7 people that were killed on those 2 nights. He killed them.
1: Auch mehr als 50 Jahre nach den brutalen Morden wollen die Menschen die Tatorte mit eigenen Augen sehen. 2019 hat Starregisseur Quentin Tarantino den Mord der Manson Family an Filmstar Sharon Tate in seinem Film Once Upon a Time in Hollywood aufgegriffen. Seitdem ist das Interesse an dieser ganz speziellen Tour noch einmal angestiegen. Kein Wunder. Sharon Tate, die 1969 der Manson Family zum Opfer fällt, gilt als eine der schönsten Frauen ihrer Zeit. Durch die Gruselkomödie Tanz der Vampire wird sie über Nacht weltberühmt und heiratet Roman Polanski, der nicht nur Regie bei dem Film führt, sondern auch die männliche Hauptrolle spielt. Sie sind Ende der 1960er Jahre das Glamour-Paar Hollywoods. In der Nacht vom 8. auf den 9. August 1969 passiert dann das Unfassbare. Polanski ist zu diesem Zeitpunkt zu Dreharbeiten in Großbritannien. Seine Ehefrau Sharon Tate ist im 9. Monat schwanger. An diesem Abend ist sie mit Freunden im mexikanischen Restaurant El Coyote verabredet. Mit dabei ist ihr Ex-Freund, der Promi-Friseur Jay Sebring, außerdem Abigail Folger, die Erbin eines Café-Imperiums, und Wojciech Frikowski, ein Drehbuchautor und polnischer Freund von Polanski. Nach dem Essen gehen sie alle zusammen noch in die Villa von Sharon Tate und Roman Polanski im Cielo Drive in Beverly Crest. Plötzlich, gegen Mitternacht, dringen 3 Personen durch ein Fenster in das Haus ein. 2 Frauen und ein Mann. Sie treiben Sharon Tate und ihre Gäste im Wohnzimmer zusammen und fesseln sie. Jay Sebring muss sich bäuchlings auf den Boden legen. Dann schießt der Mann auf ihn und sticht anschließend 7-mal auf ihn ein. Wojciech, Frikowski schlagen die EinbrecherInnen 13-mal auf den Kopf und stechen mit einem Messer 51-mal auf ihn ein. Abigail Folger, die Kaffeeerbin, wird mit 28 Messerstichen in Stücke gehackt und auf Sharon Tate stechen sie 16-mal mit einem Messer ein. Dann legen sie ihr eine Schlinge um den Hals, werfen das andere Ende über einen Deckenbalken und binden es Jay Sebring, dem Promi-Friseur, um den Hals. Mit Sharon Tates Blut schreiben die Wahnsinnigen das Wort Pig an die Eingangstür. Schwein. Draußen wird in seinem Auto noch der 18-jährige Stephen Parent mit 4 Schüssen getötet. Der junge Mann wollte zufällig genau zu diesem Zeitpunkt dem Hauswart des Anwesens etwas bringen. Warum müssen Sharon Tate und ihre Freunde sterben? Wer hat diese grauenhafte Tat begangen und vor allen Dingen warum? Die Polizei steht vor einem Rätsel. Der Reporter Josh Starcer von CBS Los Angeles verkündet die wenigen bislang bekannten Fakten.
0: When police arrived, they found the telephones and electricity lines cut. The bodies had been dead about 12 hours. They were discovered this morning by a maid who ran screaming to neighbors. One officer summed up the murders when he said, "In all my years, I have never seen anything like this before."
1: Die Polizei stellt fest, dass Strom- und Telefonleitungen am Tatort durchtrennt worden sind. Die Opfer werden am nächsten Morgen von einem Dienstmädchen gefunden. Da sind sie bereits seit 12 Stunden tot. In der folgenden Nacht vom 9. auf den 10. August 1969 passiert ein weiterer Mord in Los Angeles. Im Stadtteil Los Feliz wohnen die InhaberInnen einer Supermarktkette. Das Ehepaar Rosemary und Leno LaBianca. Sie sind gerade erst von einem Bootsausflug nach Hause gekommen. Das letzte Mal lebend gesehen werden sie an einer Tankstelle. Am nächsten Morgen finden die beiden Kinder ihre Eltern leblos in deren Haus. Leno LaBianca liegt gefesselt und geknebelt im Wohnzimmer. Sein Körper ist übersät mit Messerstichen. In seinem Bauch ist das Wort War geritzt, Krieg. In seine durchgeschnittene Kehle haben die TäterInnen ein Brotmesser gerammt, in seinen Bauchnabel eine Gabel. Rosemary LaBianca liegt tot im Schlafzimmer. Auch sie ist gefesselt. Auch sie wurde mit zahlreichen Messerstichen getötet. Auf den Kühlschrank in der Küche sind mit ihrem Blut die Worte Helter Skelter geschmiert. Warum gerade diese Worte, wird sich erst später aufklären. An den Wänden steht mit Blut geschrieben Rise, erhebt euch, und Death to Pigs, Tod den Schweinen. Danach lebt Los Angeles in Angst und Schrecken. Niemand fühlt sich sicher in den eigenen vier Wänden. Niemand weiß, ob die Morde gezielt gegen bestimmte Personen gerichtet sind oder ob sie zufällig erfolgen und jeden treffen können. Und auch die Polizei trägt wenig dazu bei, dass die Bevölkerung sich wirklich sicher fühlen kann. Ein Fehler in den Ermittlungen reiht sich an den nächsten. Erstaunlicherweise bringt die Polizei die beiden Überfälle gar nicht miteinander in Verbindung. Obwohl die Taten an zwei aufeinanderfolgenden Tagen ausgeführt wurden, in derselben Stadt mit fast identischem brutalen Vorgehen. Und ihr fragt euch genauso sicherlich wie ich auch, was ist mit Roman Polanski? Er ist in London, als er von dem Mord an seiner Ehefrau Sharon Tate erfährt. Zwei Tage danach kommt er in Los Angeles an. Noch völlig traumatisiert erlaubt er Fotoreportern des Life-Magazins, die blutverschmierten Räume seines Hauses zu betreten. Warum? Die Zeitungen stürzen sich auf den Mord an der Stilikone Sharon Tate. Sie schreiben über das angeblich ausufernde Leben der Opfer, über vermeintliche Orgien, über Alkohol- und Drogenexzesse in der gemeinsamen Villa von Sharon Tate und Roman Polanski. Als Polanski dann vor die Presse tritt, beschreibt er das Gefühl, das er hat. Es scheint ihm fast so, als würden Pressevertreter durch die Beschreibung des vermeintlich wilden Lebens der Ermordeten die Opfer für ihre eigenen Morde verantwortlich machen. Er fängt immer wieder an zu weinen, muss sich unterbrechen und von neuem anfangen. Er setzt so eine Abrechnung mit der Presse an. Auch ABC News überträgt die Konferenz live.
3: And facts which will be coming out day after day will make a shame a lot of newsmen who for a selfish reason write unbearable for me horrible things about my wife.
1: Polanski zeigt sich schockiert über den Mangel an Mitgefühl, der in verschiedenen Berichten in Zeitungen und Zeitschriften im Radio und Fernsehen zum Ausdruck kommt. Er schildert die Zeit mit Sharon Tate als glücklichste seines Lebens und beschreibt, wie glücklich sie über das Kind war, das in ihrem Bauch heranwuchs. Nach der Pressekonferenz zieht er sich 2 Jahre aus der Öffentlichkeit zurück. Erst 1971 dreht er seinen nächsten Film. Der Mord an Sharon Tate ist schon die 2. Tragödie im Leben des Hollywood-Regisseurs. Roman Polanski, geboren 1933, übersteht den Holocaust nur, weil es ihm gelingt, jahrelang in verschiedenen Verstecken unterzutauchen. Während der NS-Zeit lebt seine Familie im Krakauer Ghetto. 1943 wird seine Mutter im 6. Monat mit einem Geschwisterkind schwanger, deportiert und von den Nazis in den Gaskammern von Auschwitz getötet. Er flieht im selben Jahr als knapp 10-Jähriger allein aus dem Ghetto und überlebt die Judenverfolgung in Verstecken. Sein Vater und sein Bruder werden in das Konzentrationslager Mauthausen deportiert und überleben wie durch ein Wunder. Mehrmals sieht Roman Polanski also dem Tod ins Auge. Im Krakauer Ghetto beobachtet er oft, wie deutsche Soldaten Menschen vor seinen Augen erschießen. Aber auch auf ihn wird geschossen, mehrfach. Das erste Mal, als er 7,5 Jahre alt ist und bei einer katholischen Familie auf dem Land Zuflucht gefunden hat. Er erzählt die Begegnung in der Dick Cavett Show.
3: Once I was walking and picking berries and I saw some Germans on German soldiers on the cart, you know, horse cart.
4: You saw them on the...
3: On the cart, and yeah. I just ignored it. And then I heard a whistle of the bullet. It was the first time I heard something. And then I heard the clap of the explosion. And then I looked in that direction, and I saw that they were aiming at me. They were just shooting. It had nothing to do with me. They just let out the shot, that's all.
1: Nur wenige Menschen haben einen so aufwühlenden Lebenslauf vorzuweisen wie Roman Polanski. Die Mutter, mit einem Geschwisterkind im Bauch im KZ getötet. Er selbst, jahrelang versteckt vor den Nazis. Ehefrau Sharon Tate, ebenfalls schwanger, brutal hingerichtet. Und dann noch ein Verfahren wegen Missbrauch einer Minderjährigen mit anschließender Flucht nach Europa.

Zurück ins Jahr 1969. Nach dem Mord in Sharon Tates und Roman Polanskis Haus hält die Ungewissheit 3 Monate lang an. Und dann wird eine Frau verhaftet, weil sie einen Drogendealer ermordet haben soll. Sie heißt Susan Atkins. Im Gefängnis prahlt Atkins, dass sie es war, die Sharon Tate getötet hat. Sie hätte dabei sexuelle Befriedigung verspürt und will sogar Tates Blut getrunken haben. Über Susan Atkins kommt die Polizei einer Gruppe auf die Spur, die sich will sogar Tates Blut getrunken haben. Über Susan Atkins kommt die Polizei einer Gruppe auf die Spur, die sich The Family nennt.

0: Hansen and the three girls accused of the five killings. Some people are so interested that they get to the courthouse at 4 a.m., 6 hours before the court convenes each day.
1: Schaulustige stehen vor dem Gerichtsgebäude in L.A. Schlange. Sie wollen die Verhandlung gegen Manson und die Mitangeklagten live mitverfolgen. Manson und seine Gruppe sollen 5 Menschen ermordet haben. So etwas wie in dieser Gerichtsverhandlung hat Amerika und die Welt noch nicht erlebt. Die angeklagten Frauen fassen sich an den Händen, lachen die Prozessbeobachter an und singen fröhlich Lieder. Charles Manson schneidet Grimassen, grinst in die Fernsehkameras und genießt es, auf der großen Bühne zu stehen. Von seinen ersten 32 Lebensjahren hat Charles 20 in Heimen und Gefängnissen verbracht. Er ist klein, aber charismatisch, ungebildet, aber intelligent. 3 Jahre vor dem Prozess, 1967, schließt er sich einer Hippie-Kommune in San Francisco an und gründet kurz darauf dann eine eigene Kommune. Er nennt sie The Family. Bis zu 100 Personen gehören dieser sektenähnlichen Gemeinschaft zwischenzeitlich an. Charles Manson macht seine AnhängerInnen mit Drogen gefügig. Der Mordprozess gegen den Sektenführer dauert genau 9 Monate. Charles Manson behauptet, an den Bluttaten selbst nicht beteiligt gewesen zu sein. Tatsächlich werden die Morde von 4 seiner AnhängerInnen ausgeführt. Susan Atkins, Leslie van Houten, Patricia Krenwinkel und Charles Tex Watson. Die Frauen beteuern die Unschuld ihres Gurus, aber das kann ihn nicht retten. Für den Staatsanwalt ist er ein Monster und der Drahtzieher der Taten, dem die jungen AnhängerInnen wie, Zitat, hirnlose Roboter folgen. Manson wird zum Tode verurteilt. Auch die eigentlichen TäterInnen sollen sterben. Zwar können der sogenannten Manson-Family die Morde nachgewiesen werden, über die Hintergründe muss die Welt allerdings lange Zeit rätseln. Erst nach und nach werden die wahren und völlig irren Hintergründe der Mehrfachmorde bekannt. Äußerlich macht Manson den Anschein, ein Hippie zu sein. Tatsächlich ist er aber ein bekennender Rassist und besessen von der Idee eines Rassenkrieges. Als Fan der Beatles glaubt er, Hinweise auf diesen Rassenkrieg in einem ihrer Lieder gefunden zu haben. Es handelt sich um den Song Helter Skelter vom weißen Album der Beatles, in dem es augenscheinlich um eine spiralförmige Rutsche in einem britischen Vergnügungspark geht.

Wenn ich unten lande, steige ich wieder rauf ans obere Ende der Rutsche, wo ich stehen bleib, mich umdrehe und rutsche, bis ich unten lande und dich wieder sehen kann. Ein arglos klingender Songtext, den McCartney Jahre später erklärt. Die Rutsche war für ihn ein Symbol für das Aufsteigen und den Fall, der Sturz des römischen Imperiums. Eine musikalische Illustration des Untergangs. Für Manson wird der Song zu seiner Hymne. Er interpretiert den Song als Mahnung, dass die schwarze Rasse die weiße auslöschen will. Wieso, bleibt unklar. In seinem Wahn deutet er den Inhalt als Beschreibung eines bevorstehenden Endkampfes zwischen Schwarzen und Weißen, der sich durch Rassenunruhen in den Vereinigten Staaten bereits abzeichnet. Er beschließt nachzuhelfen. Er lässt Weiße wie Sharon Tate umbringen und hofft, dass die Taten dem schwarzen Teil der Bevölkerung in die Schuhe geschoben werden. Das, so seine Wahnvorstellung, soll den Rassenkrieg auslösen. Versteckte Botschaften in den Songs der Beatles prophezeien ihm, dass nur er selbst und seine Manson-Family sowie einige wenige auserwählte Schwarze überleben werden. Weil Schwarze wegen ihrer angeblich sklavischen Natur seiner Ansicht nach nicht herrschen können, müssten sie ihn, Charles Manson, zum Anführer ernennen, zum sogenannten Herrscher über die Welt. Manson hat eine apokalyptische Theorie, wonach die Taten nach geheimen Botschaften im weißen Album der Beatles notwendig sind, um einen Weltuntergang einzuleiten. Seinen irren Plan benennt Manson dann auch nach dem Beatles-Song Helter Skelter. Das britische Wort, das die

0: spiralförmige Rutsche bezeichnet. Überhaupt gar keine Frage, Charles Manson leidet unter Wahnvorstellungen. Eine davon, er sei der Nachfolger von Jesus Christus und für die Weltherrschaft vorherbestimmt. Okay. Was komplett irre klingt, ist allerdings nur ein Teil der Geschichte. Denn Manson macht Musik und hofft auf eine Karriere als Musiker. Seine Chance sieht er gekommen, als er auf einer Party Dennis Wilson von den Beach Boys kennenlernt. Nach einer Weile verspricht Wilson, ihn mit seinem Produzenten Terry Melcher bekannt zu machen. Charles Manson lädt den erfolgreichen Musikproduzenten Terry Melcher zu sich auf die Ranch ein, wo er mit der Manson-Family illegal lebt. In einem seltenen Tondokument erinnert sich Terry Melcher an seinen Besuch dort.
1: I arrived and met a bunch of people. They all sat down and they played, I don't know, a dozen songs. It was a big campfire. The Manson played the guitar. And all the girls sang parts and harmonies and background stuff. And it was, you know, it was quite an interesting thing. And they talked about how they all shared this and that. It was one big family. And that these were people who were basically disenfranchised by their biological families, who didn't understand them, didn't want to listen to them, and had cast them adrift. And I thought, well, all right. I mean, it's kind of, you know, maybe this is what's going on today. You know, I mean, who knew that half of them were wanted by the FBI, for Christ's sake, or some other, you know, law enforcement agency? It never occurred to me.
0: Der Musikproduzent Terry Melcher ist fasziniert von der großen Familie, als die Manson seine Sekte ausgibt. Aber er findet Mansons Musik nicht sehr inspirierend. Er entscheidet sich dagegen, Manson unter Vertrag zu nehmen. Und so ist es vielleicht kein Zufall, dass Manson sein Killerkommando am 9. August 1969 zur Villa von Melcher schickt. Aber, was weder Manson noch seine Anhänger wissen, Melcher lebt seit 2 Jahren nicht mehr in dem Haus. Er hat es an den erfolgreichen Regisseur Roman Polanski vermietet, der dort mit seiner Frau Sharon Tate lebt. Hatte es Manson also eigentlich auf den Produzenten abgesehen, der ihn und seine Musik verschmähte? In der Dokumentation Cease to Exist von 2007 reagiert Manson sehr gereizt, als er darauf angesprochen wird, ob er ursprünglich Terry Melcher statt Sharon Tate töten wollte.
2: Terry Melcher was supposed to do some things with music he didn't do.
3: So?
2: Terry Melcher lived in that house.
3: So?
2: Nobody knew Sharon Tate lived in that house.
3: So killing Terry Melcher was okay?
2: No. He's broke his word, man.
3: So you went looking for him?
2: I didn't go looking for anyone.
3: You said the girl
2: no,
3: was
2: see, there again, you don't understand it.
0: Was will Manson in diesem Gespräch sagen? Verstrickt er sich unabsichtlich in Widersprüche? Oder meint er, was er sagt? Dass er weder Sharon Tate noch Terry Melcher töten wollte und alles im Grunde ganz anders war? Kann man die Worte eines mutmaßlich irren Mannes überhaupt ernst nehmen? 2019 erscheint ein Buch, das möglicherweise Licht ins Dunkel bringen könnte. Es heißt Chaos, Charles Manson, the CIA and the Secret History of the 60s. Geschrieben hat es der Journalist Tom O'Neill. Anfang der 2000er Jahre wird bekannt, dass Musikproduzent Terry Melcher das Gericht und die Geschworenen während des Prozesses belogen haben soll. Es heißt, Terry Melcher soll die Manson Family sogar nach den Morden in ihrer abgelegenen Ranch in der Wüste besucht haben. Aber warum? Und das ist nicht die einzige Ungereimtheit, auf die Buchautor Tom O'Neill bei seinen Recherchen stößt. Er schreibt sein Buch auf Grundlage nie zuvor veröffentlichter Dokumente, die ihm unter anderem von einem Insider der Staatsanwaltschaft von Los Angeles zur Verfügung gestellt werden. An einer Stelle in dem Buch kommt der Kameramann der Star Wars Filme zu Wort, Richard Edlund. Edlund erzählt dem Buchautor von seinem Freund Reeve Whitson, dessen Aufgabe es offenbar war, Hippie-Gruppen für den amerikanischen Geheimdienst zu unterwandern. Im Buch heißt es,
4: Nur ein paar Jahre vor seinem Tod sagte Reeve Witson, dass sein größtes Bedauern darin bestand, dass er die Manson-Family in eine Operation eingeschleust hatte, über die er nicht sprechen durfte, und dass er den Mord an Sharon Tate hätte verhindern können. Aber noch schockierender war, dass er sagte, dass er am Tatort war, nachdem die Morde begangen wurden, aber bevor die Polizei eintraf. Das war eine ziemlich verblüffende Information.
0: Fassen wir nochmal zusammen. Ein Geheimdienstmitarbeiter soll die Manson-Family infiltriert haben. Warum sollte er das tun? Und warum hat er die Mordserie nicht verhindert? Warum war er überhaupt vor der Polizei am Tatort? Kann das alles wirklich stimmen? Diese Geschichte wird dann auch noch bestätigt. Und zwar von Sharon Tates Freund und persönlichen Fotografen Shayrock Hotami. In dem Buch von O'Neill äußert Hotami sich auch zu den Morden. Er behauptet, dass der Geheimdienstmitarbeiter Reeve Witson ihn telefonisch über den Tod von Sharon Tate informiert hat. Und jetzt haltet euch fest. Und zwar 90 Minuten, bevor die Leichen vom Hausmädchen entdeckt wurden. Außerdem berichtet Hotami, dass ihn sowohl Geheimdienstmitarbeiter Witson als auch der damalige Staatsanwalt Vincent Bugliosi zu einer Falschaussage überredet haben. Hotami erzählt O'Neill, dass ihm damit gedroht wurde, ihm als iranischen Staatsbürger die Aufenthaltserlaubnis zu entziehen. Deswegen sagte er im Prozess das aus, was sie hören wollten. Kann einer der aufsehenerregendsten Mordprozesse des 20. Jahrhunderts wirklich eine Lüge gewesen sein? Was sollten Geheimdienste mit der Manson-Family zu schaffen haben? O'Neill ist nicht der Erste, der über Geheimdienstaktionen berichtet. Tatsächlich gab es damals mehrere verdeckte Operationen, deren Ziel die Hippie-Bewegung war. Zur Erinnerung: Hippies bildeten in den 1960er Jahren die sogenannte Gegenkultur. Diese neue, junge Generation war gegen Krieg. Sie stand für Naturverbundenheit, Konsumkritik sowie den Bruch mit den damaligen starren gesellschaftlichen Normen. Love and Peace, Liebe und Frieden, machten das Flower Power Lebensgefühl aus. Kalifornien gilt als Geburtsort der Hippie-Bewegung. Dem Materialismus des American Way of Life wollten die Hippies Spiritualität entgegensetzen, dem Stillstand der Gesellschaft Vitalität. Nicht zu vergessen der Protest gegen den Vietnamkrieg unter der Devise Make Love, Not War. Sie strebten ein glücklicheres und friedlicheres Leben an, wofür sie auch mit Drogen experimentierten. Aus konservativen Kreisen wurden sie häufig als Chaotinnen und ArbeitsverweigerInnen bezeichnet. Obwohl es nicht ihr Ziel war, den Staat zu unterwandern, unterstellte man ihnen kommunistische und anarchistische Ziele. Damit wurden sie zu Staatsfeinden erklärt, die genau beobachtet oder noch besser unterwandert und aufgelöst gehörten. Und tatsächlich gab es nachweislich mehrere Programme der Geheimdienste, um das zu erreichen. Mit COINTELPRO nahm das FBI linke Gruppen ins Visier und versuchte, sie außer Gefecht zu setzen. Zeitgleich hatte auch die CIA ein Programm mit demselben Ziel. Dr. Louis Jolyon West etwa soll als Leiter der psychiatrischen Abteilung der renommierten University of California in Los Angeles mit der CIA zusammengearbeitet haben. In seinem Projekt ging es darum, die Jugendbewegung zu infiltrieren und zu unterwandern. Und tatsächlich findet Buchautor O'Neill heraus, dass sich eben dieser Wissenschaftler einen Vollbart wachsen ließ und ins Zentrum der Hippie-Bewegung nach San Francisco zog. O'Neill zufolge untersuchte er dort die Auswirkungen von Drogen auf die Hippie-Community und soll dort auch in Kontakt mit der Manson-Family gekommen sein. Was aber will O'Neill damit andeuten? Dass ein Geheimdienst Experimente mit Drogen und Gedankenkontrolle unter Hippies durchgeführt hat und damit das Monster Charles Manson überhaupt erst geschaffen hat? O'Neill ist klug genug, in seinem Buch keine endgültigen Theorien aufzustellen. Ihm geht es nicht darum zu sagen, wie es wirklich gewesen ist. Aber er will aufzeigen, dass die offizielle Version nicht stimmen kann und dass noch ein anderes Szenario denkbar ist. Er schreibt:
4: Manche behaupten, dass Manson und die Family von denselben Kräften infiltriert, studiert und manipuliert wurden, die auch die geheimen Operationen COINTELPRO, Operation Chaos und MK-Ultra auf den Weg gebracht haben. Mit ihren beträchtlichen Mitteln der Verschleierung könnten sie dafür mitverantwortlich sein, dass der Summer of Love in einem unvergesslichen Hollywood-Albtraum endete.
0: Schon immer gab es jede Menge Gegentheorien zur offiziellen Version der Ereignisse. 2011 erscheint eine aktualisierte Version des Buchs von 1988 The Manson File, die Manson-Akte von Nicholas Schreck. Demnach soll Charles Manson als Zuhälter und Drogenboss gearbeitet haben, der die Hollywood-Elite mit seinen weiblichen Anhängerinnen für Sex und mit Rauschgift versorgt. Schreck behauptet, nur durch eine verdeckte FBI-Operation hätten die Paramount Studios, die Mafia und die dekadente Hollywood-Drogenszene aus den offiziellen Unterlagen herausgehalten werden können. Ist der Tod der Hollywood-Ikone Sharon Tate nun beabsichtigt oder Zufall? Lässt Charles Manson sie bewusst töten, um größtmögliche Aufmerksamkeit zu erregen? Stirbt Sharon Tate aus Versehen und sollte eigentlich der Musikproduzent Terry Melcher getötet werden, weil er Manson die Musikkarriere verweigert? Oder steckt ein Geheimdienst dahinter mit dem Ziel, die Hippie-Bewegung zu stoppen? Wie immer, wenn Geheimdienste involviert sein könnten, lässt sich weniges mit Gewissheit sagen. Fakt ist, die Manson-Morde haben das Bild der Hippie-Bewegung beschädigt und negative, zynische Klischees verfestigt. Der scheinbar endlose Summer of Love bekommt durch die Ereignisse der Augustnacht 1969, gelinde gesagt, erste Brüche. Die Frauen, die mit Charles Manson vor Gericht stehen, beteuern immer wieder dessen Unschuld. Sie sind ihm hörig und wollen ihn retten. Allerdings vergeblich. Denn eine andere Frau und auch Mitglied der Manson-Family, Linda Kasabian, sagt als Kronzeugin aus. Sie hat in der Nacht des Mordes an Sharon Tate das Auto gefahren. Ihre Aussage bringt ihr die Freiheit. Charles Manson und die Mitangeklagten werden daraufhin zum Tode verurteilt. Manson wird wegen der Anstiftung zu den Bluttaten, die anderen wegen deren brutaler Durchführung verurteilt. Sie haben die Wahl zwischen einer Spritze mit Gift oder Tod in der Gaskammer. Aber ein Jahr nach den Gerichtsurteilen werden 1972 die Todesstrafen in den USA ausgesetzt. Die Todesurteile von Manson und seinen Mitangeklagten werden in lebenslange Haftstrafen umgewandelt. Das macht ihn endgültig zur Legende. Aus der Haft gibt er immer wieder aufsehenerregende Interviews. Nicht zuletzt sein Äußeres macht ihn zu einem Dämon, einem Psychopathen, einem Ungeheuer. Er rasiert sich den Schädel und ritzt sich ein Kreuz in die Stirn, aus dem er später ein Hakenkreuz macht. Er bekommt körbeweise Fanpost, vor allem von Frauen, die ihm ihre Liebe gestehen und ihn heiraten wollen. Auf Reue warten die Hinterbliebenen seiner Taten vergeblich. Bedauern über die von ihm veranlassten Taten hat er nie gezeigt. In Interviews betont er immer wieder, er hätte niemanden umgebracht. In einem Interview für den US-Sender MSNBC sagt Manson, man könne ihn ruhig freilassen, denn er würde niemanden töten, selbst wenn man ihm die Gelegenheit dazu gäbe. Doch dann zeigt er im selben Interview plötzlich sein wahres Gesicht.
5: Believe me, if I started murdering people, there'd be none of you left.
0: Wenn man ihn ließe und er erst anfangen würde, Menschen zu töten, dann wäre niemand mehr übrig. Wenig überraschend werden nach Aussagen wie dieser alle seine Gnadengesuche abgelehnt. Anders als Manson zeigen die Mitglieder seiner Sekte nach Jahren in Haft Reue. Aber das hilft ihnen wenig. Allein die Bewährungs- und Gnadengesuche von Susan Atkins werden 19 Mal abgelehnt. Die letzte Anhörung findet 2009 statt und ist in voller Länge im Internet zu finden. In dem Video ist eine sterbenskranke, vom Krebs zerfressene Frau zu sehen, die nur noch im Bett liegen kann und leise zu sprechen versucht. Atkins gesteht, die Ehefrau von Roman Polanski mit 16 Stichen getötet zu haben. Sie erzählt, dass Sharon Tate nicht um ihr eigenes Leben bettelte, sondern um das Leben ihres ungeborenen Kindes. Mit ihrem Geständnis will sie ihre Freilassung erreichen, um in Freiheit sterben zu können. Doch auch die Angehörigen von Sharon Tate werden gehört. In einer Live-Übertragung von CNN spricht sich Sharons Schwester Deborah Tate gegen eine Begnadigung von Susan Atkins aus.
6: I will pray for her soul when she draws her last breath. Up to that point, I think that she needs to be in these controlled environments. I cannot say that she could not influence others, even if not by direct contact, by the message that goes out.
0: 23 Tage nach dieser Anhörung stirbt Susan Atkins am Abend des 24. September 2009 in einem Häftlingskrankenhaus an einem Hirntumor. Charles Manson stirbt am 19. November 2017 mit 83 Jahren an den Folgen von Darmkrebs. Manson-Anhänger Charles Tex Watson sitzt immer noch in Kalifornien im Gefängnis. Während seiner Haft hat er geheiratet und mit seiner Ehefrau in den Besuchszeiten über die Jahre 4 Kinder gezeugt. Im Oktober 2021 wird sein Antrag auf Haftentlassung zum insgesamt 18. Mal abgelehnt. Patricia Krenwinkel sitzt bis heute in einer Frauenvollzugsanstalt in der kalifornischen Stadt Corona. Sie ist die am längsten einsitzende Gefängnisinsassin der Vereinigten Staaten. 15 Anträge auf Haftentlassung zur Bewährung wurden abgelehnt. Da die Anträge nur alle 5 Jahre möglich sind, ist die nächste Anhörung im Jahre 2027 möglich. Noch häufiger hat die 5. Verurteilte im Bunde, Leslie Van Houten, eine Haftentlassung auf Bewährung gestellt. Ganze 20 Mal. Mehr als 50 Jahre nach der schrecklichen Mordserie sind also 2 Beteiligte der Manson Family tot und 3 weitere verurteilte TäterInnen sitzen lebenslang in Haft. Und auch nach so einer langen Zeit scheinen die Taten der Manson Family bis heute unser Leben zu beeinflussen. Der Musiker Brian Warner verpasste sich den Künstlernamen Marilyn Manson, eine Kombination aus Marilyn Monroe und Charles Manson. In der Animationsserie Die Simpsons soll Bart Simpsons Freund Milhouse Van Houten seinen Nachnamen vom Manson-Familienmitglied Leslie Van Houten bekommen haben. Und regelmäßig erscheinen Dokumentarfilme über Charles Manson. Zuletzt 2020 der Film Manson – Music from an Unsound Mind. Und mit Quentin Tarantino widmet sich einer der erfolgreichsten Regisseure Hollywoods 2019 zum 50. Todestag dem Mord an Sharon Tate. Im Film Once Upon a Time in Hollywood sind Leonardo DiCaprio, Brad Pitt und Al Pacino an der Seite von Margot Robbie zu sehen, die Sharon Tate spielt. Tarantino stellt den Mord an Tate und ihren befreundeten Besuchern nach. Allerdings mit einem Twist. Achtung Spoiler, hier stirbt die Manson Family. Der Film wird mehrfach ausgezeichnet, unter anderem mit Oscars und Golden Globes. Auch deshalb trägt Tarantinos Film dazu bei, dass die Manson Family noch für eine lange Zeit ein ebenso düsterer wie faszinierender Teil der Popkultur bleiben wird. Warum Sharon Tate, ihr ungeborenes Baby und ihre Freunde tatsächlich sterben mussten, welche Rolle die CIA und das FBI dabei spielen, diesen Fragen geht Tarantinos Spielfilm nicht auf den Grund. Aber bis heute geht von dem Blutbad und seinem Drahtzieher eine makabre Faszination aus. Wie bizarr, dass über 50 Jahre später Charles Manson zu einer schrecklichen Version einer Kultfigur stilisiert wurde. Die Opfer, Sharon Tate, das kurz vor dem Geburtstermin verstorbene Baby und ihre Freunde, diese Augustnacht des Jahres 1969, wurden aber weitestgehend vergessen. 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
1: Reden hilft, auch bei der Aufklärung von Verbrechen. Das geschickte Gespräch mit einem Verdächtigen kann einen Fall lösen helfen oder sogar ein Geständnis hervorbringen. Dieter Bindig, erster Kriminalhauptkommissar, hat in seiner Karriere tausende Beschuldigte vernommen und zählt zu Deutschlands renommiertesten Spezialisten auf diesem Gebiet. Er lehrt darüber an der Hochschule der Polizei in Bayern in Fürstenfeldbruck. Mein Name ist Nicolas Büchse und in der heutigen Folge spreche ich mit ihm über die Kunst der Vernehmung. Herr Bindig, ich freue mich, Sie in der heutigen Folge begrüßen zu dürfen. Sie sind ein Experte für Vernehmungen, haben in Ihrer jahrzehntelangen Karriere unzählige Verdächtige befragt. Heute aber würde ich gerne mal die Fragen stellen und Sie also gewissermaßen vernehmen. Also fangen wir an. Duzen oder siezen wir uns bei einer Vernehmung?
2: Grundsätzlich, formal steige ich mit dem Sie ein. Das gehört sich einfach so, das ist der Anstand der Knicke bei der Begrüßung. Ich treffe hier auf Menschen, die ich nicht kenne, mit denen ich keine persönliche Beziehung habe. Also der Einstieg auf alle Fälle mit dem Sie, auch bei jungen Menschen.
1: Haben Sie auch schon einmal geduzt?
2: Ja, innerhalb der Vernehmung kommt man dann doch in Bereiche rein, wo es du einfacher ist, wo der Umgang einfacher ist. Und ich verwende das Du auch manchmal ganz gezielt, konkret gerade bei Jüngeren gegenüber, wenn es um Jugendliche geht. Die sprechen halt untereinander einfach anders und Du ist eine dieser Stufen weg vom Förmlichen hin zum Persönlichen.
1: Ja, sitzen wir uns eigentlich gegenüber bei so einer Vernehmung?
2: Sollte so sein, ja. Bei uns lehre ich das mit der offenen Sitzposition. Das heißt, ich sitze an meinem Schreibtisch an der Ecke. Meine rechte Seite bildet quasi die Schreibtischecke und Sie würden mir frei im Raum gegenüber sitzen. Abstand so ungefähr 1,5-2 Meter. Der Abstand muss deshalb so sein, dass wir mit den Füßen unten nicht zusammenstoßen, auch wenn wir beide die Füße ausstrecken. Weil sonst entsteht bei den Füßen so ein Kleinkrieg. Wenn ich meine Füße ausstrecke, müssen Sie sie zurücknehmen. Oder umgekehrt, wer ist der Stärkere? Wer darf seine Füße länger ausstrecken? Das darf nicht sein. Also das ergibt automatisch den Abstand, in dem wir uns dann gegenüber sitzen. Kein Hindernis dazwischen, kein Schreibtisch dazwischen. Ich möchte einfach sehen, wie sie sich verhalten, wie sie sich bewegen. Da kann ich dann irgendwas auch für die Vernehmung draus zurückschließen.
1: Das heißt, kein Tisch zwischen Ihnen und der anderen Person, die Sie befragen?
2: Keine Barriere zwischen uns. Ist ungewöhnlich. So sitzt man normalerweise nicht gegenüber. Vielleicht irgendwo im Stuhlkreis bei der Diskussion oder so. Aber nicht im persönlichen Gespräch hat man das eigentlich eher nicht. Drum muss man sich das erst ein bisschen angewöhnen, seinem Gegenüber auch erst ein bisschen Zeit lassen, mit der Situation zurechtzukommen und sich daran einzufinden, wie man jetzt gegenüber sitzt. Aber das sind wenige Minuten, das sind wenige Sätze. Und in der Zeit läuft am Anfang ja sowieso nur das allgemeine Begrüßung oder Sonstiges. Und danach ist es dann eigentlich okay, das passt dann.
1: Ja, damit haben Sie natürlich ein Bild, was ich im Kopf hatte, zerstört aus vielen kriminalistischen Kammerspielen. Diese Szenen, wo der Vernehmer, der Kommissar, dem Verdächtigen gegenüber sitzt am Tisch und dann die Hände auf den Tisch stützt und eine zermürbende Szene beginnt. Das alles also auch nur aus der Welt des Films.
2: Das ist Fernsehen, ja. In der Praxis ist es natürlich so, die Kommunikation läuft ja sehr viel über Mimik, Gestik, aber auch das nonverbale Körperverhalten ab. Und wenn ich alles aus einer Vernehmung oder möglichst viel aus einer Vernehmung rausziehen will, brauche ich auch dieses nonverbale Verhalten, um mögliche Rückschlüsse zu ziehen. Ist das Ganze authentisch oder eben nicht? Also wenn es Richtung, werde ich angelogen geht oder sagt mir jemand die Wahrheit, da gehört halt auch das Verhalten des Körpers viel dazu. Und das geht am besten, wenn ich den ganzen Kerl sehe und nicht nur seinen Oberkörper. Und wenn es halt kritisch wird und es ist ein Schreibtisch zwischen uns, dann verschwinden die Hände unterm Schreibtisch. Ich sehe nicht, wie jemand mit den Händen spricht oder wie nervös jemand mit den Fingern spielt oder wie die Füße hektisch es hüpfen anfangen, weil die Nervosität steigt. Das bleibt mir alles verborgen. Seine Mimik, seine Gestik kann man einigermaßen kontrollieren, den Rest vom Körper eher weniger und dann fehlt einfach was in der Vernehmung.
1: In was für einen Raum sitzen wir eigentlich?
2: Wir haben in den meisten Dienststellen fertig eingerichtete Vernehmungszimmer, insbesondere da wir seit ungefähr 2 Jahren auch die Videovernehmung für bestimmte Straftaten zwingend vorgeschrieben bekommen haben. Das ist jetzt in der SDPO verankert, dass bei Beschuldigten von Tötungsdelikten die Vernehmung auf Video aufgezeichnet wird und dafür muss natürlich auch ein Raum zur Verfügung stehen. Das heißt, es gibt Vernehmungszimmer, die sind relativ kahl. Nicht Betonwände, sondern ein neutral eingerichtetes Zimmer mit wenig Ablenkungsmöglichkeiten fürs Auge. Und da stehen drin 2 Stühle, ein Tisch und irgendwo in der Ecke noch ein Schreibtisch mit Computer, dass man da gegebenenfalls auch drauf zugreifen kann. Ansonsten ist es leerer Raum. Hat wieder das Problem mit dem Hall, mit dem Schall, darum liegen häufig Teppiche drin oder ist dann doch irgendwo auch eine Wandpaneele aufgehängt, dass es nicht wie ein leerer Raum klingt, sonst ist es unangenehm. Und das ist Vernehmungszimmer.
1: Gibt es eigentlich tatsächlich diese verspiegelten Scheiben, hinter denen Ihre Kollegen zuschauen können?
2: Ich kenne natürlich nicht alle Vernehmungszimmer, aber die verspiegelten Scheiben, das sind Relikte aus dem Bereich der Gegenüberstellung. Also Gegenüberstellungen sind ja früher so gelaufen, echt Gegenüberstellungen. Man hat den vermeintlichen Straftäter mit anderen ähnlich aussehenden Personen in eine Reihe gestellt. Manchmal sieht man es noch im Fernsehen. Und dann steht der, der die identifizieren soll, den Täter, steht halt dann hinter diesen Spiegeln, kann in den Raum reinschauen, wird aber selber nicht gesehen. Dafür hat man früher diese verspiegelten Räume gebraucht oder diese halbdurchsichtigen Spiegel hergenommen. Für Vernehmungen waren die nie gedacht. Macht auch keinen Sinn, weil der Blick wird zwar gespiegelt, aber ich habe im Raum ja dann eine Öffnung in der Wand, vor der nur eine Glasscheibe ist, ziemlich dünne sogar. Das heißt, dass jegliche Geräusche aus dem Nebenraum sich ja in den Vernehmungsraum übertragen würden. Umgekehrt natürlich auch. Und das ist ein Störfaktor. Und der Mehrwert ist nicht da. Es macht keinen Sinn, dass jemand von außerhalb bei der Vernehmung zuschaut. Wenn das Sinn machen soll, dann wird es auf Video aufgezeichnet und in den Nebenraum übertragen. Und dann ist es da zu sehen und zu hören.
1: Worauf sitzen wir? Was für einen Stuhl bevorzugen Sie für den Verdächtigen oder die Verdächtige?
2: Genau, weitergeführt einfach zu dem, dass ich möglichst viel Bewegung bei meinem Gegenüber sehen will. Gibt es hier einen ganz normalen Stuhl, Bürostuhl, allerdings ohne Armlehnen. Also dieser Drehstuhl, der Beweglichkeit möglich macht, ohne Armlehnen. Wie er halt ganz normal bei uns in den Büros Einrichtung ist. Wir haben auch bequemere Stühle in den Besprechungsräumen, da sind Armlehnen dran. Da habe ich halt das Problem, dass ich mein Gegenüber im Stressbereich an den Armlehnen festhalten kann und seine Hände fixiert. Und genau das will ich verhindern. Darum gibt es einen Stuhl ohne Armlehne. Und das, wenn es einfach mal im Büro ausprobieren, sich gegenübersetzen auf einem Stuhl ohne Lehnen, das erste Problem, was Ihnen ganz bewusst in den Kopf kommt, ist, was mache ich jetzt mit meinen Händen?
1: Ja.
2: Normal sitzt man vorm Tisch, kann die Ellbogen aufstützen oder die Arme aufstützen. Wenn man sich frei gegenübersetzt, sind die Hände im ersten Moment mal störend. Da muss man sich erst einfinden, dass die Hände jetzt auch was tun. Wenn eine Besprechung ist, hat man meistens irgendeine Schreibplatte oder sonst was in der Hand. Man kann sich festhalten. In der Vernehmung haben wir das natürlich nicht. Und insofern habe ich dann halt auch das Bild wieder von meinem Gegenüber mit den Händen, mit der Sprache, mit den Händen, die durchaus auch manchmal abweichend ist. Wenn die Hand nach rechts zeigt, aber der Kopf dann links sagt, das nennt man dann die Freudschen Versprecher. Die Körpersprache ist anders wie das, was das Denken dem Mund sagen lässt. Und das sind halt dann so schöne Aha-Effekte.
1: Ja, und Sie selbst, sitzen Sie dann auf gleicher Höhe? Beugen Sie sich vor? Lehnt man sich zurück? Ich meine, Ihre Körpersprache sagt ja auch etwas aus.
2: Ich versuche mit meiner Körpersprache ganz bewusst was auszusagen, eindringlich zu werden, sich vorzubeugen oder mal lässig sich eher hinzulümmeln oder auf dem Stuhl rumzufläzen, also wirklich mal ganz entspannt darzustellen, auch mal tief durchschnaufen, Stress rausnehmen. Da spielt wieder Psychologie eine große Rolle. Wenn jemand recht hektisch ist und überhaupt nicht zur Ruhe kommt von seinem Stresspegel her, auch mal selber tief durchschnaufen und entspannte Körperposition einnehmen, nennt sich Adaption. Das Gegenüber übernimmt eigentlich zum Großteil dann das eigene Verhalten und schnauft dann auch tief durch und entspannt sich eher. Also das nutzt man schon auch für die Vernehmung aus. Aber auch bei mir läuft sehr viel natürlich unterbewusst ab, wenn ich hier eher eindringlich bin, wenn ich eher was überzeugend sagen will, dann nehme ich halt auch ganz normal diese Körperhaltung ein. Auch ich muss ja authentisch sein als Vernehmer, sonst werde ich nicht akzeptiert, wenn ich hier aufgesetztes Gehabe an den Tag lege. Bringt mir nichts. Das Denken von meinem Gegenüber ist dann, was will denn der jetzt? Das ist nicht mehr authentisch, was der Polizist bringt. Insofern wird hier nur an verschiedenen Stellen bewusst gesteuert. Der Rest läuft einfach so, wie wenn man sich unterhalten würde. Was anders ist ja Vernehmen nicht.
1: Ja, allerdings müssen Sie ja ein bisschen bei der Auswahl des Stuhls für die verdächtige Person aufpassen. Hatten Sie mir einmal erzählt, man muss gucken, wer vorher drauf gesessen hat, oder?
2: Ja, das ist dann die Überlegung, wenn es an die Spurentechnik geht. Wenn wir natürlich Sachverhalte abarbeiten, jetzt irgendein aktueller Fall und mehrere Personen nacheinander vernommen werden, die sitzen auf dem Stuhl, hinterlassen dort ihre Spuren, Bekleidung, Fasern an den Unterseiten der Stühle, wo halt glatte Flächen sind, vielleicht auch DNA-Material. Und wenn das dann auf den anderen übertragen wird, wenn also vorher der Beschuldigte auf dem Stuhl sitzt und nachher der Geschädigte, und ich dann im Nachhinein feststelle, der Beschuldigte hat den Geschädigten berührt, weil seine Stofffasern auf seiner Oberbekleidung sind und das aber durch das Sitzen auf dem gleichen Stuhl zustande kommt, dann haben wir natürlich bei der Klärung irgendwie